0: die beiden mutmaßlichen Angreifer tot in einem Auto. Das Tatmotiv sei Hass gewesen. Zu dem islamischen Zentrum gehört unter anderem eine Moschee. Der deutschen Eishockey-Nationalmannschaft droht bei der WM ein Fiasko. Das Team verlor auch das dritte Vorrundenspiel und zwar deutlich mit 1:6 gegen Gastgeber Schweiz. Es war die höchste Niederlage gegen die Schweiz seit 89 Jahren. Deutschland ist damit immer noch punktlos. Das Minimalziel Viertelfinale ist in weiter Ferne. Das waren die Nachrichten. Das Wetter in Deutschland. Meist trocken oder klar bei 10 bis 1 Grad. Tagsüber zeitweise heiter, später Schauer und Gewitter bei 13 Grad in der Eifel und 21 Grad in Berlin. Es ist 2:03 Uhr.
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2: Heute Nacht mit Tobias Hürenbach. Herzlich willkommen. Schön, dass Sie mit von der Partie sind. Diese Stunde, die beginnt mit Musik von Wolfgang Amadeus Mozart. Wir hören sein Konzert für drei Klaviere und Orchester F-Dur, Köchelverzeichnis 242. Die Solistinnen und Solisten sind Kurt Bauer, Heidi Bung und Ulrike Bauer. Wir hören zudem die NDR Radio Philharmonie unter der Leitung von Zdeněk Makal.

Das Konzert für drei Klaviere und Orchester F-Dur, Köchelverzeichnis 242 von Wolfgang Amadeus Mozart. Kurt Bauer, Heidi Bung und Ulrike Bauer konzertierten mit der NDR Radiophilharmonie. Am Pult war Zdeněk Makal. Sie befinden sich im ARD-Nachtkonzert. 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Und da erwartet uns jetzt der wunderbare Karneval der Tiere von Camille Saint-Saëns mit einem fantastischen Solistenensemble hier zu erleben. Gehen wir so mal durch in der Reihe. Hier Perkussion Florent Jodelet, Paul Meyer, Klarinette, Emmanuel Pahu, Flöte, Janne Saxala, Kontrabass, Gauthier Capuçon, Violoncello, Beatrice Mütele, Viola, Esther Hoppe, Violine, Renaud Capuçon, Violine, Michel D'Alberto, Klavier und Franck Bralet, ebenfalls Klavier. Der Karneval der Tiere von Camille Saint-Saëns.

Beste Unterhaltung, der Karneval der Tiere von Camille Saint-Saëns hier in dieser wunderbaren Fassung mit Florent Jodelet, Paul Meyer, Emmanuel Pahu, Janne Saxala, Gauthier Capuçon, Béatrice Mutelet, Esther Hoppe, Renaud Capuçon, Michel D'Alberto und Franck Brallet. 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Und jetzt noch jemand, der gute Stimmung verbreitet. So jemanden hat man gerne um sich. Es ist der begeisterte Ottorino Respighi. Und warum? Weil er seinen Landsmann Gioacchino Rossini so großartig fand. Da war er nicht allein. 1925 hat er sich mit Klaviermusiken von Rossini beschäftigt, mit den sogenannten Kleinigkeiten. Ja, und aus denen hat er die Suite namens Rossiniana kreiert. Jeder der vier Sätze erweist Rossini Reverenz durch die musikalische Landschaft italienischer Lieder und Tänze. Die Orchestersuite Rossiniana mit dem Münchner Rundfunkorchester unter der Leitung von Lamberto Gardelli.

Die Orchestersuite Rossiniana von Ottorino Respighi, Lamberto Gardelli dirigierte das Münchner Rundfunkorchester hier im ARD-Nachtkonzert. Und da erwartet uns als nächstes Kammermusik von Jarles Gounod, und zwar sein Streichquartett G-Moll darf es sein, mit dem französischen Streichquartett, dem Quatuor Corbigny Paris.

Das Quatuor Cobigny in Paris mit dem Streichquartett G-Moll von Jal Gounod. Hier in dieser Nacht auf Dienstag, das ist das ARD-Nachtkonzert. Das Ganze wird Ihnen präsentiert von BR Classic. Ja, und da wird es jetzt noch dramatisch. Wir hören die sinfonische Fantasie Der Sturm von Peter Tschaikowski mit dem HR-Sinfonieorchester. Durch diesen Sturm hindurch führt das Orchester Eliyahu Inbal.

Nach der Vorlage von The Tempest von William Shakespeare, hier die sinfonische Fantasie Der Sturm von Peter Tschaikowski. Das HR-Sinfonieorchester war zu hören unter der Leitung von Eliyahu Inbal. Kurz vor 4 Uhr ist es, aus dieser Stunde raus geht es mit ein paar Takten von Gioachino Rossini.

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1: Um 4 Uhr mit Ronald Lessig. Von heute an kann in Deutschland eine staatliche Förderprämie für den Kauf eines Elektroautos oder eines Plug-in-Hybrids beantragt werden. Das Portal soll am Vormittag freigeschaltet werden. Aus Berlin Caroline Dünnebier.
2: Wer sich ein neues E-Auto oder einen Plug-in-Hybrid kauft oder least, kann künftig bis zu 6.000 Euro Förderung bekommen. Wie hoch der Zuschuss ausfällt, hängt vom Fahrzeug, dem Einkommen und der Familiengröße ab. Vor allem Haushalte mit kleinen und mittleren Einkommen sollen profitieren. Wer im Jahr bis zu 80.000 Euro verdient, kann die Förderung bekommen. Familien mit Kindern dürfen etwas mehr verdienen. Wichtig ist, gefördert werden nur neue Fahrzeuge, die seit Anfang des Jahres zugelassen wurden. Gebrauchte E-Autos werden nicht gefördert.
1: Die Bundesregierung bringt heute Medienberichten zufolge den Wiederverkauf des Energiekonzerns Uniper auf den Weg. Die Süddeutsche Zeitung beruft sich bei ihrem Bericht auf ein Konzept des Finanzministeriums. Demnach senkt der Bund seine Beteiligung vom Ende dieses Jahres an von heute gut 99 auf 25% plus eine Aktie. Uniper war Ende 2022 im Zuge der Energiekrise verstaatlicht und mit Kapital in Höhe von 13,5 Milliarden Euro vor der Pleite gerettet worden. Wenige Tage nach dem US-Präsidenten ist heute Russlands Präsident Putin zu Besuch in China. Begleitet wird er von einer Delegation aus Ministern und Managern von staatlichen und privaten Konzernen. Aus der Nachrichtenredaktion Viktor Kupka.
3: Aus dem Kreml heißt es, Moskau habe hohe Erwartungen an den Besuch. Bei den Gesprächen auf Einladung von Chinas Staatschef Xi gehe es um einen Ausbau der so wörtlich privilegierten strategischen Partnerschaft beider Länder. Beide Staatschefs wollen sich über internationale wie regionale Probleme austauschen. Im Anschluss sei die Unterzeichnung einer gemeinsamen Erklärung und einer Reihe bilateraler Dokumente geplant. Auch ein Treffen Putins mit Ministerpräsident Li steht demnach auf dem Programm.
1: In Kalifornien ist ein islamisches Zentrum angegriffen worden. Dabei wurden in San Diego laut Polizei 3 Menschen erschossen. Es soll sich um einen Wachmann und 2 Mitarbeiter handeln. Die Polizei fand außerdem die beiden mutmaßlichen Angreifer tot in einem Auto auf dem Parkplatz. Das Tatmotiv sei Hass gewesen, heißt es. Zu dem islamischen Zentrum gehören eine Moschee und eine Schule. Der deutschen Eishockey-Nationalmannschaft droht bei der WM ein Fiasko. Das Team verlor auch das 3. Vorrundenspiel und zwar deutlich mit 1:6 gegen Gastgeber Schweiz. Das Minimalziel Viertelfinale ist damit in weiter Ferne. Das waren die Nachrichten. Das Wetter in Deutschland. Tagsüber nach Nebelauflösung heiter, später Schauer oder Gewitter bei bis zu 13 Grad in der Eifel und 21 Grad in Berlin. Am Mittwoch wechselhaft 16 bis 22 Grad. Es ist 4.03 Uhr.
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4: Heute Nacht mit Tobias Hürenbach. Hallo. Diese Stunde, die teilen sich Bernhard Krosell, Johann Nepomuk-Hummel und Johann Peter Pixis. Und von letzterem hören wir das Klavierkonzert S-Dur, Howard Shelley und das Tasmanian Symphony Orchestra.

Obwohl er im 19. Jahrhundert ein geschätzter Klaviervirtuose war und ein umfangreiches Œuvre mit Konzerten, Kammermusiken und Sonaten hinterließ, geriet er bald vollständig in Vergessenheit. Johann Peter Pixis. An ihn erinnerten hier Howard Shelley und das Tasmanian Symphony Orchestra, das war das Klavierkonzert in Es-Dur. Jetzt bei uns hier im ARD-Nachtkonzert Kammermusik von Johann Nepomuk Hummel, und zwar sein Trio G-Dur. Das ist ein Klaviertrio und wir erleben hier Jean-Guyen Keras Violoncello, Daniel Sepek Violine und Andreas Steyer am Hammerklavier.

Ein großer Rums hier zum Schluss im Klaviertrio G-Dur von Johann Nepomuk. Hummel, Jean-Guyen Keras, Violoncello, Daniel Seppek, Violine und Andreas Steyer. Hammerklavier, wunderbares Trio hier im ARD-Nachkonzert. Unser nächster Komponist ist Bernhard Henrik Krusell, ein Zeitgenosse von Karl Maria von Weber, 1775 geboren, ein absolutes Wunderkind, Autodidakt und mit 15 Jahren bereits Teil des schwedischen Hoforchesters. Seine große Liebe war die Klarinette. Ihr widmete er das erste Konzert in S-Dur. Wir hören das Klarinettenkonzert mit Michael Collins.

Konzert für Klarinette und Orchester Nummer 1 S-Dur von Bernhard Krusell mit Michael Collins und dem schwedischen Kammerorchester Örebro. Und wir bleiben zum Abschluss dieser Stunde noch in Skandinavien. Ein bisschen Musik von Jean Sibelius bis zu den Nachrichten.

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1: Um 5 Uhr mit Ronald Lessig. Von heute an kann in Deutschland eine staatliche Förderprämie für den Kauf eines Elektroautos oder eines Plug-in-Hybrids beantragt werden. Das Portal soll am Vormittag freigeschaltet werden. Aus Berlin Caroline Dünnebier.
2: Wer sich ein neues E-Auto oder einen Plug-in-Hybrid kauft oder least, kann künftig bis zu 6.000 Euro Förderung bekommen. Wie hoch der Zuschuss ausfällt, hängt vom Fahrzeug, dem Einkommen und der Familiengröße ab. Vor allem Haushalte mit kleinen und mittleren Einkommen sollen profitieren. Wer im Jahr bis zu 80.000 Euro verdient, kann die Förderung bekommen. Familien mit Kindern dürfen etwas mehr verdienen. Wichtig ist, gefördert werden nur neue Fahrzeuge, die seit Anfang des Jahres zugelassen wurden. Gebrauchte E-Autos werden nicht gefördert.
1: Die Bundesregierung bringt heute Medienberichten zufolge den Wiederverkauf des Energiekonzerns Uniper auf den Weg. Die Süddeutsche Zeitung beruft sich bei ihrem Bericht auf ein Konzept des Finanzministeriums. Demnach senkt der Bund seine Beteiligung vom Ende dieses Jahres an von heute gut 99 auf 25% plus eine Aktie. Uniper war Ende 2022 im Zuge der Energiekrise verstaatlicht worden und mit knapp in Höhe von 13,5 Milliarden Euro Kapital vor der Pleite gerettet worden. Wenige Tage nach dem US-Präsidenten ist heute Russlands Präsident Putin zu Besuch in China. Begleitet wird er von einer Delegation aus Ministern und Managern von staatlichen und privaten Konzernen. Aus der Nachrichtenredaktion Viktor Kupka.
3: Aus dem Kreml heißt es, Moskau habe hohe Erwartungen an den Besuch. Bei den Gesprächen auf Einladung von Chinas Staatschef Xi gehe es um einen Ausbau der so wörtlich privilegierten strategischen Partnerschaft beider Länder. Beide Staatschefs wollen sich über internationale wie regionale Probleme austauschen. Im Anschluss sei die Unterzeichnung einer gemeinsamen Erklärung und einer Reihe bilateraler Dokumente geplant. Auch ein Treffen Putins mit Ministerpräsident Li steht demnach auf dem Programm.
1: In Kalifornien ist ein islamisches Zentrum angegriffen worden. Dabei wurden in San Diego laut Polizei 3 Menschen erschossen. Es soll sich um einen Wachmann und 2 Mitarbeiter handeln. Die Polizei fand außerdem die beiden mutmaßlichen Angreifer tot in einem Auto auf dem Parkplatz. Das Tatmotiv sei Hass gewesen, heißt es. Zu dem islamischen Zentrum gehören eine Moschee und eine Schule. Der deutschen Eishockey-Nationalmannschaft droht bei der WM ein Fiasko. Das Team verlor auch das 3. Vorrundenspiel und zwar deutlich mit 1:6 gegen Gastgeber Schweiz. Das Minimalziel Viertelfinale ist damit in weiter Ferne. Das waren die Nachrichten. Das Wetter in Deutschland. Tagsüber nach Nebelauflösung heiter, später einzelne Schauer bei bis zu 13 Grad in der Eifel und 21 Grad in Berlin. Am Mittwoch wechselhaft bis 22 Grad. Es ist 5.03 Uhr.
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4: Mit Tobias Führenbach einen schönen Dienstagmorgen wünsche ich Ihnen. Ja, und wir starten mit einer frischen Brise, die so rüberweht aus Frankreich zu uns.

So geht's los. Der erste Satz war das hier, des Fantasiestücks für Violoncello und Orchester von Théodore Dubois, dem eifrigen Franzosen, Organisten und langjährigen Direktor des Pariser Konservatoriums. Wir hörten hier eben als Solisten Marc Copet und das Orchestre Poitou Charente unter der Leitung von Jean-François Heisser. Jetzt mit Wolfgang Amadeus Mozart in den Dienstagmorgen. Wir hören hier im ARD-Nachtkonzert seine neuen Variationen D-Dur, Köchelverzeichnis 573. Die Variationen schrieb er über ein Menuett von Jean-Pierre Duport, präsentiert hier von Roberto Proceda. 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

Roberto Proceda mit den neuen Variationen von Wolfgang Amadeus Mozart, die er über ein Thema von Jean-Pierre Duport schrieb. D-Dur, Köchelverzeichnis 573, hier am Dienstagmorgen im ARD-Nachtkonzert. Das Ganze wird Ihnen präsentiert von BR Klassik. Und da geht es jetzt mit einem starken Stück für Violine und Orchester in den Morgen. Und zwar hören wir einen Auszug aus dem wohl berühmtesten Werk von Giovanni Battista Viotti, dem italienischen Geiger und Komponisten, Jahrgang 1755, Elizabeth Wallfisch und das Brandenburg-Konsort unter der Leitung von Roy Goodman mit dem Auftakt zu seinem Violinkonzert.

Elizabeth Wallfisch, Barockvioline und das Brandenburg Concert unter der Leitung von Roy Goodman mit dem Auftakt zum Violinkonzert A-Moll von Giovanni Battista Viotti. Und nach einem Konzert für Violine und Orchester nun Klavier und Orchester im Dialog. Louis Schwitzgebel, der Solist, hier in diesem Concerto D-Moll von Florence Price, ein Concerto in One Movement. Louis Schwitzgebel konzertiert zusammen mit den Bamberger Symphonikern unter der Leitung von Joshua Weilerstein.

Florence Price Concerto in D-Moll mit Louis Schwitzgebel und den Bamberger Symphonikern Ampolt Joshua Weilerstein hier am Dienstagmorgen im ARD Nachtkonzert. Und da starten wir jetzt mit Musik von Karl Philipp Emanuel Bach in den Tag. Und zwar hören wir den Allegretto-Satz aus seinem Konzert für Violoncello, Streicher und Basso Continuo im B-Dur. Das Cello hier in den Händen von Julian Steckel wunderbar aufgehoben. Er ist zu erleben mit dem Stuttgarter Kammerorchester.

Julian Steckel und das Stuttgarter Kammerorchester unter der Leitung von Susanne von Gutzeit mit dem Auftakt zum Konzert für Violoncello, Streicher und Basso Continuo B-Dur aus der Feder von Karl Philipp Emanuel Bach. Jetzt kommen wir noch zu einem Orchester, das sich selbst ein Motto gegeben hat: Crystal clear in a velvet sound, kristallklar in einem samtenen Klang. Das haben sie sich vorgenommen, die Musikerinnen und Musiker der Prague Sinfonia. Hier unter der Leitung von Christian Bender zu hören mit der D-Dur-Ouvertüre von Franz Schubert. Guten Morgen.

Die D-Dur-Ouvertüre von Franz Schubert war das mit der Prague Sinfonia unter der Leitung von Christian Bender. Und das war das ARD-Nachtkonzert für heute. Tobias Führemach bedankt sich bei Ihnen fürs Einschalten. Ich wünsche Ihnen weiterhin einen hoffentlich schönen Start in den Dienstagmorgen. Zum Abschluss noch eine musikalische Umarmung von Nino Rota. Gerne auf bald wieder. Ciao und tschüss.

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1: 6 Uhr, guten Morgen. Die Nachrichten des Bayerischen Rundfunks mit Peter Veit. Die Übersicht. Tausende Tankstellen verstoßen gegen 12-Uhr-Regel. DAK warnt vor sozialer Schieflage bei geplanter Pflegereform. Deutsches Eishockey-Team verliert auch 3. WM-Gruppenspiel. Das Wetter wechselhaft mit Regen und Gewittern bei 16 bis 22 Grad. Berlin. Tausende Tankstellen verstoßen offenbar gegen die im April eingeführte 12-Uhr-Regel, wonach der Spritpreis nur einmal am Tag, nämlich mittags, erhöht werden darf. Zu diesem Ergebnis kommt der Verbraucherdienst Mehr tanken auf Grundlage von Daten der Markttransparenzstelle für Kraftstoffe. Demnach stiegen die Preise bis zum Stichtag am 11. Mai insgesamt rund 17.000 Mal zu unerlaubten Zeiten an. Am höchsten war die Quote laut der Auswertung in Bayern mit knapp 26%, am niedrigsten in Berlin mit gut 8%. Die Tankstellenbetreiber weisen die Vorwürfe zurück. Schon langsame Leitungen oder laufende Tankvorgänge könnten dazu führen, dass eine Preisveränderung erst verzögert ans Kartellamt überliefert wird, heißt es vom Bundesverband Freier Tankstellen. Berlin. Von heute an können Privathaushalte die neue staatliche Förderprämie für E-Autos beantragen. Bundesumweltminister Schneider gibt am Morgen den Startschuss für ein Online-Portal. Je nach Automodell, Haushaltsgröße und Einkommen gibt es für den Kauf oder das Leasing eines neuen Elektroautos oder eines Plug-in-Hybrids 1.500 bis 6.000 Euro. Die Förderung gibt es rückwirkend für Autos, die seit dem 1. Januar neu zugelassen wurden. Bis 2029 stehen für die Kaufprämie 3 Milliarden Euro aus dem Klima- und Transformationsfonds der Bundesregierung zur Verfügung. Die Regierung rechnet damit, dass der Kauf von rund 800.000 Fahrzeugen gefördert werden kann. Berlin. DAK-Chef Storm hat die Regierung zum Stopp der geplanten Pflegereform aufgefordert. Dem Redaktionsnetzwerk Deutschland sagte er, die Pläne von Bundesgesundheitsministerin Wagen würden zu einem irreparablen Schaden führen. Der DRK-Chef kritisierte vor allem die Pläne Wagens, die Zuschüsse der Pflegeversicherung für die Eigenbeteiligung der Heimbewohner zu kürzen. Das würde dazu führen, dass deutlich mehr Menschen auf Sozialhilfe angewiesen wären, so Storm. Der DRK-Chef betonte, er rechne mit erheblichen Mehrbelastungen für die Kommunen. San Diego. In Kalifornien ist ein islamisches Zentrum angegriffen worden. Laut Polizei wurden dabei 3 Menschen erschossen. Es soll sich um einen Wachmann und 2 Mitarbeiter des Zentrums in San Diego handeln. Die Polizei fand außerdem 2 mutmaßliche Angreifer tot in einem Auto vor dem Gebäude. Die Behörden gehen davon aus, dass sich die Verdächtigen im Alter von 17 und 19 Jahren selbst das Leben nahmen. Das Tatmotiv war offenbar Hass. Zu dem Zentrum gehören eine Moschee und eine Schule. Görlitz. Nach dem Einsturz eines Hauses im sächsischen Görlitz gestern Abend werden noch 3 Menschen vermisst. Wie die Polizei mitteilte, wurden 2 von ursprünglich 5 Vermissten kurz nach Mitternacht gefunden. Ihnen gehe es gut. Einsatzkräfte suchen zur Stunde weiter nach Verschütteten. Ob sich zum Zeitpunkt des Zusammensturzes überhaupt Menschen in dem Haus aufhielten, ist aber unklar. Als Ursache für den Einsturz vermutet die Polizei eine Gasexplosion. Zürich. Die deutsche Eishockey-Nationalmannschaft hat auch das 3. WM-Gruppenspiel verloren. Das Team von Bundestrainer Harold Kreis unterlag mit 1:6 gegen den Gastgeber Schweiz. Damit droht Deutschland wie schon im Vorjahr bereits in der Vorrunde auszuscheiden. In der Basketball-Bundesliga stehen die Bamberg Baskets kurz vor dem Einzug ins Playoff-Halbfinale. Der amtierende Pokalsieger hat auch sein 2. Heimspiel gegen Ulm mit 90:87 gewonnen. Damit führt Bamberg in der Best-of-5-Serie mit 2:0. Das Wetter in Bayern. Heute ist es wechselhaft mit Wolken, Regen und Gewittern, Höchstwerte 16 bis 22 Grad. Morgen erst bewölkt mit etwas Regen, später lockert es auf. Am Donnerstag Sonne und Wolken, im Südosten letzte Schauer. Am Freitag dann trocken und freundlich. Höchstwerte morgen 16 bis 21, am Freitag bis 28 Grad. Die Zeit 6 Uhr und 5 Minuten. Noch eine Verkehrsmeldung. Die A9 München Richtung Nürnberg ist zwischen Ingolstadt Süd und Ingolstadt Nord wegen Bergungsarbeiten nach einem Lkw-Unfall gesperrt. Voraussichtlich bis heute Mittag bleibt die A9 gesperrt. Umleitung über die U39. Soweit dieser Hinweis.
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2: Und ich begrüße Sie heute mit einer Mazurka. Aber nicht von Chopin, sondern von Edward Elgar. Und auch nicht für Klavier, sondern für Orchester. Schön, dass Sie dabei sind. Guten Morgen.

Eine Masurka zum ersten Kaffee am Dienstagmorgen. Zumindest ich habe gerade meinen ersten Schluck genommen. Das New Zealand Symphony Orchestra unter James Judd haben wir gehört. Und jetzt erleben wir Xenia Löffler als Solistin. Sie spielt lieber eine barocke Oboe als ein modernes Instrument, weil sie sagt, damit hat sie mehr Klangfarben zur Verfügung. Und das hat folgenden Grund. Die Barockoboe, die hat noch nicht die Klappenmechanik wie heute. Und dadurch kann derselbe Ton mit verschiedenen Griffen erzeugt werden. Und der klingt dann aber trotzdem mal ein bisschen höher und mal ein bisschen tiefer. Und Xenia Löffler, die kann dann je nach Harmonie auswählen, welcher Griff da am besten passt, welcher Ton sich da am besten reinlegt. Und das tut sie jetzt bei uns hier auf BR Klassik auch mit Vivaldi.

Die Akademie für Alte Musik Berlin unter Georg Kalweit und die Barock-Solo-Oboistin Xenia Löffler waren das mit einem Konzert von Antonio Vivaldi auf BR Classic um 20 nach 6. Muzio Clementi, den kennen wir vom Klavier. Seine Etüden waren Pflichtprogramm für viele Generationen von übenden Nachwuchshänden. Mal mehr, mal weniger beliebt. Ich spreche da aus Erfahrung. Clementi hat aber auch für Orchester komponiert. So beginnt seine vierte Sinfonie.

0: Das Mozarteum-Orchester Salzburg unter Ivor Bolton mit dem ersten Satz aus der vierten Sinfonie von Muzio Clementi. Joggen mit Klassik. Das geht jetzt in Berlin. Die Staatsoper will mit dem Social Run ein neues Gemeinschaftserlebnis schaffen. Und nebenbei wird dann noch die Barriere zwischen Bühne und Alltag auf lockere Art und Weise durchbrochen. Theodora Mavropoulos, die ist bei dieser sportlichen Führung für uns mitgelaufen.
1: Das ist der neue Rhythmus der Staatsoper Berlin. Beim Social Run verbinden Mitarbeitende und Klassikinteressierte Sport mit Kultur. Gemeinsam joggen sie durch die Stadt und erleben die Opernwelt einmal ganz ohne Abendgarderobe. Heute laufen auch die Sopranistin Serafina Starke und der Bass Friedrich Hamel mit. Erstmal unerkannt als Überraschungsgäste.
2: Ja, ich bin ein bisschen aufgeregt und mal schauen, wie es funktioniert.
3: Ich bin auch gespannt, aber ich denke, von der Bühne kennt man es ja auch ein bisschen, wenn man körperlich aktiv ist und dann singen muss oder so, sogar währenddessen singen muss.
1: 6 Stationen werden angelaufen. Der Weg führt zunächst über Bürgersteige und Straßen. Dann hat die Gruppe den Tiergarten erreicht, Berlins größte innerstädtische Parkanlage. Chefdramaturg Detlef Giese joggt vorne weg. Erster Stopp, das Klassikerdenkmal. Es ehrt die 3 Hauptvertreter der Wiener Klassik, wie die Laufgruppe hier erfährt. Haydn, Mozart und Beethoven.
4: Als Mozart hier war, reiste er inkognito. In Schauspielhaus am Gendarmenmarkt, damals Deutsches Nationaltheater, gab es eine Vorstellung, die Entführung aus dem Serail.
5: Kann es entfernen, ich kann es
6: versprich mir, zum Henker.
1: Die Gruppe hört gebannt zu. Einige wischen sich hier und da über ihre vom Joggen leicht geröteten Gesichter. Haben Sie mit solch einer Gesangseinlage gerechnet?
2: Nein, gar nicht. Ich habe nur Run gehört und 10 Kilometer und dachte, das ist schaffbar. Vom Rest hatte ich keine Ahnung, bin schwer begeistert, dass hier gesungen wird und ich habe Lust, mir Opernkarten zu kaufen.
1: Die Laufroute führt tiefer in den Tiergarten hinein, macht einen kurzen Stopp beim Denkmal von Albert Lortzing, der vor allem für seine spaßigen, volksnahen Opern bekannt ist. Nächstes Ziel, das etwas versteckt gelegene Denkmal des deutschen Liedes.
4: Und weil wir schon beim Volkslied sind, wollen wir natürlich auch, wenn ihr ein bisschen Puste habt noch, eines singen.
7: Komm, lieber Mai, und mache die Bäume wieder grün.
1: Nicht alle haben mitgesungen, denn die etwa 7 Kilometer zurückgelegte Laufstrecke macht sich langsam bemerkbar.
8: Ich muss sagen, durch diese Stopps mit den Kulturdenkmalen hat man nochmal irgendwie die Gedanken bei was anderem gehabt. Und die Pause zwischendurch tat auch nochmal gut. Es war nochmal sehr was Erfrischendes.
1: Vor dem 6 Meter hohen Wagner-Denkmal hält die Gruppe und Dramaturg Giese erzählt von Wagner in Berlin.
4: Richard Wagner war diverse Male in Berlin. Da hat er den Fliegenden Holländer hier zur Aufführung gebracht. Und es gab durchaus Chancen, dass Wagner hätte zum Berliner Hofkapellmeister berufen werden können.
1: Seinen Tannhäuser schrieb Wagner in Dresden. Serafina Starke gibt auf der kleinen Stufe vor dem Denkmal ein Stück daraus zum Besten. Von hier aus sind es nur noch wenige hundert Meter, bis die Läuferinnen und Läufer erschöpft, aber zufrieden den letzten Stopp erreichen, das Brandenburger Tor.
9: Das hat Spaß gemacht, es war auch sehr unterhaltsam, war sehr anschaulich erzählt und mit den Gesangseinlagen natürlich unvergesslich.
1: Der Social Run beweist, die Opernwelt ist alles andere als unnahbar. Kultur braucht manchmal einfach nur ein bisschen Bewegung, um die Menschen zu überraschen.
0: Vielleicht ja auch eine Anregung für andere Städte. Tja, und auch mit uns hier auf BR Classic können Sie sporteln, wenn Sie wollen. Wie wär's mit Kniebeugen zu dieser Ouvertüre von Peter Cornelius?

So beginnt die Oper Der Barbier von Bagdad. Peter Cornelius hat sie komponiert. Das war die Staatskapelle Dresden unter Hans Funk. Und wir nehmen uns jetzt ein bisschen Zeit zum Durchatmen heute am Dienstagmorgen auf PR Klassik. Wir purzeln hinein in das Nocturne von Chopin. Wir folgen den Fingern von Lars Vogt, der für uns auswählt, welche Töne die wichtigen sind. Guten Morgen.

0: Musik, die wunderbar zum Regentropfenwetter passt. Dieses Nocturne Opus 9 Nummer 1 von Frédéric Chopin. Am Klavier war Lars Vogt.
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Alla Hornpipe aus der Wassermusik von Georg Friedrich Händel. Le Concert des Nations unter Jordi Savall haben wir gehört. Und wenn Sie jetzt Lust haben auf Barockmusik, dann bleiben Sie dran, denn nach den Nachrichten können Sie bei uns auf BR Klassik Konzertkarten gewinnen für ein Bach-Konzert bei den Tagen Alter Musik in Regensburg am Samstag. Was genau da geboten ist, das erfahren Sie gleich. Ich bin Katrin Hasselbeck und hier hören wir gleich noch Sol Gabetta auf dem Cello mit Musik von Luigi Boccherini.

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1: Guten Morgen, es ist 7 Uhr. Die Nachrichten des Bayerischen Rundfunks mit Peter Veit. Die Übersicht. Tausende Tankstellen verstoßen offenbar gegen 12-Uhr-Regel. Gericht beschäftigt sich mit Werbung auf Amazon Prime Video. Deutsches Eishockey-Team verliert auch drittes Gruppenspiel. Das Wetter in Bayern wechselhaft mit Regen und Gewittern bei 16 bis 22 Grad. Berlin. Tausende Tankstellen verstoßen offenbar gegen die sogenannte 12-Uhr-Regel, also dass nur einmal am Tag, nämlich mittags, die Spritpreise erhöht werden dürfen. Zu dem Ergebnis kommt der Verbraucherdienst Mehr Tanken. Fast jede fünfte Tankstelle hielt sich demnach nicht an die Regel. In Bayern war die Quote am höchsten mit jeder vierten Tankstelle. Die Betreiber weisen die Vorwürfe zurück und sprechen von Übertragungsfehlern zur Mittagszeit. Angesichts hoher Spritpreise könnte der Kauf eines E-Autos interessanter werden. Von heute an startet eine neue Förderprämie der Bundesregierung. Je nach Automodell, Haushaltsgröße und Einkommen gibt es für den Kauf oder das Leasing eines Elektroautos oder eines Plug-in-Hybrids 1.500 bis 6.000 Euro. Die Förderung gibt es rückwirkend für Autos, die seit dem 1. Januar neu zugelassen wurden. Bis 2029 stehen für die Kaufprämie 3 Milliarden Euro zur Verfügung. Berlin. Die Zahl der Angriffe auf Politiker hat im vergangenen Jahr massiv zugenommen. Das zeigt eine Antwort der Bundesregierung auf eine Anfrage der AfD-Fraktion. Laut Polizei wurden demnach deutschlandweit insgesamt mehr als 5.100 Attacken registriert. 2024 waren es noch knapp 3.700. Ein Grund dürfte das aufgeheizte Klima im Wahlkampf gewesen sein. Im vergangenen Jahr wurden besonders häufig Vertreter der AfD angegriffen. Sie waren in mehr als einem Drittel aller Fälle betroffen. Stark zugenommen haben auch Attacken gegen die CDU. Vertreter der Grünen gerieten dagegen seltener als in den beiden Vorjahren ins Visier. Oft ging es um Verleumdung oder Beleidigung, aber auch um Farbschmierereien oder Störungen an Infoständen. München. Das oberste bayerische Landesgericht verhandelt heute über eine Sammelklage gegen Amazon. Der Klage der Verbraucherzentrale Sachsen haben sich fast 220.000 deutsche Amazon-Kunden angeschlossen. Es geht um den Streaming-Dienst Prime Video. Kern des Zivilprozesses ist die Frage, ob Amazon von seinen Kunden zusätzlich Geld verlangen darf, damit der ursprünglich als werbefrei angekündigte Streaming-Dienst auch tatsächlich werbefrei bleibt. Sollte die Verbraucherzentrale gewinnen, drohen Amazon Schadensersatzansprüche. Frankfurt am Main. Bei bestimmten Flügen der Lufthansa müssen Passagiere ab heute eine Gebühr für Handgepäck zahlen. Im Tarif Economy Basic darf man nur noch eine Tasche oder einen kleinen Rucksack kostenfrei mitnehmen. Ein zusätzlicher Handgepäckskoffer muss dazu gebucht werden. Nach Angaben der Lufthansa können damit die Tickets für manche Strecken günstiger werden. Ähnliche Handgepäcksregelungen gelten bereits für Billig-Airlines wie Ryanair oder Air France. Das EU-Parlament sieht diese Gebühren kritisch. Zum einen müssten Passagiere ein angemessenes Gepäck mitnehmen dürfen, heißt es aus Brüssel, das beinhalte ein Gepäckstück bis 7 Kilogramm. Zum anderen will man eine Regelung schaffen, die für alle Fluggesellschaften gilt. Istanbul. In der Türkei hat ein Mann mindestens 6 Menschen erschossen. Nach Angaben der staatlichen Nachrichtenagentur Anadolu tötete er in Tarsus im Süden des Landes mit einem Gewehr zuerst auf der Straße seine Ehefrau. Danach brachte er in 2 verschiedenen Stadtvierteln 5 weitere Menschen um. Der Täter ist auf der Flucht. Die Polizei sucht mit Hubschraubern und Drohnen nach ihm. Zürich. Die deutsche Eishockey-Nationalmannschaft hat auch ihr 3. WM-Gruppenspiel verloren. Gegen Gastgeber Schweiz unterlag das deutsche Team am Abend mit 1:6. Damit bräuchte die Mannschaft in den restlichen 4 WM-Partien 4 Siege, um doch noch das Viertelfinalticket lösen zu können. Nächster Gegner ist morgen Weltmeister und Olympiasieger USA. Das Wetter in Bayern. Heute ist es wechselhaft mit Wolken, Regen und Gewittern. Höchsttemperaturen 16 bis 22 Grad. Morgen erst bewölkt mit etwas Regen, später lockert es auf. Am Donnerstag Sonne und Wolken, im Südosten letzte Schauer. Am Freitag dann trocken und freundlich, Höchstwerte morgen 16 bis 21, am Freitag bis 28 Grad. 7.05 Uhr. Die Verkehrsmeldungen. A6 Waidhaus Richtung Nürnberg zwischen Waidhaus Autobahn und Pleistein 5 Kilometer Stau. A9 München Richtung Ingolstadt zwischen Ingolstadt Süd und Ingolstadt Nord Sperre bis mittags, Umleitung über die U39. A94 Passau Richtung München zwischen Lengdorf und Parsdorf 14 Kilometer stockend und A99 Ostumfahrung München Richtung Nürnberg zwischen Kreuz München Süd und Hohenbrunn 2 Kilometer Stau nach Unfall. Soweit die Verkehrsübersicht.
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2: Kulinarisch geht's zu in dieser Stunde. Ein Kochkonzert und ein Blumenkohlrezept haben wir. Und das hier, würzig und pikant und mit einer groben Salami. Das bedeutet Calabrese in der Küche. Wenn Antonio Bazzini ein Stück so nennt, dann weil es kalabrischen Charakter hat. Und er ist ebenso würzig. Wilde Frank macht es uns vor auf ihrer Geige. Guten Morgen.

Calabrese von Antonio Bazzini, Wilde Frank und José Gallardo waren das. Heute weiß man oft gar nicht, warum etwas im Internet viral geht. Aber das Prinzip dahinter, das ist klar. Man sieht oder liest was und dann teilt man es weltweit und schon sehen es Millionen von Menschen. Wie hat das im 18. Jahrhundert funktioniert, dass jemand international zum Star geworden ist? Haydn zum Beispiel. Seine Musik war damals so begehrt, dass sein Ruf vom Hof Esterhazy, wo er gearbeitet hat, bis nach Paris gelangt ist. Er selbst war nie in Paris, aber man hat ihn eben dort gekannt. Es gibt die Pariser Sinfonien, weil man sie dort extra bei ihm bestellt hat. Die wollten in der französischen Hauptstadt einfach auch was abhaben vom Star Haydn. Und der hat geliefert. Zum Beispiel das hier.

Lézard Florissant unter William Christie mit dem ersten Satz aus der Sinfonie Nummer 87 von Joseph Haydn. 7.21 Uhr. 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

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Ich drücke ganz fest die Daumen. Diese Streicherserenade kommt von Ermanno Wolf Ferrari.

Das Nuovo Orchestra da Camera Ferruccio Busoni unter Massimo Belli mit einem Serenadensatz von Ermanno Wolf Ferrari. Ganz kurz nach 7:30 ist es. Um Klassik und Kulinarik geht's bei uns in dieser Woche auf BR Klassik. Gleich lernen wir eine Gemeinsamkeit von Essen und Musik kennen. Erstmal hören wir die schöne Melusine. Und ja, die schöne Melusine, das ist eine Sagengestalt, eine Meerjungfrau. Aber die schöne Melusine, das ist auch ein Blumenkohlgericht mit Tomaten und Hackfleisch. Mendelssohn hat sich, denke ich, dennoch eher an der Fischfrau orientiert, zumindest gluckert und blubbert und wogt es gleich zu Beginn.

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1: Ganz genau, Liebe geht durch den Magen und im Idealfall auch die zur klassischen Musik. Kinder für Musik und gesunde Ernährung gleichermaßen zu begeistern, das hat sich das Ensemble Fagotti Parlandi vorgenommen. Zusammen mit dem Kika-Moderator Juri Tetzlaff hat es ein Mitmachkonzert entwickelt. Da dreht sich alles um Zack, den Küchenzwerg. Der entdeckt die alles entscheidende Zutat und stellt fest, ein gutes Essen und gute Musik haben so einiges gemeinsam.
2: So klingt es, wenn ein gutes Essen auf dem Tisch steht. Und so klingt es, wenn sich Zack, der Küchenzwerg, auf die Suche macht. Er möchte seine Mutter, die Küchenfee, mit einem tollen, selbstgekochten Essen überraschen. Aber ihm fehlt die zündende Idee.
3: Also man kann mit Begeisterung kochen, man kann mit Begeisterung Musik spielen.
2: Und beides, gut essen und gute Musik hören, ist für Kinder ganz besonders wichtig, sagt Leonhard Kohler zur Idee des Konzerts. Er gehört zum Ensemble Fagotti Parlandi. Und ein Fagott, das ist für viele Kinder im Saal etwas Neues.
4: Hast du das Instrument gekannt?
5: Nee, eigentlich nicht.
6: Das war tatsächlich in Musik in der Schule, wo wir Peter und der Wolf durchgenommen haben. Und jetzt habe ich es halt mal auf einer echten Bühne und bei einem echten Auftritt gesehen.
4: Und was ist schöner?
6: So auf der Bühne.
4: Was ist leckerer, eine Tiefkühlpizza oder eine echte Pizza, eine selber gemachte Pizza?
6: Selber gemacht.
2: Und da ist sie auch schon, die erste Gemeinsamkeit von gutem Essen und guter Musik. Egal, ob in der Klassik oder einem anderen Genre, wenn sie frisch und handgemacht ist, glaubt Moderator Juri Tetzlaff, passiert etwas Besonderes.
7: Weil sie so ursprünglich ist. Da ist keine Technik, da ist keine Verstärkung. Und jemand, der viele Jahre sich mit diesem Instrument beschäftigt hat und dieses zum Schwingen und Klingen bringt. Und ich glaube, das ist für Kinder eine ganz wichtige und wertvolle Erfahrung zu sehen, was man so ganz analog, ohne Streamingdienst, ohne Handy machen kann und trotzdem so tief berühren kann.
2: Zack, der Küchenzwerg, sucht also nach einem besonderen Rezept mit den richtigen Zutaten, damit es auch gut schmeckt. Und ganz zum Schluss begreift der Küchenzwerg, was eigentlich die einzig wichtige Zutat ist.
8: Dass man das mit Herzen macht, mit viel Liebe.
2: Und das spüren die Kinder offenbar auch beim Ensemble Fagotti Parlandi, dem es wichtig ist, eben auch nicht ausschließlich Klassik auf den Tisch zu bringen, sagt Leonhard Kohler.
3: Wir versuchen eben auch mit unserer Art, wie wir spielen, sehr interaktiv untereinander, auch eben in der Stückauswahl, sehr kurzweilig da die Kinder abzuholen und mitzureißen. Und darum gab es ja auch diese Beispiele, wie es sich anhört, wenn man mit Ausdruck oder ohne spielt, mit Bewegung, ohne Bewegung.
2: Und so lernt Zack, der Küchenzwerg, im Lauf des Konzerts nicht nur gute Essenszutaten kennen, sondern auch die Instrumente selbst und wie zum Beispiel hohe und tiefe Töne entstehen. Und das kann die Wahrnehmung schon noch mal verändern, findet Juri Tetzlaff.
7: Wenn man weiß, wie etwas zubereitet wird oder was da drin steckt, dann kann man es ganz anders genießen. Und gerade bei der Musik ist es, glaube ich, besonders wichtig. Je mehr man da erfährt, was dahinter steckt, desto mehr berührt einen die Musik.
2: Und auch wenn es sicherlich ganz unterschiedliche Möglichkeiten gibt, wann und wie Musik das Herz berührt, die Wertschätzung dürfte sich nach einer Stunde mit dem Küchenzwerg und den vier Fagottisten doch beim ein oder anderen verändert haben. Vielleicht auch, was den nächsten Teller Spaghetti betrifft.
1: Das Mitmachkonzert Zack, der Küchenzwerg in der Stadthalle Weilheim. Annette Kugler war dabei.
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Christoph Hartmann und das Rodin-Quartett mit einem Oboen-Quartett von Wolfgang Amadeus Mozart. Und jetzt setzt sich die Komponistin selbst ans Klavier hier auf BR-Klassik, Rachel Portman. Vor 4 Jahren hat sie ein Album mit ihrer Filmmusik rausgebracht, aber eben arrangiert für Klavier. Bei einzelnen Stücken hat sie noch eine Cello-Stimme dazu geschrieben, wie hier bei Never Let Me Go. Und das Cello spielt Rafaela Gromes.

Filmmusik aus Never Let Me Go von Rachel Portman. Und das hier ist ein Walzer, der klingt wie ein Eisbecher aus den 90er Jahren. Brennende Liebe. Mit Schumann und Bach geht unser Morgen hier auf BR Klassik dann nach den Nachrichten gut weiter. Ich bin Katrin Hasselbeck. Bis gleich.

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1: 8 Uhr, guten Morgen. Die Nachrichten des Bayerischen Rundfunks mit Peter Veit. Die Übersicht. Zahl der Angriffe auf Politiker nimmt deutlich zu. Reis, Tee und Gewürze sind häufig mit verbotenen Pestiziden belastet. Deutsches Eishockey-Team verliert auch 3. WM-Gruppenspiel. Das Wetter wechselhaft mit Regen und Gewittern bis 22 Grad. Berlin. Politiker werden immer häufiger Ziel von verbalen oder körperlichen Attacken. Die Polizei hat im vergangenen Jahr bundesweit mehr als 5.100 entsprechende Straftaten registriert. 2024 waren es noch knapp 3.700. Das zeigt eine Antwort der Bundesregierung auf eine Anfrage der AfD-Fraktion. Danach richteten sich die meisten Angriffe 2025 gegen Mitglieder der AfD. In den Jahren davor waren jeweils die Grünen am stärksten betroffen. Aber auch Straftaten gegen die CDU haben stark zugenommen. Bei den meisten Delikten geht es um Beleidigung oder Verleumdung. Berlin. Von heute an können Privathaushalte die neue staatliche Förderprämie für E-Autos beantragen. Bundesumweltminister Schneider gibt am Morgen den Startschuss für ein Online-Portal. Je nach Automodell, Haushaltsgröße und Einkommen gibt es für den Kauf oder das Leasing eines neuen Elektroautos oder eines Plug-in-Hybrids 1.500 bis 6.000 Euro. Die Förderung gibt es rückwirkend für Autos, die seit dem 1. Januar neu zugelassen wurden. Bis 2029 stehen für die Kaufprämie 3 Milliarden Euro aus dem Klima- und Transformationsfonds der Bundesregierung zur Verfügung. Die Regierung rechnet damit, dass der Kauf von rund 800.000 Fahrzeugen gefördert werden kann. München. Der Einsatz von künstlicher Intelligenz bei Bewerbungsverfahren kann nach Ansicht von Experten zu Diskriminierung führen. Die Soziologin Jutta Almendinger sagte im BR24-Interview zum heutigen ARD-Diversity-Tag, gerade bei Frauen, Menschen mit Behinderung oder nicht-binären Personen sehe man Benachteiligungen. Die KI sei immer nur so gut, wie sie zuvor gefüttert worden sei. Das, was bisher ausgewählt wurde, werde auch verwendet, um künftige Auswahlprozesse zu steuern. Almendinger sprach von einem vollständig intransparenten Verfahren. Unternehmen setzen inzwischen verstärkt auf den Einsatz von künstlicher Intelligenz, um bei großen Bewerberzahlen eine Vorauswahl zu treffen. Aber auch Bewerber nutzen KI, um ihre Unterlagen zu erstellen. Unternehmen beklagen, dass damit die Auswahl erschwert werde. Berlin. Reis, Tee und bestimmte Gewürze, die in Deutschland verkauft werden, sind offenbar häufig mit Pestiziden belastet, die in der EU verboten sind. Das zeigt eine Untersuchung von Foodwatch. Demnach fanden sich in rund 2 von 3 getesteten Produkten Rückstände. Die Organisation Foodwatch teilte mit, darunter seien Substanzen, die in Europa seit Jahren nicht mehr zugelassen sind. Die Verbraucherschützer fordern, dass Produkte wie Kreuzkümmel der Marken Fuchs und Kania sowie der Rewe Chili Mix umgehend zurückgerufen werden. Stark belastet waren demnach auch Paprikapulver verschiedener Marken, grüner Tee und Basmati-Reis. Zürich. Die deutsche Eishockey-Nationalmannschaft hat auch das 3. WM-Gruppenspiel verloren. Das Team von Bundestrainer Harold Kreis unterlag mit 1:6 gegen den Gastgeber Schweiz. Damit droht Deutschland, wie schon im Vorjahr, bereits in der Vorrunde auszuscheiden. In der Basketball-Bundesliga stehen die Bamberg Baskets kurz vor dem Einzug ins Play-off-Halbfinale. Der amtierende Pokalsieger hat auch sein 2. Heimspiel gegen Ulm mit 90:87 gewonnen. Das Wetter in Bayern, heute wechselhaft mit Wolken, Regen und Gewittern, Höchstwerte 16 bis 22 Grad. Morgen erst bewölkt mit etwas Regen, später lockert es auf. Am Donnerstag Sonne und Wolken, im Südosten letzte Schauer. Am Freitag dann trocken und freundlich. Höchstwerte morgen 16 bis 21 Grad, am Freitag bis 28 Grad. 8.04 Uhr. Die Verkehrsmeldungen. A6 Weidhaus Richtung Nürnberg zwischen Weidhaus Autobahn und Pleistein 5 Kilometer stockend. Die A9 München Richtung Nürnberg ist zwischen Ingolstadt Süd und Ingolstadt Nord wegen Bergungsarbeiten gesperrt, zurzeit 7 Kilometer Stau ab Langenbruck. Die Aufräumarbeiten dauern noch bis mittags, die Umleitungsstrecken sind überlastet, wir empfehlen möglichst weiträumig auszuweichen. A9 Nürnberg Richtung München, zwischen Eching und Schwabing stocken der Verkehr. A94 Passau Richtung München, zwischen Lengdorf und dem Kreuz München-Ost, 17 Kilometer stockend und Stau. Und weiter zwischen Feldkirchen-West und Steinhausen Stau. A99 West-Umfahrung München Richtung Nürnberg, zwischen Freiham-Mitte und Ludwigsfeld, 4 Kilometer Stau nach Unfall. Und B20 Burghausen-Straubing, in der Nähe zwischen Gern und Altenburg, ein Unfall. Beide Fahrtrichtungen sind nur abwechselnd frei. Soweit die Verkehrsübersicht.
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2: Dies ist eine Maiwoche, in der man besser einen mitnimmt, wenn man aus dem Haus geht. Einen Regenschirm. Kleine Erinnerung an dieser Stelle. Und jetzt lassen wir Schumann ran, der fünfte Satz aus seiner Rheinischen. Guten Morgen.

Der fünfte Satz aus der dritten Sinfonie von Robert Schumann. Das Tonhalle-Orchester war das unter David Zinman. Da schreibt Johann Sebastian Bach ein Konzert für 4 Klaviere mit Orchester. Und dann sagt Alexandre Tarot, ich spiele diese Klavierstimmen ganz allein. Zumindest platzsparend, muss man zugeben. Also, der Pianist hat hier tatsächlich alle 4 Klavierparts eingespielt, nacheinander natürlich, und sich damit quasi selbst vervierfacht.

0: Alexandre Tarot hat hier alle vier Klaviere gespielt im Konzert für vier Klaviere von Johann Sebastian Bach. Les Violons du Roi unter Bernard Labadie waren auch noch mit dabei. 8.21 Uhr auf BR Klassik. Kein ganz gewöhnliches Konzert war das im April im Germanischen Nationalmuseum Nürnberg. Da hat die Lautenkompanie Berlin einen Dowland-Abend gegeben. Heute Abend können Sie den Mitschnitt bei uns im Radio hören und Detlef Krenge erzählt uns, was an diesem Konzertabend eigentlich so ungewöhnlich war.
1: Der Konzertaufbau ist etwas ganz Besonderes. Die Bühne bleibt leer, dafür ist in der Mitte des Saals ein Tisch aufgestellt. Um den Tisch herum sitzen die drei Musiker und vier Sängerinnen, um sie herum wieder das Publikum. Wolfgang Katschner, Leiter der Lautenkompanie Berlin, erklärt, woher die Idee kommt.
2: Die Songbooks von John Dowland, die alle um 1600 herum erschienen sind, die sind so gedruckt, dass man mit einem Buch zu fünft um einen Tisch herum sitzen könnte, um gemeinsam Musik zu machen.
1: Im England von John Dowland gibt es noch keine Konzerte, wie wir sie heute kennen.
2: Es ist in einem sehr kleinen Rahmen musiziert worden und eigentlich müssten wir uns jetzt ein kaltes, feuchtes englisches Schloss vorstellen. Ein Festsaal, Kamin, 5 Bedienstete, 20 Zuhörer und die würden dann auch sicherlich so etwas gemütlicher als sie jetzt hier noch im Kreis sitzen und sich die Musik anhören.
1: Die Atmosphäre im Nürnberger Aufsehsaal ist einzigartig. Die Intimität, mit der die Musiker aufeinander eingehen, der enge Kontakt mit dem Publikum passt perfekt zur subtilen Musik von John Dowland.
2: Er hat Elemente der italienischen Musik, die ja im 16. Jahrhundert üblich war, des italienischen Madrigals aufgenommen, sie gemischt mit dem englischen Idiom, was aus der Sprache kommt, und mit sehr englischer Melodik. Er konnte selber super, super gut spielen, das merkt man an seinen Stücken. Und daraus hat er seinen Stil kreiert und er ist berühmt für seine Lautmusik und für seine Lieder, für seine Songs, die wir heute Abend im Mittelpunkt des Programms haben.
1: Zauber der Melancholie ist dieser Abend zum 400. Todestag von John Dowland überschrieben. Die Melancholie war damals in Mode. Es galt als schick, sich verletzlich und empfindsam zu zeigen. Wolfgang Katschner erzählt, warum diese Musik auch heute noch relevant ist.
2: Melancholisch sein kann man natürlich immer, weil auch in der Zeit Elisabeth I. gab es unentwegt Machtkämpfe und Kriege und die Menschen werden das auch als schnell und wild empfunden haben. Und heute berührt uns im Grunde genommen die Emotionalität in diesen Liedern, weil die Gefühle, die Dinge, die John Dowland beschreibt, mit zum Teil extrem schönen Texten, die sind zeitlos, die versteht auch heute jeder. Und die Musik hat einen ganz eigenen Zauber, der sich einfach jedem mitteilt, der Lust hat zuzuhören und Zeit mitbringt und nicht auf sein Handy gucken muss.
0: Die Lautenkompanie Berlin mit einem Dowland-Abend am Roundtable. Heute Abend gibt's dieses Konzert bei uns im Radio ab 20 Uhr hier auf BR Klassik. Und BR Klassik, das ist Zeit für Musik. Jetzt mit einem Klarinettenkonzert von Ivan Müller.

Aus dem Klarinettenkonzert Nummer 4 war das der erste Satz. Ivan Müller hat's komponiert. Friederike Roth war die Solistin. Das Philharmonische Orchester des Staatstheaters Cottbus unter Ivan Christ hat gespielt. 8:05. Walzen. Im Mittelalter hat man mit diesem Wort einfach gemeint drehen. Im 18. Jahrhundert hat man dann damit das schnelle Drehen von Tanzpaaren beschrieben. Walzen. Und damit war dann der Walzer geboren. Ein Volkstanz. Frédéric Chopin hat dann eine poetische Note hineingebracht in den Walzer. Zwei davon hören wir jetzt. Und ja, die drehen sich, aber die halten auch immer wieder inne, bevor es wieder weiter walzt. Vielleicht ja genau der richtige Rhythmus für unseren Morgen.

0: Alice Sarah Ott mit zwei Chopin-Walzern auf BR Klassik. Und jetzt erzählt uns Annika Teuschel eine Geschichte aus der Musikgeschichte.
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2: Paris, Théâtre du Châtelet, 19. Mai 1909.
3: Früher war es essentiell, dass alle Männervariationen Double Tour en l'air enthielten, zweifache in der Luft gedrehte Sprünge, und dass sie mit einer Préparation und einer Pirouette endeten. Aber der wichtigste Unterschied zwischen dem alten und dem neuen klassischen Tanz besteht im Ausdruck.
2: Es gibt ein Datum für diese Zeitenwende im Ballett und einen Namen, ohne den diese ästhetische Revolution des Tanzes nicht denkbar gewesen wäre. Sergei Diaghilev. Vormals Dramaturg am Petersburger Mariinsky-Theater und Gründer der Avantgarde-Zeitschrift Mir Iskustva, die Welt der Kunst.
3: Wir waren alle Revolutionäre, wenn wir für die russische Kunst kämpften. Es ist purer Zufall, dass ich kein richtiger Revolutionär wurde, sondern einer der Farbe und Musik.
2: Sergei Diaghilev ist Russlands berühmtester Impresario. Schon 1906 bringt er russische Kunst in den Westen mit einer großen Ausstellung im Pariser Grand Palais. 1907 folgt eine Konzertreihe mit russischen Kompositionen an der Pariser Oper. Was ihn unsterblich macht, am 19. Mai 1909 präsentiert er dem kunstsinnigen, neugierigen und anspruchsvollen Pariser Publikum im Théâtre du Châtelet seine Tanzkompanie, die Ballet Russe. Die prima Ballerina Anna Pavlovna ist dabei, Tamara Kasavina und Václav Nijinsky. Weltklasse-Leute, schon zu Lebzeiten Legenden. Was sich zu Borodins Polowetzer Tänzen auf der Bühne abspielt, hat mit den herkömmlichen Tüllröcken und ziselierten Pirouetten nichts mehr zu tun. Ausdruckstanz lautet das Motto der Stunde. Die neue Bewegungsform: abstrakt, schroff, motorisch. Dekoration und Kostüme, eine archaische Bilderwelt aus der russischen Steppe, entwirft der Maler Nicolas Röhrig. Die Choreografie stammt von Michel Fokine. Das Publikum ist von der Wildheit der Darbietung hingerissen. Die Ballets Russes schlagen ein in der Metropole Paris. 20 Jahre wird Diaghilevs Kompanie hier in London, in Wien und anderen Weltstädten für Furore, manchmal auch für Skandale sorgen. Mit insgesamt 68 Produktionen zu derselben ästhetischen Idee. Den modernen Tanz als Gesamtkunstwerk zu betrachten. Als Einheit von Bewegung, Bühne, Kostüm und Musik. Beteiligen werden sich an dieser Idee der Ballets Russes Künstler wie Igor Strawinsky, Francis Poulenc, Erik Satie, Coco Chanel, Henri Matisse und Pablo Picasso.
0: Und getanzt haben die Ballets Russes damals zu Musik von Borodin. Und der hat auch das hier komponiert.

So richtig passende Frühlingsmorgenmusik, finde ich, ist das. Der zweite Satz aus der ersten Sinfonie von Alexander Borodin. Das Radiosinfonieorchester Oslo war das unter Ari Rassilainen. Für Flöte, Oboe und Bratsche hat Telemann das folgende Konzert geschrieben und diese drei Instrumente, die umtänzeln sich darin wie spielende Kinder.

Die Berliner Barocksolisten unter Rainer Kussmaul mit diesem Konzert von Georg Philipp Telemann. Und mit Filmmusik aus The Artist endet unser Morgen auf BR-Klassik für heute. Marlene Reichert übernimmt dann und bringt sie mit der besten Klassik durch den Vormittag. Denn BR-Klassik, das ist Zeit für Musik. Ich heiße Katrin Hasselbeck und wünsche noch einen schönen Dienstag.

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1: Guten Morgen, es ist 9 Uhr. Die Nachrichten des Bayerischen Rundfunks mit Peter Veit. Die Übersicht. Angriffe auf Politiker nehmen um knapp 40% zu. Staatliches Förderprogramm für E-Autokauf ist gestartet. Hitze und Trockenheit setzen Wäldern weiter zu. Das Wetter wechselhaft mit Regen und Gewittern bis 22 Grad. Berlin. Die Zahl der Angriffe auf Politiker hat im vergangenen Jahr massiv zugenommen. Das zeigt eine Antwort der Bundesregierung auf eine Anfrage der AfD-Fraktion. Laut Polizei wurden demnach deutschlandweit insgesamt mehr als 5.100 Attacken registriert. 2024 waren es noch knapp 3.700. Ein Grund dürfte das aufgeheizte Klima im Wahlkampf gewesen sein. Im vergangenen Jahr wurden besonders häufig Vertreter der AfD angegriffen. Sie waren in mehr als einem Drittel aller Fälle betroffen. Stark zugenommen haben auch Attacken gegen die CDU. Vertreter der Grünen gerieten dagegen seltener als in den beiden Vorjahren ins Visier. Oft ging es um Verleumdung oder Beleidigung, aber auch um Farbschmierereien oder Störungen an Infoständen. Berlin. Tausende Tankstellen halten sich offenbar nicht an die 12-Uhr-Regel, die besagt, dass nur einmal am Tag, nämlich mittags, die Spritpreise erhöht werden dürfen. Das zeigt eine Auswertung des Verbraucherdienstes Mehr Tanken. Fast jede fünfte Tankstelle verstößt demnach dagegen. Angesichts hoher Spritpreise könnte der Kauf eines E-Autos interessanter werden. Seit heute ist eine neue Förderprämie der Bundesregierung abrufbar. Für den Kauf oder das Leasing eines Elektroautos oder eines Plug-in-Hybrids gibt es 1.500 bis 6.000 Euro. Die Förderung gilt rückwirkend für neue Autos, die seit dem 1. Januar zugelassen wurden. Berlin. Der deutsche Wald bleibt in schlechter Verfassung. Der Präsident des Waldeigentümerverbandes Andreas Bitter sagte der Rheinischen Post, die Folgen von Extremereignissen wie Trockenheit und Dürre hätten ihre Spuren hinterlassen. Bundeslandwirtschaftsminister Rainer will am Vormittag offiziell die aktuelle Waldzustandserhebung vorstellen. Die Lage ist schon länger angespannt. Im Jahr 2024 war nur jeder fünfte Baum gesund. Grund ist vor allem die Klimaveränderung mit lang anhaltenden Trockenperioden und hohen Temperaturen. Seit den 1980er Jahren werden regelmäßig Stichproben ausgewertet. Peking. Der russische Präsident Putin wird heute zu einem zweitägigen Besuch in China empfangen. Bei einem Treffen mit dem chinesischen Staatschef Xi soll es darum gehen, die strategische Partnerschaft zwischen Russland und China auszubauen. Nach Angaben aus Moskau sollen Abkommen über Kooperationen unter anderem in der Industrie und im Handel unterzeichnet werden. Der russische Präsident wird von einer Wirtschaftsdelegation begleitet. Es wird erwartet, dass Putin und Xi auch über den Ukraine-Krieg und den Krieg im Iran sprechen. Putins Reise erfolgt nur wenige Tage nach dem Staatsbesuch von US-Präsident Trump in China. Der Kreml betonte, dass Putins Reise damit jedoch in keinem Zusammenhang stehe. Görlitz. Nach dem Einsturz eines Hauses im sächsischen Görlitz werden immer noch 3 Menschen vermisst. Wie die Polizei mitteilte, wurden 2 von ursprünglich 5 Vermissten gefunden. Einsatzkräfte suchen zur Stunde weiter nach Verschütteten. Ob sich zum Zeitpunkt des Zusammensturzes überhaupt Menschen in dem Haus aufhielten, ist aber unklar. Als Ursache für den Einsturz vermutet die Polizei eine Gasexplosion. Das Wetter in Bayern. Heute ist es wechselhaft mit Wolken, Regen und Gewittern, Höchstwerte 16 bis 22 Grad. Morgen erst bewölkt, mit etwas Regen, später lockert es auf, am Donnerstag Sonne und Wolken, im Südosten letzte Schauer, am Freitag dann trocken und freundlich, Höchstwerte morgen 16 bis 21, am Freitag bis 28 Grad. Die Zeit 9.04 Uhr. Verkehrsmeldungen. Die A9 München Richtung Nürnberg ist zwischen Ingolstadt Süd und Ingolstadt Nord wegen Bergungsarbeiten im Baustellenbereich gesperrt, zurzeit 5 Kilometer Stau ab Manching. Die Aufräumarbeiten dauern noch bis gegen Mittag. Wir empfehlen, möglichst weiträumig auszuweichen. A45 Gießen Richtung Aschaffenburg. Zwischen Karlstein und Kleinostheim ist nach einem Unfall die linke Spur blockiert. A92 Deggendorf Richtung München. Zwischen dem Flughafen München und Oberschleißheim stockender Verkehr. A94 Passau Richtung München. Zwischen Feldkirchen Ost und Steinhausen stockender Verkehr. A99 Westumfahrung München Richtung Nürnberg zwischen Germering Nord und dem Dreieck Feld-Moching 8 Kilometer stockend und A99 Ostumfahrung München Richtung Nürnberg zwischen dem Kreuz München Ost und dem Kreuz München Nord 10 Kilometer stockend und Stau an einer Baustelle. Soweit die Verkehrsübersicht.
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2: Ich freue mich, dass Sie dabei sind. Schönen guten Morgen an diesem Dienstagmorgen, an dem ich auch schon im Stau gestanden habe. Ich kann Ihnen sagen, behalten Sie die Nerven, es geht vorbei.

Scheinbar nach Belieben konnte Leroy Anderson wunderbare Melodien komponieren. Filmmusikdoyen John Williams hat ihn mal den großen amerikanischen Meister der leichten Orchestermusik genannt. Mit Andersons Sarabande eröffnete das Utah Symphony Orchestra unter Maurice Abravanel unseren heutigen Bierklassik-Vormittag. Und damit zur einzigen Oper von Ludwig van Beethoven. Da geht's um Leonore, die sich als Mann, als Fidelio verkleidet, im Kerker verdingt, um ihren gefangenen Gatten zu befreien. Beethoven hat das Werk mehrfach überarbeitet und jedes Mal eine Ouvertüre geschrieben. Und mit der dritten Leonoren-Ouvertüre hören wir jetzt das Radiosinfonieorchester Stuttgart des SWR unter Roger Norrington.

Das Radiosinfonieorchester Stuttgart des SWR unter Roger Norrington mit der dritten Leonoren-Ouvertüre von Ludwig van Beethoven. Das ist der Vormittag auf BR Klassik. Jetzt um 10:04 schwebt eine sehnsuchtsvolle gesangliche Melodie der Violine über ruhigem, harmonisch warmem Klaviersatz in der Romanze der amerikanischen Komponistin Amy Beach. Es musizieren Midori und Robert MacDonald.

Zusammen mit dem Pianisten Robert MacDonald spielte die Geigerin Midori die Romanze für Violine und Klavier von Amy Beach.

0: Aconcagua von Astor Piazzolla. Morgen hören Sie das Stück live in der Isar-Philharmonie in München. Die Münchner Symphoniker spielen es und außerdem auch Ravels Bolero und Bizets Carmen. Ab 19.30 Uhr. Solist des Abends ist Omar Massa, der wie Piazzolla aus Argentinien stammt. Drei musikalische Knaller zwischen Klassik und Tanz.
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Das war die Hanover Band unter Anthony Halstead mit der Sinfonie B-Dur Opus 17 Nummer 5 von Carl Friedrich Abel. Eine Zauberharfe besitzt übernatürliche Kräfte. Sie kann Harmonie und Frieden stiften, Menschen beeinflussen und Unrecht aufdecken. Auf der Bühne. In den Zuschauerraum sind ihre Zauberkräfte 1820 nicht gedrungen. Georg von Hoffmanns Stück um das übernatürliche Instrument wurde nach wenigen Vorstellungen abgesetzt. Überlebt hat die Musik, die Franz Schubert dazu geschrieben hat. Die ist einfach zauberhaft.

Die Bamberger Symphoniker unter Horst Stein im BR-Klassik-Vormittag mit der Ouvertüre zum Singspiel Die Zauberharfe von Franz Schubert. Es ist 6:06 und in die Spätrenaissance geht's mit Floriano Canale. In Brescia hat er gelebt und gearbeitet und er ist ein sehr vielseitiger Mann gewesen. Er hat Abhandlungen geschrieben über Themen der Medizin, Landwirtschaft, Jagd, Theologie und natürlich auch der Musik. Er ist ein guter Musiker gewesen, ein hervorragender Organist und er hat viel komponiert. Mit einer Canzona Canales hören wir jetzt das Capriccio Stravagante Renaissance Orchestra und das Skip Sampé.

0: La Balzano, eine Canzona zu 8 Stimmen von Floriano Canale. Und wir hörten damit das Capriccio Stravagante Renaissance Orchestra unter Leitung von Skip Sampe. Gleich gibt's die 10-Uhr-Nachrichten und danach geht der BR-Klassik-Vormittag in die zweite Runde. Freuen dürfen Sie sich auf ein Jugendklavierkonzert von Felix Mendelssohn Bartholdy.
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1: 10 Uhr, die Nachrichten des Bayerischen Rundfunks mit Peter Veit. Die Übersicht: Staatliches Förderprogramm für E-Auto-Kauf ist gestartet. Viele Selbstständige bangen laut IFO um wirtschaftliche Existenz. Ebola-infizierter US-Bürger wird nach Deutschland gebracht. Das Wetter wechselhaft mit Regen und Gewittern bis 22 Grad. Berlin. Wer ein neues Auto, ein E-Auto oder Hybridfahrzeug kauft oder liest, kann dafür ab heute eine neue staatliche Förderprämie beantragen. Bundesumweltminister Schneider hat am Vormittag das Portal dazu freigeschaltet. Privathaushalte können je nach Familiengröße, Einkommen und Fahrzeugmodell bis zu 6.000 Euro bekommen. Die Summe ist sozial gestaffelt. Die Förderung gilt rückwirkend für alle neuen E-Fahrzeuge, die nach dem 1. Januar zugelassen worden sind. Voraussetzung ist eine Mindesthaltedauer. So soll verhindert werden, dass Geförderte das Auto mit Gewinn sofort weiterverkaufen. Die Bundesregierung stellt bis 2029 3 Milliarden Euro dafür zur Verfügung. Laut dem Umweltministerium können bis zu 800.000 Autos gefördert werden. Berlin. Politiker werden immer häufiger Ziel von verbalen oder körperlichen Attacken. Die Polizei hat im vergangenen Jahr bundesweit mehr als 5.100 entsprechende Straftaten registriert. 2024 waren es noch knapp 3.700. Das zeigt eine Antwort der Bundesregierung auf eine Anfrage der AfD-Fraktion. Danach richteten sich die meisten Angriffe 2025 gegen Mitglieder der AfD. In den Jahren davor waren jeweils die Grünen am stärksten betroffen. Aber auch Straftaten gegen die CDU haben stark zugenommen. Bei den meisten Delikten geht es um Beleidigung oder um Verleumdung. Berlin. Viele Selbstständige in Deutschland fürchten um ihre Existenz, weil ihnen die Aufträge fehlen. Das zeigt die April-Umfrage des Münchner IFO-Instituts. Demnach machen sich mehr als 20% der Befragten Sorgen um ihre wirtschaftliche Zukunft. Knapp die Hälfte der Befragten klagte im April über ausstehende Aufträge. IFO-Expertin Demmelhuber sagte, die Kombination aus Auftragsmangel und wachsender Unsicherheit belaste die Selbstständigen zunehmend. Das schlägt sich auch im Geschäftsklima-Index nieder. Dieser fiel im April um mehr als 9 Punkte im Vergleich zum März auf rund minus 30. Frankfurt am Main. Bei bestimmten Flügen der Lufthansa müssen Passagiere ab heute eine Gebühr für Handygepäck zahlen. Im Tarif Economy Basic darf man nur noch eine Tasche oder einen kleinen Rucksack kostenfrei mitnehmen. Ein zusätzlicher Handgepäckskoffer muss dazu gebucht werden. Nach Angaben der Lufthansa können damit die Tickets für manche Strecken günstiger werden. Ähnliche Handgepäcksregelungen gelten bereits für Billig-Airlines wie Ryanair oder Air France. Das EU-Parlament sieht diese Gebühren kritisch. Kinshasa. Ein US-Amerikaner, der sich im Kongo mit dem Ebola-Virus infiziert hat, soll zur Behandlung nach Deutschland kommen. Die US-Gesundheitsbehörde CDC teilte zur Begründung mit, die Flugzeit sei kürzer als in die USA und man habe in Deutschland Erfahrung mit der Versorgung von Ebola-Patienten. Auch 6 Kontaktpersonen sollen ausgeflogen werden, allerdings blieb offen, wo genau in Deutschland die Patienten aufgenommen werden. Ende April ist in der Demokratischen Republik Kongo das Ebola-Virus ausgebrochen. Inzwischen hat die Weltgesundheitsorganisation im Kongo und in Uganda den internationalen Gesundheitsnotstand ausgerufen. Für die grassierende Virusvariante gibt es noch keinen Impfstoff. Das Wetter in Bayern: Sonne, Wolken, Regen und Gewitter bei Höchstwerten zwischen 16 und 22 Grad. Kommende Nacht viele Wolken und etwas Regen, Tiefstwerte bis 6 Grad. Morgen erst bewölkt und regnerisch, später freundlicher und die Aussichten am Donnerstag Sonne und Wolken, im Südosten letzte Schauer, am Freitag trocken und freundlich. Höchstwerte morgen 16 bis 21, am Freitag bis 28 Grad. Die Zeit 10.05 Uhr. Verkehrsmeldungen: Die A9 München Richtung Nürnberg ist zwischen Ingolstadt Süd und Ingolstadt Nord wegen Bergungsarbeiten gesperrt. Zurzeit 5 Kilometer Stau ab Langenbruck. Die Sperre dauert bis gegen Mittag. Die Umleitungsstrecken sind überlastet. Wir empfehlen, möglichst weiträumig auszuweichen. Die A93 Hof Richtung Weiden ist zwischen Selb-Nord und Selb-West wegen Reparaturarbeiten gesperrt, Umleitung über die U12. A94 Passau Richtung München zwischen Forst-Inning und Parsdorf 4 Kilometer Stau und A99 Ostumfahrung München Richtung Nürnberg zwischen dem Kreuz München-Ost und dem Kreuz München-Nord 10 Kilometer stockender Verkehr. Soweit die Verkehrsübersicht.
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2: Schön, dass Sie dabei sind. Mit Vivaldi geht's weiter. Es ist nur 4 Minuten lang sein D-Moll-Konzert-Triumphverzeichnis 127, aber es hat alles, was es für ein typisches Instrumentalkonzert im Barock braucht. Hören wir damit das Tafelmusik-Barockorchester Toronto unter Jean Lamont.

Das Tafelmusik Barockorchester Toronto unter Jean Lamont mit dem Concerto di Moll, Riumverzeichnis 127 von Antonio Vivaldi. Ein Jugendwerk von Felix Mendelssohn Bartholdy hören wir als nächstes. Im Alter von 12 Jahren hat er es geschrieben, sein A-Moll-Konzert für Klavier und Streichorchester. Man hört, dass er noch recht jung gewesen ist. Das Stil ist noch nicht so persönlich wie etwa im späteren G-Moll-Klavierkonzert. Aber er hat bereits erstaunlich souverän komponiert. Herbert Schuch musiziert jetzt zusammen mit dem Dogma Chamber Orchestra unter Michael Gurevich.

Herbert Schuch spielte zusammen mit dem Dogma Chamber Orchestra unter Michael Gurewitsch das Konzert für Klavier und Streichorchester in A-Moll von Felix Mendelssohn Bartholdy. Das ist der Dienstagvormittag auf BR Klassik und es ist 22:45. Sie ist im frühen 19. Jahrhundert noch nicht das klassische Soloinstrument gewesen, als dass wir sie heute im Konzertsaal erleben können, die Gitarre. Sie wurde vor allem zur Liedbegleitung verwendet und galt als Instrument der einfachen Bevölkerung. Allerdings ist sie äußerst beliebt gewesen und in Neapel etwa hat man sie in allen Gassen hören können. Der Neapolitaner Ferdinando Carulli war eigentlich gelernter Cellist, aber er hat sich in die Gitarre verliebt und er hat maßgeblich dazu beigetragen, die Gitarre in Kammermusik und Konzertsaal zu etablieren. Zu diesem Zweck hat er sie auch gerne mal mit beliebten Instrumenten zusammengespannt, etwa mit der Flöte.

Der Flötist Jean-Pierre Rampal spielte zusammen mit dem Gitarristen Alexandre Lagoya aus den Duos Opus 104 von Ferdinando Carulli. Reicher New Yorker Playboy wird zur Besserung vom Vater in die Provinz verbannt. Dort soll er die brachliegende Familienranch auf Vordermann bringen. Das tut er dann auch, aber indem er seine Freunde aus New York holt, die Ranch in einen Entertainment-Palast verwandelt, zwangsläufig das langweilige Dorf, dörfliche Leben aufheizt und zum Schluss die hübsche Postbotin des Dorfes abbekommt und heiratet. Das Ganze ist sehr amüsant, wenn es in George Gershwins Musik verpackt daherkommt, und hier kommt die Ouvertüre zu Gershwins Musical Girl Crazy mit dem Buffalo Philharmonic Orchestra unter Michael Tilson Thomas. Dann gibt's die 11 Uhr Nachrichten, und nach den Nachrichten geht's dann in die dritte Vormittagsrunde hier auf BR Klassik.

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1: Um 11 Uhr mit Peter Veit. Die Alternative zum Diesel oder Benziner ist ja das E-Auto oder der Plug-in-Hybrid. Und für die Fahrzeuge gibt es ab jetzt wieder Geld vom Staat. Bis zu 6.000 Euro Förderung sind möglich.
2: Wie hoch der Zuschuss ausfällt, hängt vom Fahrzeug, dem Einkommen und der Familiengröße ab. Vor allem Haushalte mit kleinen und mittleren Einkommen sollen profitieren. Wer im Jahr bis zu 80.000 Euro verdient, kann die Förderung bekommen. Familien mit Kindern dürfen etwas mehr verdienen. Wichtig ist, gefördert werden nur neue Fahrzeuge, die seit Anfang des Jahres zugelassen wurden. Die Förderung kann über ein Online-Portal beantragt werden. Caroline Dünnebier aus Berlin.
1: Bundeslandwirtschaftsminister Rainer stellt zur Stunde den Waldzustandsbericht vor. Im Tegeler Forst in Berlin erläutert der CSU-Politiker, wie es den Wäldern hierzulande geht. Bei der letzten Erhebung war jeder fünfte Baum gesund. Als Gründe gelten Trockenheit, Hitze und Schädlinge wie der Borkenkäfer. Seit 40 Jahren wird der Zustand des Waldes stichprobenartig untersucht. Experten schauen sich dabei die Baumkronen an. Von Beleidigungen über Volksverhetzung bis hin zu täglichen Übergriffen. Die Zahl der Attacken auf Politiker hat im vergangenen Jahr stark zugenommen. Nach Angaben der Bundesregierung wurden über 5.100 Straftaten registriert. Das sind rund 1.500 Fälle mehr als 2024. Gefragt hat die AfD-Bundestagsfraktion, offenbar nicht ohne Grund.
3: Erstmals richten sich demnach die meisten Angriffe gegen die AfD. In den Jahren zuvor waren stets die Grünen am stärksten betroffen von Angriffen. Die Zahl der Angriffe auf grünen Politiker hat leicht abgenommen und sinkt von 1200 Fällen im Jahr 2024 auf 1005 Fälle im letzten Jahr. Dagegen hat sich die Zahl der Angriffe auf CDU-Mitglieder im letzten Jahr nahezu verdreifacht. Aus Berlin Maximilian Ulrich.
1: Viele Selbstständige in Deutschland fürchten um ihre Existenz, weil ihnen die Aufträge fehlen. Das zeigt die April-Umfrage des Münchner IFO-Instituts. Demnach machen sich mehr als 20% der Befragten Sorgen um ihre wirtschaftliche Zukunft. Knapp die Hälfte der Befragten klagte im April über ausstehende Aufträge. IFO-Expertin Demmelhuber sagte, die Kombination aus Auftragsmangel und wachsender Unsicherheit belaste die Selbstständigen zunehmend. Das Wetter in Bayern. Sonne, Wolken, Regen und Gewitter bei Höchstwerten zwischen 16 und 22 Grad. Kommende Nacht viele Wolken und etwas Regen, Tiefstwerte bis 6 Grad. Morgen erst bewölkt und regnerisch, später freundlicher. Am Donnerstag Sonne und Wolken, im Südosten letzte Schauer. Am Freitag trocken und freundlich, Höchstwerte morgen 16 bis 21, am Freitag bis 28 Grad. 11 Uhr und 3 Minuten. Die Verkehrsmeldungen. Die A9 München Richtung Nürnberg ist zwischen Ingolstadt Süd und Ingolstadt Nord immer noch gesperrt. Zurzeit 4 Kilometer Stau ab Manching. Die Aufräumarbeiten dauern noch an. Die Umleitungsstrecken sind überlastet. Wir empfehlen, möglichst weiträumig auszuweichen. A95 München Richtung Garmisch-Partenkirchen. Zwischen Raststätte Höhenrhein West und Wolfratshausen Behinderungen nach einem Unfall. A99 Ostumfahrung München Richtung Nürnberg zwischen dem Kreuz München Ost und dem Kreuz München Nord stocken der Verkehr wegen eines defekten LKW und einer Baustelle. Und B471 H Richtung Garching zwischen Aschheim-Ismaning und Garching 3 Kilometer Stau. Soweit die Verkehrsübersicht.
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4: Grüß Gott zusammen, schön, dass Sie dabei sind. Mit Mozart marschiert das Münchner Kammerorchester in die dritte Runde.

Unter Leitung von Enrico Onofri spielte das Münchner Kammerorchester den Marsch D-Dur Köchelverzeichnis 249 von Wolfgang Amadeus Mozart. Die ganze Vielfalt der spanischen Volksmusik hat Manuel de Falla eingefangen in seinen Siete Canciones Populares Españolas, seinen 7 spanischen Volksliedern, von leiser Innerlichkeit bis zu extrovertierter Virtuosität. Hören wir damit das Cheng-Duo.

Die 7 spanischen Volkslieder von Manuel de Falla in einer Fassung für Violoncello und Klavier. Und wir hörten damit das Cheng-Duo. Eine der schönsten Musikhandschriften der Welt liegt in München, und zwar der Bußpsalmenkodex, den der bayerische Herzog Albrecht V. zwischen 1558 und 70 für sich anfertigen ließ. Der Kodex enthält in 2 Bänden die Vertonung der 7 Bußpsalmen durch Albrechts Hofkapellmeister Orlando di Lasso. Der Münchner Maler Hans Mielich hat jede der über 400 Seiten kunstvoll illustriert. Das Ergebnis ist ein gewaltiger Bilderkosmos. Und den kann man morgen und übermorgen aus nächster Nähe kennenlernen. Morgen und am Donnerstag lädt die Bayerische Staatsbibliothek zu 2 Präsentationstagen, und zwar jeweils von 10 bis 19 Uhr. Da ist der Kodex zu bestaunen. Und es gibt jeweils um 11, 13 und 17 Uhr im Fürstensaal viele interessante Hintergrundinformationen zu den Bänden. Am Abend haben Sie die Gelegenheit, Bußpsalmen und Motetten von Orlando di Lasso und seinen Söhnen Ferdinand und Rudolf live zu hören. Das auf Renaissance-Musik spezialisierte Vokalensemble Cantus München lädt zum Konzert. Am Mittwoch um 20 Uhr in die St. Bonifatskirche in der Karlstraße, U-Bahn Königsplatz, und am Donnerstag um 19.30 Uhr in die Dreifaltigkeitskirche in der Pacelli-Straße. Ebenfalls in München. Jetzt ist es 11:23 Uhr, 7 Minuten vor 11:30 Uhr. Und mit Musik von Joseph Haydn geht es weiter mit seiner 43. Sinfonie, der Merkur-Sinfonie. Wir hören damit Il Giardino Armonico unter Giovanni Antonini. Musik.

Das Orchester Il Giardino Armonico spielte unter Leitung von Giovanni Antonini die Sinfonie Es-Dur Buben 1 Nummer 43 von Joseph Haydn. Und damit ist es 9:09 geworden. Wir sind schon fast am Ende unseres heutigen BR Klassik Vormittags. Mit Musik von Maurice Ravel geht's gegen 12:00. Mit Musik aus dem Miroir. Die kühne Harmonik dieses Zyklus hat seine Zeitgenossen durchaus verstört, war allerdings richtungsweisend für Ravels weitere Entwicklung. Das berühmteste Stück daraus ist die Alborada del Graciosa, das Gracioso, das Morgenlied des Narren. Und da hat er spanisches Temperament mit raffinierter französischer Klangkunst verbunden. Wir hören damit jetzt das Chicago Symphony Orchestra unter Jean Martinon. Nach den Nachrichten begrüßt Sie dann mein Kollege Patrick Zeilhofer zum BR Klassik Nachmittag. Mein Name ist Marlene Reichert und ich wünsche einen schönen Dienstag.

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0: Jetzt hoffe ich, bin ich zu hören. Wir sind in den Nachrichten. Ab heute kann die neue Förderprämie für neue E-Autos und Plug-in-Hybride beantragt werden. Das geht, so Umweltminister Schneider, über ein Online-Portal. Gefördert wird der Kauf oder das Leasing eines Neuwagens, der entweder vollelektrisch oder mit einem aufladbaren Hybridantrieb fährt. Die Förderung gilt rückwirkend für Neuzulassungen ab dem 1. Januar. Die Zuschüsse sind gestaffelt nach Einkommen und Zahl der Kinder. Bis zu 6.000 Euro sind möglich. Wer ein zu versteuerndes Jahreseinkommen von mehr als 80.000 Euro und keine Kinder hat, bekommt kein Geld. Das Europaparlament hat zum ersten Mal den Europäischen Verdienstorden verliehen. Er soll Menschen ehren, die sich um die EU und ihre Werte verdient gemacht haben. Altkanzlerin Merkel gehört zu den ersten Preisträgern. Neben ihr werden der ukrainische Präsident Zelensky und der frühere polnische Gewerkschaftsführer und Präsident Wałęsa ausgezeichnet und Mitglieder der Band U2. Die Pfingstferien stehen vor der Tür und da sind die Almen und Alpen in den Bergen ein beliebtes Ausflugsziel. Einige von ihnen sind schon in die Saison gestartet, allerdings mit viel Schnee und eisigen Temperaturen, wie, und wir probieren es jetzt, Katharina Reichert berichtet. Nein, sie ist nicht zu hören. Für die Hüttenbetreiber, die schon für geöffnet hatten, hieß das noch einmal Schneeschaufeln, denn zum Beispiel auf der Ostlerhütte bei Pfronten im Ostallgäu. Und der Schnee liegt noch immer in den höheren Lagen. Wer also eine Bergtour plant, sollte deshalb genau über die aktuellen Verhältnisse sich informieren, das rät der Deutsche Alpenverein. Nach dem trockenen und windigen Wetter im Frühjahr haben die Vegetationen jetzt einen regelrechten Schub bekommen und auch die ersten Alpenvereinshütten starten in die neue Saison. Am Wochenende geht es zum Beispiel auf der Rappenseehütte und der Landsberger Hütte los. Der Schauspieler Alexander Held ist tot. Er starb bereits vor einer Woche im Alter von 67 Jahren. Fernsehzuschauer kennen ihn aus Krimis wie Münchenmord oder Stralsund. Er spielte aber auch an den Münchner Kammerspielen und bei den Salzburger Festspielen. Doch in vielen bekannten Filmen war er zu sehen, unter anderem in Der Untergang, Napola, Elite für den Führer und Der Schuh des Manitou. Als Jugendlicher war er als Torwart der Münchner Löwen mehrfach Jugendmeister. Das Wetter in Bayern wechselt bewölkt, etwas Sonne, vor allem im Osten überwiegen die Wolken, im Norden und im Bergland Schauer und Gewitter, Höchstwerte 16 bis 22 Grad. In der Nacht von Westen her Regen bei 11 bis 6 Grad. In den nächsten Tagen immer freundlicher und wärmer, am Freitag bis zu 28 Grad. Soweit die Nachrichten, die Zeit 12.03 Uhr. Noch der Blick auf die Straßen A8 München Richtung Stuttgart. Zwischen dem Kreuz Ulm-Elchingen und Ulm-Nord 6 Kilometer Verkehr, bestockender Verkehr. Und die A9 München Richtung Nürnberg, die ist zwischen Ingolstadt Süd und Ingolstadt Nord wegen Bergungsarbeiten gesperrt. Wir empfehlen, möglichst weiträumig auszuweichen. Soweit der Service.
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2: Und dazu begrüße ich Sie herzlich. Schön, dass Sie BR Klassik eingeschaltet haben. Mit schöner Musik, kleinen Geschichten und Konzerttipps werden wir gut durch diesen Nachmittag kommen. Los geht's mit einem Allegretto des Briten John Marsh aus seiner Conversation Symphony. Zwei Orchester reden miteinander.

The Hanover Band unter Graham Lee Cox mit dem dritten Satz aus der Conversation Symphony für zwei Orchester von John Marsh. 1784 hat er das Stück veröffentlicht mit typisch britischem Humor unter dem Pseudonym Charm, ein Anagramm seines Namens. Und jetzt um 12:08 Musik zum Innehalten. Arvo Pärts Spiegel im Spiegel. Auf den ersten Blick passiert da fast nichts, aber genau das macht die Wirkung aus. Eine einfache Melodie für die Geige, dazu nur drei Töne im Klavier, immer nach derselben Ordnung. So entsteht der Eindruck einer unendlichen Spiegelung. Hier sind die Geigerin Yuen Kim und die Pianistin Mina Gajic.

Na, wo liegt Ihr Ruhepuls jetzt? Das waren Yoon Kim, Violine, und die Pianistin Mina Gajic mit Spiegel im Spiegel, einem Stück von Arvo Pärt, dem estnischen Komponisten, der für seine sehr reduzierte, meditative Musik bekannt ist. Der Nachmittag auf BR Klassik. Gleich erfahren wir mehr über die Uraufführung von Borodins Polowetzer Tänzen, heute vor 117 Jahren. Aber zunächst werden wir wieder munterer, Joyousness, also Fröhlichkeit. So heißt dieser Konzertwalzer von Haydn Wood, dem Meister der britischen Light Music.

0: Das tschechoslowakische Rundfunksymphonieorchester unter Adrian Leeper mit dem Walzer Joyousness von Haydnwood, dem letzten Stück aus einer sechsteiligen Suite Moods, also Stimmungen. Und jetzt, wie versprochen,
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0: Und Annika Teuschel blättert jetzt 117 Jahre zurück in unserem Musikkalender.
2: Paris, Théâtre du Châtelet, 19. Mai 1909.
3: Früher war es essentiell, dass alle Männervariationen Double Tour en l'air enthielten, zweifache in der Luft gedrehte Sprünge, und dass sie mit einer Préparation und einer Pirouette endeten. Aber der wichtigste Unterschied zwischen dem alten und dem neuen klassischen Tanz besteht im Ausdruck.
2: Es gibt ein Datum für diese Zeitenwende im Ballett und einen Namen, ohne den diese ästhetische Revolution des Tanzes nicht denkbar gewesen wäre: Sergei Diaghilev. Vormals Dramaturg am Petersburger Mariinsky-Theater und Gründer der Avantgarde-Zeitschrift Mir Iskustva, die Welt der Kunst.
3: Wir waren alle Revolutionäre, wenn wir für die russische Kunst kämpften. Es ist purer Zufall, dass ich kein richtiger Revolutionär wurde, sondern einer der Farbe und Musik.
2: Sergei Diaghilev ist Russlands berühmtester Impresario. Schon 1906 bringt er russische Kunst in den Westen mit einer großen Ausstellung im Pariser Grand Palais. 1907 folgt eine Konzertreihe mit russischen Kompositionen an der Pariser Oper. Was ihn unsterblich macht: am 19. Mai 1909 präsentiert er dem kunstsinnigen, neugierigen und anspruchsvollen Pariser Publikum im Théâtre du Châtelet seine Tanzkompanie, die Ballets Russes. Die prima Ballerina Anna Pavlovna ist dabei, Tamara Kasavina und Václav Nijinsky. Weltklasse Leute, schon zu Lebzeiten Legenden. Was sich zu Borodins Polowetzer Tänzen auf der Bühne abspielt, hat mit den herkömmlichen Tüllröcken und ziselierten Pirouetten nichts mehr zu tun. Ausdruckstanz lautet das Motto der Stunde. Die neue Bewegungsform: abstrakt, schroff, motorisch. Dekoration und Kostüme, eine archaische Bilderwelt aus der russischen Steppe, entwirft der Maler Nicolas Röhrig. Die Choreografie stammt von Michel Fokine. Das Publikum ist von der Wildheit der Darbietung hingerissen. Die Ballets Russes schlagen ein in der Metropole Paris. 20 Jahre wird Diaghilevs Kompanie hier in London, in Wien und anderen Weltstädten für Furore, manchmal auch für Skandale sorgen. Mit insgesamt 68 Produktionen zu derselben ästhetischen Idee: den modernen Tanz als Gesamtkunstwerk zu betrachten. Als Einheit von Bewegung, Bühne, Kostüm und Musik. Beteiligen werden sich an dieser Idee der Ballets Russes Künstler wie Igor Stravinsky, Francis Poulenc, Erik Satie, Coco Chanel, Henri Matisse und Pablo Picasso.
0: Und hier sind die Polowetzer Tänze aus der Borodin-Oper Fürst Igor in einer Aufnahme mit dem Münchner Rundfunkorchester unter Heinz Wallberg.

Das Münchner Rundfunkorchester unter Heinz Wallberg spielte die Polowetzer Tänze von Alexander Borodin aus der Oper Fürst Igor. Das Fagott legt im Orchester normalerweise die Basis, Bass, Begleitung eher im Hintergrund. Antonio Vivaldi hat das Instrument im 18. Jahrhundert aus dieser Ecke herausgeholt und zum Solisten gemacht. Plötzlich darf das Fagott melodisch, virtuos und richtig gesanglich hervortreten. Um 1730 herum schreibt Vivaldi an die 40 Fagottkonzerte, viele wohl für das Ospedale della Pietà, dieses venezianische Mädchenwaisenhaus, wo er lange als Musiklehrer gearbeitet hat. Und in seinem dreisätzigen Konzert B-Dur, Riom-Verzeichnis 504, hört man das sehr deutlich. Den Solopart am Fagott übernimmt Katrin Lazar, begleitet von den Barocksolisten München.

Katrin Lazar auf dem Barockfagott, begleitet von den Barocksolisten München mit Vivaldis Konzert für Fagott, Streicher und Basso Continuo, Riom-Verzeichnis 504. Der Nachmittag auf BR Klassik, 9:09. Wenn Sie sich nach noch mehr Barockglanz und klassischer Feststimmung sehnen, das Münchner Rundfunkorchester bringt genau das nach Aschaffenburg und Freyung auf seiner diesjährigen Residenz- und Schlössertournee. Nach den ersten Konzerten am Wochenende ist das Orchester übermorgen um 19 Uhr im Riedinger Saal von Schloss Johannisburg in Aschaffenburg und am Samstag, 23. Mai um 19 Uhr im Kursaal in Freyung. Mit der Sopranistin Regula Mühlemann, mit Solotrompeter Mario Martos Nieto, die Leitung hat Ivar Bolton und auf dem Programm unter anderem Werke von Bach, Mozart und Händel mit seiner Wassermusik. Der sowjetisch-deutsche Komponist Alfred Schnittke war im 20. Jahrhundert berühmt für seine Filmmusik und seinen Mix aus Stilen, von Barock angehaucht bis grell modern, für Alexander Mitters sowjetischen Kurzfilm Clowns und Kinder hat Schnittke eine Musik zwischen Zirkuszauber und Traurigkeit geschrieben. Hier ist eine Aufnahme mit dem Rundfunksinfonieorchester Berlin und wir hören uns nach 13 Uhr wieder. Bis gleich.

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1: Um 13 Uhr mit Florian Schwarz. Fast ein Drittel Deutschlands ist mit Wald bedeckt, aber unsere Wälder sind in einem schlechten Zustand. Viele Bäume leiden unter den Folgen des Klimawandels, wie aus dem neuen Waldzustandsbericht hervorgeht, den Landwirtschaftsminister Rainer heute vorgestellt hat.
2: Insgesamt trägt aber weiterhin nur jeder fünfte Baum in Deutschland eine volle, gesunde Krone. Besonders schlecht ist der Zustand von Kiefern und Eichen. Gleichzeitig ist die Zahl neu abgestorbener Bäume weiter zurückgegangen. Laut Ministerium verjüngen sich viele Wälder inzwischen langsam wieder. Der Klimawandel stelle die Wälder weiter vor große Herausforderungen. Die Entwicklung sei kein Sprint, sondern ein Marathon. Die Waldzustandserhebung wird seit 1984 durchgeführt. Hauptindikator ist dabei die sogenannte Kronenverlichtung, also die Frage, wie viele Blätter oder Nadeln die Bäume verloren haben. Isabel Karas, Berlin.
1: Die Ukraine ist mittlerweile nicht mehr nur ein Land, das Hilfe braucht und bekommt. Sie ist offenbar auch ein strategischer Partner, von dem man lernen kann. Etwa wenn es um den Einsatz von Drohnen geht oder um den Schutz der Infrastruktur. Darum geht es bei einem Treffen heute im Auswärtigen Amt.
3: Deutschland will auch von den Erfahrungen des angegriffenen Landes lernen, um sich selbst besser zu schützen. Drohnensichtungen, Sabotageakte und hybride Angriffe zeigen, dass auch Deutschland verwundbar ist. Außenminister Wadephul sagte, die Ukraine habe seit Beginn der russischen Angriffe eine beeindruckende Anpassungs- und Innovationsfähigkeit unter Beweis gestellt. Russland versuche seit 4 Jahren, die Ukraine in den Blackout zu treiben, ohne Erfolg. Markus Sambale, Berlin.
1: Ein US-Amerikaner, der sich im Kongo mit dem Ebola-Virus infiziert hat, soll zur Behandlung nach Deutschland kommen. Die US-Gesundheitsbehörde CDC teilte mit, die Flugzeit sei kürzer und man habe in Deutschland Erfahrung mit der Versorgung von Ebola-Patienten. Auch 6 Kontaktpersonen sollen ausgeflogen werden, allerdings bleibt offen, wo genau in Deutschland die Patienten aufgenommen werden. Derweil hat die WHO ihren Notfallausschuss einberufen. Man sei sehr besorgt über Umfang und Geschwindigkeit der Epidemie, heißt es. Missbrauchsdarstellungen, KI-Models, Skinny Talk oder andere gefährliche Trends, die von Bund und Ländern finanzierte Plattform Jugendschutz.net hat im vergangenen Jahr über 15.000 Verstöße gegen Jugendschutzbestimmungen im Netz registriert. In den meisten Fällen ging es um Missbrauchsdarstellungen von Kindern und Jugendpornografie. Sicherheit, Schutz und klare Regeln müssten endlich mit der technologischen Entwicklung Schritt halten, so Familienministerin Prien, die dabei auch die Digitalanbieter in die Pflicht nehmen will. Vor 1,5 Jahren starb der Gründer der spanischen Modekette Mango, Isaac Andic, bei einer Bergtour. Jetzt hat die spanische Polizei seinen ältesten Sohn festgenommen. Andic war Ende 2024 in den Bergen nahe Barcelona mehr als 100 Meter tief in den Tod gestürzt. Zu dem Zeitpunkt war nur sein Sohn in seiner Nähe. Die Ermittler gingen zunächst von einem Unfall aus. Wegen widersprüchlicher Aussagen des Sohnes waren die Ermittlungen aber wieder aufgenommen worden. Das Wetter in Bayern. Wechselnd bewölkt, mit etwas Sonne, vor allem im Osten, überwiegen die Wolken im Norden und im Bergland Schauer und Gewitter. Die Höchstwerte 16 bis 22 Grad. In der Nacht von Westen her Regen bei 11 bis 6 Grad. In den nächsten Tagen immer freundlicher und wärmer, am Freitag bis zu 28 Grad. Soweit die Nachrichten, die Zeit 13.03 Uhr. Und der Blick auf die Straßen. A3 Würzburg Richtung Frankfurt, zwischen Bessenbach-Walderschaff und Aschaffenburg-Ost 5 Kilometer stockender Verkehr. Und zwischen Hösbach und Goldbach ein Unfall auf der rechten Spur. A9 München Richtung Nürnberg zwischen Langenbruck und Ingolstadt Süd. 7 Kilometer Stau an einer Baustelle. Die Unfallstelle ist geräumt. Soweit der Service.
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4: Willkommen zu unserem gemeinsamen klassischen Mittagsstündchen und das geht jetzt direkt in die Füße. Pablo de Sarasates Zapateado ist eigentlich ein Tanz der Füße, ein Stepptanz, dessen Rhythmus hier jetzt aber auf die Violine und das Klavier überspringt. Hier sind der Geiger Vadim Repin und der Pianist Alexander Markovic.

Da hat die Mittagsmüdigkeit keine Chance mehr. Das waren der Geiger Vadim Repin und der Pianist Alexander Markowitsch mit Zapateado aus den Danzas Españolas, Opus 23 von Pablo de Sarasate, einem der großen Geigenvirtuosen des 19. Jahrhunderts. Sie hören den Nachmittag auf BR Klassik. Ludwig van Beethoven ist 32 Jahre alt, als er in Heiligenstadt in eine tiefe Lebenskrise gerät. 1802 war das. Ihm wird klar, dass sein Gehör ernsthaft und wohl dauerhaft geschädigt ist. In dieser Zeit arbeitet er an seiner zweiten Symphonie weiter, einem Werk, das überhaupt nicht nach Resignation klingt, sondern im ersten Satz mit viel Kraft, Witz und Dynamik daherkommt, fast so, als würde Beethoven dem Schicksal entgegenrufen: Ich bin noch da.

Das Symphonieorchester des Bayerischen Rundfunks unter Maris Jansons mit dem ersten Satz aus Beethovens zweite Symphonie D-Dur Opus 36, aufgenommen im Herkulessaal der Münchner Residenz im März 2007. Und jetzt um 20 nach 1 reisen wir auf eine glamouröse Party nach Paris. In Franz Lehars Operette Die lustige Witwe gibt es diesen einen magischen Moment. Mitten im größten Champagnertrubel wird es plötzlich ganz still. Die Millionärin Hanna Glavary singt das berühmte Vilja-Lied und holt damit ein Stück slawischer Heimat in den Pariser Salon. Sie erzählt die wehmütige Legende von einem jungen Jägersmann, der sich unsterblich in Vilja, das Waldmägdelein, verliebt und wieder verliert. Für uns singt jetzt das Vilja-Lied Angelika Kirchschlager, begleitet vom Tonkünstlerorchester Niederösterreich.

0: Vilja, o Vilja, was tust du mir an? Bang, fleht ein liebkranker Mann. Und dann war sie weg, die Waldfee. Angelika Kirchschlager mit dem Vilja-Lied aus der Franz-Lehár-Operette Die lustige Witwe. Diese Arie wurde nach der Premiere 1905 verdientermaßen ganz schnell zum Welthit. 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
0: Die Sopranistin Véronique Gens hat ein neues Album mit dem Barockensemble Les Surprises unter Leitung von Louis-Noël Bestion de Camboulas aufgenommen. Nach Passion, Leidenschaft lautet das Motto des neuen Albums Reine, Königinnen. Die hatten in der französischen Barockoper nicht nur großartige Auftritte, darstellerisch und stimmlich, sondern auch jede Menge inneres Gefühlschaos, Macht, Zweifel, Verletztheit, alles dabei. Genau diese Mischung macht den Reiz des Albums aus. Wolfgang Schicker hat sich Reine für uns angehört.
2: Dieu. In Frankreich ist das Baguette Kulturgut und Symbol des Lebensgefühls. In der Oper bedeutet Baguette allerdings noch etwas anderes. Die Rôle à Baguette sind weibliche Opernfiguren, die als Erkennungsmerkmal ihrer Würde oder übersinnlichen Fähigkeit einen Stab tragen. Mütter, Zauberinnen und Königinnen.

Diese Frauen und ihr Gefühlsleben beflügelten die Fantasie der Komponisten und inspirierten sie zu den spannungsreichsten Partien der französischen Barockoper. Véronique Chance und das Ensemble Les Surprises haben einige dieser Partien für ihr neues Album über die Königinnen ausgesucht. Da ist zum Beispiel Phaedra, die Frau des mythischen Königs Theseus. Sie verliebt sich ausgerechnet in ihren Stiefsohn Hippolytos. Die unerfüllbare Leidenschaft stürzt sie jedoch unweigerlich in den Tod.

Jean-Philippe Rameau hat Phaedras Schicksal vertont. Er ist der einzige berühmte Name auf dem Album. Alle anderen sind heute so gut wie vergessen. Zum Beispiel François-Joseph Salomon, der im Alter von 52 Jahren seine erste Oper schrieb, über die legendenumwobene Zauberin und Königin Medea.

Gerade bei Medea hört man, wie sehr Veronique Chance in diese Rolle eintaucht. Innerhalb weniger Sekunden wechselt sie von Eiseskälte zu Verzweiflung. Ihre Startrampe als junge Sängerin war die historische Aufführungspraxis. Aber in die Schublade der Barockspezialistin wollte sie sich nicht stecken lassen. Heute kann sie gleichermaßen mit Henry Purcell, Jacques Offenbach und Richard Strauss glänzen.

Eine Stimme wie gemacht für die Königinnen mit ihren Stäben und mit ihren zwischen Hochmut und Zerbrechlichkeit zerrissenen Seelen. Veronique Chance lässt sie alle lebendig werden.

Fritz Kreisler, das war der zweite Satz aus seinem Streichquartett A-Moll. Elegant und voller Esprit gespielt vom französischen Ensemble Quatuor Modigliani. Und die vier Herren geben sich übrigens am 27. Juni in Bad Kissingen die Ehre beim Kissinger Sommer 2026. Und jetzt kommen wir zu Chopin, 3 Nocturnen, Opus 9, gespielt von Fazil Say.

Der Pianist Fazil Say hat im März 2016 im großen Saal des Salzburger Mozarteums die drei Nocturnen Opus 9 von Frédéric Chopin gespielt. Die kann man zu jeder Tages- und Nachtzeit hören. It's Wonderful, It's Marvelous ist einer der berühmten Songs aus George Gershwins Musical Funny Face. Und diese Melodie werden Sie erkennen in der Ouvertüre, die wir jetzt noch vom Buffalo Philharmonic Orchestra bis zu den 14 Uhr Nachrichten hören. Bis gleich.

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1: Um 14 Uhr mit Florian Schwarz. Deutschlands Wäldern geht es schlecht und sie leiden unter den Folgen des Klimawandels. Das geht aus dem neuen Waldzustandsbericht hervor, den Landwirtschaftsminister Rainer vorgestellt hat. Zumindest gibt es einen kleinen Lichtblick.
2: Bei den Fichten gilt inzwischen wieder etwa jeder vierte Baum als gesund. Im Vorjahr war es nur jeder fünfte. Auch Buchen scheinen sich etwas zu erholen. Insgesamt trägt aber weiterhin nur jeder fünfte Baum in Deutschland eine volle, gesunde Krone. Besonders schlecht ist der Zustand von Kiefern und Eichen. Gleichzeitig ist die Zahl neu abgestorbener Bäume weiter zurückgegangen. Laut Ministerium verjüngen sich viele Wälder inzwischen langsam wieder. Bundeslandwirtschaftsminister Rainer sprach dennoch von einer langfristigen Aufgabe. Die Folgen der extrem trocken heißen Sommer zwischen 2018 und 2020 wirkten bis heute nach. Isabel Karas, Berlin.
1: 15.000 Kilometer Bahnstrecken sind in den letzten Jahren stillgelegt worden, weil Nebenbahnen als unwirtschaftlich galten. Aber nach einer Untersuchung des Verbands Allianz pro Schiene gibt es in vielen Regionen gute Chancen, dass doch wieder Züge auf den alten Nebenbahnen rollen.
3: Bis 2035 könnten auf bundesweit schrittweise 900 Kilometern stillgelegter Regionalbahnstrecken wieder erste Züge fahren. Auf den ersten 300 Kilometern, vor allem im ländlichen Bereich, bereits in den nächsten 5 Jahren. Bis Mitte der 2030er Jahre dürften mehr als 50 Strecken reaktiviert werden, zeigt eine Untersuchung des Bahnverbands Allianz pro Schiene, die den Stand der Projekte in allen Bundesländern auswertete. Johannes Frevel, Berlin.
1: Das Europäische Parlament stoppt bis auf Weiteres Betrugsermittlungen gegen die CSU-Vizevorsitzende und Europaabgeordnete Angelika Niebler. In einer geheimen Abstimmung votierte eine Mehrheit dafür, einen Antrag der Europäischen Staatsanwaltschaft auf Aufhebung der Immunität Nieblers abzulehnen. Niebler soll unter anderem, so der Vorwurf, Reisekosten nicht vorschriftsmäßig abgerechnet und zeitweise Nebentätigkeiten ausgeübt haben. Sie wies die Vorwürfe zurück. Es ist die nächste Jobsbotschaft aus der Wirtschaft. Der Batteriehersteller Warta stellt die Produktion von Knopfzellen in Nördlingen bis zum Jahresende ein. Das hat ein Sprecher des Unternehmens dem BR bestätigt. 350 Jobs fallen demnach weg. Der Grund für die Schließung ist laut dem Sprecher, dass ein großer Kunde künftig nicht mehr bei Warta einkauft. Medienberichten zufolge handelt es sich dabei um Apple. Der Schauspieler Alexander Held ist tot. Er starb bereits vor einer Woche im Alter von 67 Jahren. Fernsehzuschauer kennen ihn aus Krimis wie Münchenmord oder Stralsund. Er spielte aber auch an den Münchner Kammerspielen und bei den Salzburger Festspielen. Noch in vielen bekannten Filmen war er zu sehen, unter anderem in Der Untergang, Napola, Elite für den Führer und Der Schuh des Manitou. Als Jugendlicher war er als Torwart der Münchner Löwen mehrfach Jugendmeister. Das Wetter in Bayern. Wechselnd bewölkt mit etwas Sonne, vor allem im Osten, überwiegen die Wolken im Norden und im Bergland Schauer und Gewitter. Höchstwerte 16 bis 22 Grad. In der Nacht von Westen her Regen bei 11 bis 6 Grad. In den nächsten Tagen immer freundlicher und wärmer, am Freitag bis zu 28 Grad. Soweit die Nachrichten, die Zeit 14.03 Uhr. Der Blick auf die Straßen. A3 Würzburg Richtung Frankfurt, zwischen Hößbach und Goldbach, ein Unfall auf der rechten Spur. A8 Salzburg Richtung München, zwischen Traunstein, Siegsdorf Ost und Siegsdorf West, ein Unfall auf der rechten Spur. A9 München Richtung Nürnberg, zwischen Langenbruck und Ingolstadt Süd, 5 Kilometer Stau an einer Baustelle. A9 Berlin Richtung Nürnberg, zwischen Bad Berneck-Himmelkron und Dreieck Bayreuth-Kulmbach, dort blockiert ein defektes Fahrzeug die linke Spur. A92 München Richtung Deckendorf, zwischen Wörth an der Isar und Dingolfing West, ein Unfall. Bitte bilden Sie eine Rettungsgasse zwischen der ganz linken Spur und der Spur daneben und halten Sie diese bitte offen. Und B11 Landshut Richtung Moosburg, zwischen Eiching und Weichserau, ein Unfall. Soweit der Service.
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4: Und da sind wir wieder. Schön, dass Sie auch dabei sind. Und wir gehen es munter an mit dem Gopak, einem wilden Kosakentanz aus Peter Tschaikowskis Oper Mazeppa. Hier ist das Cincinnati Pops Orchestra unter Eric Kanzel.

Der Kosakentanz Gopak aus Tschaikowskis Oper Mazeppa war das, gespielt vom Cincinnati Pops Orchestra unter Eric Kanzel. Haben Sie schon mal von Theodor Verhey gehört? Der Rotterdamer Komponist ist heute fast völlig aus den Konzertsälen verschwunden. Schon wenige Jahre nach seinem Tod, 1929, galt seine Musik vielen als nicht mehr zeitgemäß und verschwand nach und nach von den Spielplänen. Eigentlich zu Unrecht, sein Flötenkonzert Opus 43 D-Moll ist ein warmes, spätromantisches Werk voller Melodien und feiner Klangfarben und der niederländische Flötist Jacques Zoon hat das selten gespielte dreisätzige Werk gemeinsam mit dem Kammerorchester des niederländischen Rundfunks wieder ans Licht geholt.

Der Flötist Jacques Sohn und das Kammerorchester des Niederländischen Rundfunks mit dem Flötenkonzert Nummer 1 D-Moll Opus 43 von Theodor Verhey. Und jetzt um 3:08 Klangfarbenwechsel im Nachmittag auf BR Klassik. Die österreichische Harfenistin Christina Pluha verbindet mit ihrem Originalklangensemble L'Arpeggiata in der folgenden Aufnahme historische Klangfarben mit südamerikanischer Folklore. Der Welthit von Simón Díaz, Caballo Viejo, geht über in die inoffizielle zweite Landeshymne von Venezuela, den Joropo Alma Llanera. Und wenn es für Sie gerade geht, können Sie sich jetzt gern zurücklehnen und einfach genießen.

Südamerikanische Klänge vom Ensemble L'Arpeggiata unter Leitung der in Paris lebenden Harfenistin und Lautenistin Christina Pluha aus ihrem immer noch hörenswerten 2011er Album Los Pájaros Perdidos, verlorene Vögel, was auch als Metapher gelten soll für die Seelen derer, die ihre Heimat oder ihre Träume verloren haben. Und das gleichnamige Lied von Oscar Piazzolla ist auch auf dem Album Pájaros Perdidos. Stichwort Oscar Piazzolla, da habe ich noch einen Konzerttipp für Sie.

0: Das ist das Stück A Con Coagua von Astor Piazzolla. Und morgen können Sie das Stück live in der Isar-Philharmonie in München hören. Die Münchner Symphoniker spielen es und außerdem auch Ravels Bolero und Bizets Carmen ab 19.30 Uhr. Solist des Abends ist Omar Massa am Bandoneon, der wie Piazzolla aus Argentinien stammt. Drei musikalische Knaller zwischen Klassik und Tanz.
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0: Und jetzt wird's wild hier auf BR-Klassik. Der deutsch-russische Komponist Wladimir Vogel gehörte in den 1920er Jahren zur musikalischen Avantgarde im pulsierenden Berlin. Seine 1926 entstandene Etüde Toccata für Klavier klingt hart, rhythmisch und ist voller Energie. Hören Sie mal, wie der Pianist Kolja Lessing das meistert.

Der Pianist Kolja Lessing, bekannt für seine Entdeckungen seltener Repertoireschätze des 20. Jahrhunderts, mit einem Stück von Wladimir Vogel aus den 1920er Jahren. Und jetzt gewohntere Klangwelten, hier ist Joseph Haydn und seine Sinfonie Nummer 70 in D-Dur mit dem Ensemble Il Giardino Armonico unter Giovanni Antonini.

Il Giardino Armonico unter Giovanni Antonini mit Haydns Sinfonie Nummer 70 D-Dur. Es gibt Filmmusiken, die wachsen irgendwann weit über die Leinwand hinaus und werden am Ende berühmter als die Filme, für die sie eigentlich geschrieben wurden. Ein Paradebeispiel ist Ennio Morricones Soundtrack zu La Califa, die Kalifin. Der italienische Film von 1970 mit Romy Schneider und Ugo Tognazzi ist heute fast nur noch Cineasten ein Begriff. Aber Morricones Stück daraus, La Cena, ist außerordentlich beliebt und für mich eine seiner schönsten Melodien überhaupt. Hier ist der Cellist Yo-Yo Ma und die Roma Sinfonietta, eine Aufnahme aus dem absolut hörenswerten 2004er Album Yo-Yo Ma Plays Ennio Morricone.

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1: Um 15 Uhr mit Florian Schwarz. Nur jeder fünfte Baum in Deutschlands Wäldern gilt als gesund. Das geht aus dem heute von Bundeslandwirtschaftsminister Rainer vorgestellten Waldzustandsbericht hervor. Vor allem der Klimawandel macht Bäumen zu schaffen. Welche Arten besonders leiden und wie die Bundesregierung den Wald schützen will, erklärt Isabel Karas.
2: Bei den Kiefern sind nur noch 13% der Bäume gesund, bei den Eichen 16. Etwas besser läuft es inzwischen wieder bei Fichten und Buchen. Das sind nämlich die vier, die wir in Deutschland am häufigsten haben. Deshalb zeigen die auch ziemlich gut, wie es dem Wald insgesamt geht. Die Bundesregierung setzt vor allem auf den sogenannten Waldumbau. Also es soll zum Beispiel mehr Mischwälder geben. Die kommen besser mit Hitze und Trockenheit klar. Allein dafür stehen in diesem Jahr bis zu 100 Millionen Euro bereit. Außerdem will Landwirtschaftsminister Rainer vor allem junge Menschen wieder stärker für den Wald begeistern, zum Beispiel mit Schulprojekten oder gemeinsamen Aufforstungsaktionen.
1: Es gibt wieder Zuschüsse vom Staat für neue Elektroautos. Seit heute kann man die Förderung online beantragen. Und das Interesse ist enorm. Minuten nachdem das Portal freigeschaltet wurde, gingen schon tausende Anträge ein. Der Zuschuss beträgt zwischen 1.500 und 6.000 Euro. Wie hoch er genau ausfällt, das hängt nicht nur vom Auto ab, sondern auch vom Einkommen. Die Kaufprämie soll vor allem Haushalte mit schmalerem Geldbeutel erreichen. Krisensitzung in Genf. Der Notfallausschuss der Weltgesundheitsorganisation befasst sich mit dem neuen Ebola-Ausbruch in Afrika. Die Fachleute hoffen, dass die Medikamente und Impfstoffe, die es gibt, zumindest helfen können, die Krankheit einzudämmen.
3: Eine WHO-Mitarbeiterin in der Demokratischen Republik Kongo beschrieb die Lage in einer Videoschalte als zutiefst besorgniserregend. Bislang wurden mehr als 500 Verdachtsfälle gemeldet. Mehr als 130 mutmaßlich infizierte Menschen sind gestorben. Für den Ausbruch ist eine seltene Variante des Ebola-Virus verantwortlich, für die es keinen spezifischen Impfstoff und auch keine Behandlungsmethoden gibt. Aus Genf, Katrin Hondl.
1: Die ehemalige Bundeskanzlerin Merkel ist mit dem Europäischen Verdienstorden für ihr Engagement für Frieden und Demokratie in Europa ausgezeichnet worden. Neben Merkel erhielten der frühere Gewerkschaftsführer und polnische Präsident Wałęsa sowie der ukrainische Präsident Zelensky den Preis. Merkel rief in ihrer Rede vor dem Europaparlament in Straßburg unter anderem zu besserem Schutz der EU-Bürgerrechte auf. Zum Schutz der Demokratie müssten sich die Abgeordneten dafür einsetzen, an bestehenden EU-Gesetzen für Digitalkonzerne und künstliche Intelligenz festzuhalten. Vielen Kommunen in Bayern fehlt es an Geld. In Unterfranken können sich einige Gemeinden jetzt aber über Fördermittel der EU freuen. Aus dem Europäischen Landwirtschaftsfonds bekommen unter anderem Bad Kissingen, Elfershausen und Rannungen insgesamt fast 4 Millionen Euro. Damit werden die Dorferneuerung sowie die Infrastrukturprojekte gefördert. Das Wetter in Bayern. Wechselnd bewölkt mit etwas Sonne, vor allem im Osten, überwiegend die Wolken im Norden und im Bergland Schauer und Gewitter. Höchstwerte 16 bis 22 Grad. In der Nacht von Westen her Regen bei 11 bis 6 Grad. In den nächsten Tagen immer freundlicher und wärmer, am Freitag bis zu 28 Grad. Soweit die Nachrichten, die Zeit 15.03 Uhr. Der Blick auf die Straßen. A3 Nürnberg Richtung Würzburg zwischen Erlangen-West und Höchstadt-Ost Bergungsarbeiten auf der rechten Spur. A3 Würzburg Richtung Frankfurt zwischen Wertheim-Lenkfurt und Marktheidenfeld. Dort sind zwei Spuren nach einem Unfall blockiert. A8 München Richtung Stuttgart zwischen Leipheim und Ulm-Nord 10 Kilometer stockend. Und A93 Regensburg Richtung Holledau in der Einfahrt Regensburg-Nord Behinderungen nach einem LKW-Unfall. Soweit der Service.
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4: Schön, dass Sie und ich auf einer Welle sind. BR Klassik mit einer weiteren Nachmittagsstunde und los geht's mit Musik eines Grenzgängers im 18. Jahrhundert von Johann Ernst Hartmann, einem Deutschen in Kopenhagen.

Concerto Kopenhagen unter Lars Ulrik Mortensen, der auch das Cembalo spielte, mit dem ersten Satz aus der ersten Sinfonie D-Dur von Johann Ernst Hartmann. Der Komponist machte in Kopenhagen Karriere und wurde dort Musikdirektor der Königlichen Kapelle. 1768 war das. 70 Jahre später, anno 1838, reist Robert Schumann nach Wien, weil er sich dort beruflich eine neue Zukunft außerhalb Leipzigs erhofft. Gegen Ende des Aufenthalts beginnt er 1839 den Klavierzyklus Faschingsschwank aus Wien. Im ersten der fünf Sätze zitiert Schumann dabei die Marseillaise, eine Revolutionsmelodie, die im Wien der Metternich-Ära politisch hochbrisant und entsprechend unerwünscht war. Und das überprüfen wir jetzt mal, ob wir das hören. Hier ist die Pianistin Jelena Kuschnerowa mit dem Allegro, dem ersten Satz aus dem Faschingsschwank.

Jelena Kuschnerowa mit dem ersten Satz aus dem Faschingsschwank aus Wien. Untertitel Fantasiebilder für Klavier Opus 26, einem von Robert Schumanns bedeutenden Klavierzyklen der Wiener Zeit. Von den Wiener Salons des alten Europa geht es jetzt nach Sizilien, in jene Jahre um 1860, als die Welt der Aristokratie auch dort ins Wanken gerät. Luchino Visconti hat diesen Untergang im Filmepos Il Gattopardo, der Leopard, in großartige Breitwandbilder gefasst und Nino Rota die Musik dazu geschrieben. Das Stück Viaggio a Donna Fugata untermalt die strapaziöse Fahrt der sizilianischen Familie Salina aufs Land in ihr Refugium nach Donna Fugata, den scheinbar ruhigen Landsitz, wo die alte Welt noch einmal so tut, als bliebe alles, wie es ist.

0: Musik aus der Konzertantensuite zu Nino Rotas Soundtrack zum Filmepos Der Leopard, das Luchino Visconti nach der Romanvorlage von Lampedusa 1963 realisiert hat. Wir hörten das Mailänder Orchester Filarmonica della Scala unter Riccardo Muti. BR-Klassik der Nachmittag, 4:05. Gioachino Rossini hat wie am Fließband Opern geschrieben, Wilhelm Tell, La Cenerentola und viele andere. Aber nicht nur Melodien konnte er geschickt zusammenstellen, auch kulinarische Gerichte hat er im wahrsten Sinne des Wortes komponiert.
1: Mit seiner feinen, fleischigen Hand ergriff er einen Spritzbeutel mit Silbertülle, füllte ihn mit Trüffelfarz und spritzte diese unvergleichliche Soße sorgfältig in jede Teigrolle.
0: Ja, Rossini war ein echter Feinschmecker und leidenschaftlicher Koch. Bis heute tragen mehrere Gerichte seinen Namen, die Macaroni alla Rossini zum Beispiel. Und für eine Zutat hatte er eine besondere Schwäche. Trüffel.
2: Ich gebe zu, 3-mal in meinem Leben geweint zu haben. Als meine erste Oper durchfiel, als ich Paganini die Violine spielen hörte und als bei einem Bootspicknick ein getrüffelter Truthahn über Bord fiel.
0: Rossini, der Kulinariker. Mehr über ihn und seine Lieblingsrezepte lesen und hören Sie online bei uns auf brklassik.de.
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Das schwedische Radiosinfonieorchester unter Issa-Pekka Salonen spielte drei Sätze aus Wilhelm Stenhammers Konzertsuite Chitra, Opus 43. Die Musik geht auf Bühnenmusik zu einem Liebesmythos des indischen Dichters und Nobelpreisträgers Rabindranath Tagore zurück, dessen Werke Anfang des 20. Jahrhunderts in Europa sehr beliebt waren. Enorm populär ist seit vielen Jahrhunderten auch dieser Komponist Antonio Vivaldi, deshalb jetzt im Nachmittag auf BR Klassik ein weiteres Werk von ihm, das D-Dur-Streicher-Doppelkonzert, Riumverzeichnis 513. Hier sind die Geiger Fabio Biondi und Andrea Rognoni gemeinsam mit dem Ensemble Europa Galante.

Antonio Vivaldi Doppelkonzert Rium Verzeichnis 513. Wir hörten als Geigensolisten Andrea Rognoni und Fabio Biondi, der auch sein Ensemble Europa Galante geleitet hat. Biondi heißt er natürlich. Und für alle, die Geigenmusik lieben, für die habe ich noch einen schnellen Konzerttipp für Ingolstadt. Übermorgen am Donnerstag um 20 Uhr spielt Stargeiger Ilja Gringolz gemeinsam mit der Kammerphilharmonie Ingolstadt unter Ariel Zuckermann im Festsaal Ingolstadt. Auf dem Programm unter anderem das Rondo für Violine und Streicher von Schubert und das Concertino von Weinberg. Von Geigen jetzt zu zwei Gitarren zum Ausklang unseres Nachmittags auf BR Klassik kommt jetzt das Duo Bergerac. Das sind Karin Scholz und Peter Ernst mit jazzigen Klängen von Dave Brubeck im 9/8-Takt. Blue Rondo à la Turk. Ich sage danke fürs Zuhören. Mein Name ist Patrick Zeilhofer. Gleich nach 4 unser Magazin Leporello mit Silvia Schreiber. Noch einen schönen Nachmittag und bis bald.

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1: Um 16 Uhr mit Florian Schwarz. Trockenheit, Hitze, dazu Schädlinge. Der Zustand der Wälder in Deutschland ist nach wie vor besorgniserregend. Laut aktuellem Waldzustandsbericht geht es nur knapp jedem fünften Baum gut. Besonders von Schäden betroffen sind Fichten, Kiefern, Buchen und Eichen. Bundeslandwirtschaftsminister Reiner will die Wälder in Deutschland resistenter machen, etwa durch Aufforstung und Investitionen in Mischwälder mit widerstandsfähigeren Arten. Heute ist das Online-Portal für die neue E-Auto-Prämie an den Start gegangen und schon nach wenigen Minuten wurden tausende Anträge für Fördermittel gestellt. Welche Bedingungen erfüllt sein müssen, damit man die Prämie bekommt, erklärt Jan-Frederik Willems.
2: Die Prämie richtet sich vor allem an Menschen mit kleinem oder mittlerem Einkommen und an Familien. Bei mehr als 90.000 Euro zu versteuerndem Haushaltseinkommen im Jahr ist Schluss mit der Förderung. Ansonsten kann sie jeder beantragen, der in diesem Jahr sein E-Auto zugelassen hat, also auch rückwirkend bis 1. Januar. Am meisten Geld gibt es für reine Stromer, also echte E-Autos. Aber auch Plug-in-Hybride oder E-Autos mit Range-Extender werden gefördert. Bei denen ist nur wichtig, dass sie gewisse Abgaswerte und Batteriereichweiten einhalten. Am meisten Geld, 6.000 Euro Zuschuss für ein rein elektrisches Auto, gibt es für Haushalte mit zwei oder mehr Kindern und einem gemeinsamen zu versteuernden Einkommen von maximal 45.000 Euro im Jahr.
1: Missbrauchsdarstellungen, KI-Models, Skinny-Talk oder andere gefährliche Trends. Die von Bund und Ländern finanzierte Plattform Jugendschutz.net hat im vergangenen Jahr über 15.000 Verstöße gegen Jugendschutzbestimmungen im Netz registriert. In den meisten Fällen ging es um Missbrauchsdarstellungen von Kindern und Jugendpornografie. Sicherheit, Schutz und klare Regeln müssten endlich mit der technologischen Entwicklung Schritt halten, so Familienministerin Prien. Israels Finanzminister Smotrich geht davon aus, dass es für ihn einen geheimen Haftbefehl des Internationalen Strafgerichtshofs gibt. Bislang haben die Ermittler in Den Haag offiziell nur Premier Netanyahu und Ex-Verteidigungsminister Gallant im Visier. Aber es könnte Ermittlungen gegen weitere Politiker geben, wegen möglicher Kriegsverbrechen im Gazastreifen und im besetzten Westjordanland. Smotrich reagiert auf diese Berichte mit einer Verschärfung der heftig kritisierten Annexionspolitik. Er ordnete an, ein Beduinendorf im Westjordanland zu räumen. Der Autozulieferer ZF stellt auch in Zukunft Elektromotoren in Schweinfurt her. Das stand lange auf der Kippe, jetzt ist die Entscheidung zugunsten des unterfränkischen Werks gefallen.
3: Rund 3.800 ZF-Mitarbeiterinnen und Mitarbeiter bauen im Augenblick in Schweinfurt PKW-Elektromotoren. Und es sind schon viele freiwillig im Rahmen von unter anderem Abfindungsprogrammen gegangen. Im letzten Jahr wollte sich das Unternehmen komplett von der zu diesem Zeitpunkt defizitären E-Mobilitätssparte verabschieden und diesen Bereich verkaufen. ZF ist jetzt zu dem Schluss gekommen, Elektromotoren weiterhin selbst bauen zu wollen, weil der wichtigste Faktor, die internen Kosten verringert werden konnten.
1: Norbert Steiche berichtete aus Schweinfurt. Das Wetter in Bayern, wechselnd bewölkt, mit etwas Sonne, vor allem im Osten überwiegen die Wolken, im Norden und im Bergland Schauer und Gewitter. Höchstwerte 16 bis 22 Grad. In der Nacht von Westen her Regen bei 11 bis 6 Grad. In den nächsten Tagen immer freundlicher und wärmer, am Freitag bis zu 28 Grad. Soweit die Nachrichten, die Zeit 16.03 Uhr. Der Blick auf die Straßen. A3 Würzburg Richtung Frankfurt zwischen Wertheim-Lenkfurt und Marktheidenfeld sind zwei Spuren nach einem Unfall blockiert. A6 Heilbronn Richtung Nürnberg zwischen Crailsheim und Schnelldorf 3 Kilometer Stau. A9 Berlin Richtung Nürnberg zwischen Münchberg Süd und Dreieck Bayreuth-Kulmbach immer wieder Stau und stockend. A9 Nürnberg Richtung München in der Ausfahrt Hilpoltstein Behinderungen nach einem Unfall. A73 Nürnberg Richtung Feucht zwischen Nürnberg-Hafen Ost und Nürnberg-Münchner Straße 5 Kilometer Stau nach einem Unfall mit mehreren Fahrzeugen. Und B289 Kulmbach-Rehau zwischen Kupferberg und Mannsflur in beiden Richtungen. Sperre nach einem Unfall. Soweit der Service.
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4: Schön, dass Sie dabei sind. Es gibt ja Typen, die bringen aus dem Wirtshaus nicht viel mehr mit als einen Schwips. Der Komponist hier, der hat eine Menge Inspiration mitgebracht von ungarischen Kapellen.

Der erste ungarische Tanz von Johannes Brahms war das aus einer ganzen Sammlung, gespielt vom NDR-Sinfonieorchester auf BR-Klassik. Mozart hat seine Konzertauftritte gerne auf dem eigenen Klavier gespielt. Heißt, er ließ sein Instrument oft von zu Hause in den jeweiligen Saal schleppen. Jetzt waren die Klaviere damals nicht ganz so schwer wie ein Konzertflügel heute. So zwischen 80 und 150 Kilo haben sie aber trotzdem auf die Waage gebracht. Und die Treppenhäuser, die waren eng. Das Bizeps-Training für die Flügelschlepper war beachtlich. Wenn der Kasten dann über die holprigen Straßen mit dem Pferdefuhrwerk gekarrt wurde, ja, dann hat Mozart sicher das eine oder andere Stoßgebet in den Himmel geschickt. Scheint geholfen zu haben, denn von größeren Flügelunfällen berichten die Biografen nichts. Gespielt hat Mozart im Konzert dann das hier zum Beispiel.

0: Wolfgang Amadeus Mozarts Konzert für Klavier und Orchester C-Dur im dritten Satz mit Christian Zacharias Klavier und dem Symphonieorchester des Bayerischen Rundfunks um 3:45, gut 4:45. In Mozarts Dunstkreis bleiben wir noch, wo sie sich bewegte. Ein Superstar war sie in Wien, als Klaviervirtuosin und Sängerin und als Komponistin Mariana Martinez. Sie war extrem gut vernetzt, verkehrte also nicht nur in Mozarts Kreisen, hat auch bei Joseph Haydn gelernt. Schade, dass von ihr so viele Werke verschollen sind, fast alle. Trotzdem ist gerade ein Doppelalbum mit Musik von Mariana Martinez erschienen. Hanna Schmidt stellt es vor.
1: Ihr Auftritt übertraf alles, was ich mir vorstellen konnte, schreibt ein Zeitgenosse über eines der Konzerte von Mariana Martinez in Wien. Er erinnert sich, wie sie dabei auch eine ihrer eigenen Kompositionen am Cembalo interpretiert. Welche Sonate das genau war, ist nicht klar. Aber vielleicht ja eine von den drei einzigen, die erhalten geblieben und auf dem neuen Album von der israelischen Pianistin Edith Meshulam-Kormann zu hören sind. Neben den 4 Klavierkonzerten und ihrer Sinfonie in C-Dur.

Edith Meschulam-Kormann hat sich eigentlich auf zeitgenössische Musik spezialisiert, gräbt aber immer wieder auch wenig bekannte Musik aus früheren Epochen aus. Mit Mariana Martinez setzt sie sich schon lange auseinander und das spürt man. So bekommt man beim Hören ihrer Interpretation direkt ein Gefühl dafür, wie Mariana Martinez wohl selbst gespielt hat. Denn schließlich hat die gebürtige Wienerin in erster Linie für sich selbst geschrieben.

So unbekannt ihr Name heute ist, so berühmt war Mariana Martinez zu Lebzeiten. Erst einmal beginnt ihre Laufbahn schon mit dem Ruf als komponierendes Wunderkind. Da ist sie noch keine 10 Jahre alt. Wien ist begeistert davon, wie vielfältig begabt sie ist. Man hofiert und feiert die Sängerin, Komponistin und Cembalistin. Konzerte wie dieses in G-Dur von 1772 zeigen, Martinez weiß nicht nur, wie sie das Klavier effektvoll in Szene setzt, sondern behandelt auch das Orchester als eigene kunstfertige Instanz.

0: Überhaupt besteht die Virtuosität in Martines Werk nicht einfach darin, schnelle Läufe zu spielen. Vielmehr verbindet sie immer wieder mehrere technische Herausforderungen miteinander. Edith Meschulam-Kaumanns Hände müssen hier wie zwei unterschiedliche Instrumente unabhängig voneinander agieren. Das Oxford Philharmonic Orchestra unter Leitung von Cayena Poncione Bailey behält in der Interpretation auf dem Album die ganze Zeit eine gediegene Ruhe. Und Pianistin Edith Meschulam-Kaumann meistert Mariana Martines brillante Vorzeigepassagen mit unglaublicher Lässigkeit. Genau so könnte man sich die Komponistin selbst auf ihrer eigenen Wiener Bühne vorstellen.
1: Musik von Mariana Martines, Sängerin, Pianistin und eben auch Komponistin, die von 1744 bis 1812 in Wien gelebt und gewirkt hat. Hanna Schmidt hat uns zwei neue Alben mit ihrer Musik vorgestellt.

Als Europa auf japanische Kunst und Kultur abfährt, schwimmt Camille Saint-Saëns voll mit auf der Welle und komponiert seine Mini-Oper Die gelbe Prinzessin. Das war die Ouvertüre mit dem Orchestra della Sviscera Italiana um kurz vor 16:30. Wie schreibt man bloß eine Sinfonie mit dem Super-Sinfonien-Hero Haydn im Nacken, im Schatten des Alleskönners Mozart und dann noch mit der Urkraft eines Beethoven in der Nachbarschaft? Schubert schafft es. Tänzelnd, mit Gefühl und Vertrauen. Das ist das Finale aus Schuberts 5. Sinfonie.

Als Jugendlicher hat er das komponiert und er saß bei der Uraufführung mittendrin im Laienorchester und zwar als Bratscher. Der Franz Schubert. Das Finale aus Schuberts 5. Sinfonie haben wir gehört mit The Netherlands Radio Chamber Orchestra, dirigiert von Ton Koopman auf BR Classic. Mit dem barocker Händel wird's jetzt anmutig, elegant, ja, sogar lieblich.

0: Wie kehrt die Liebe zurück? Eine spannende Frage, mit der sich Paartherapeutinnen und Therapeuten Tag für Tag rumschlagen. Der Komponist Georg Friedrich Händel hat die Frage musikalisch gestellt in seinem römischen Drama per Musica Scaevola mit der gleichnamigen Arie Wie kehrt die Liebe zurück? Gesungen von Nuria Rial, Clelia und Lawrence Sarsu. Er hat den Muzio gesungen. Das Kammerorchester Basel stand dem strauchelnden Paar zur Seite. 20:05.
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2: Paris, Théâtre du Châtelet, 19. Mai 1909.
3: Früher war es essentiell, dass alle Männervariationen Double Tour en l'air enthielten, zweifache in der Luft gedrehte Sprünge, und dass sie mit einer Préparation und einer Pirouette endeten. Aber der wichtigste Unterschied zwischen dem alten und dem neuen klassischen Tanz besteht im Ausdruck.
2: Es gibt ein Datum für diese Zeitenwende im Ballett und einen Namen, ohne den diese ästhetische Revolution des Tanzes nicht denkbar gewesen wäre. Sergei Diaghilev, vormals Dramaturg am Petersburger Mariinsky-Theater und Gründer der Avantgarde-Zeitschrift Mir Iskustva, die Welt der Kunst.
3: Wir waren alle Revolutionäre, wenn wir für die russische Kunst kämpften. Es ist purer Zufall, dass ich kein richtiger Revolutionär wurde, sondern einer der Farbe und Musik.
2: Sergei Diaghilev ist Russlands berühmtester Impresario. Schon 1906 bringt er russische Kunst in den Westen mit einer großen Ausstellung im Pariser Grand Palais. 1907 folgt eine Konzertreihe mit russischen Kompositionen an der Pariser Oper. Was ihn unsterblich macht: Am 19. Mai 1909 präsentiert er dem kunstsinnigen, neugierigen und anspruchsvollen Pariser Publikum im Théâtre du Châtelet seine Tanzkompanie, die Ballets Russes. Die prima Ballerina Anna Pavlovna ist dabei, Tamara Kasavina und Václav Nijinsky. Weltklasse Leute, schon zu Lebzeiten Legenden. Was sich zu Borodins Polowetzer Tänzen auf der Bühne abspielt, hat mit den herkömmlichen Tüllröcken und ziselierten Pirouetten nichts mehr zu tun. Ausdruckstanz lautet das Motto der Stunde. Die neue Bewegungsform: abstrakt, schroff, motorisch. Dekoration und Kostüme, eine archaische Bilderwelt aus der russischen Steppe, entwirft der Maler Nicolas Röhrig. Die Choreografie stammt von Michel Fokine. Das Publikum ist von der Wildheit der Darbietung hingerissen. Die Ballets Russes schlagen ein in der Metropole Paris. 20 Jahre wird Diaghilevs Kompanie hier in London, in Wien und anderen Weltstädten für Furore, manchmal auch für Skandale sorgen. Mit insgesamt 68 Produktionen zu derselben ästhetischen Idee. Den modernen Tanz als Gesamtkunstwerk zu betrachten. Als Einheit von Bewegung, Bühne, Kostüm und Musik. Beteiligen werden sich an dieser Idee der Ballets Russes Künstler wie Igor Stravinsky, Francis Poulenc, Erik Satie, Coco Chanel, Henri Matisse und Pablo Picasso.
0: Annika Teuschel war das mit unserem Musikkalender zum 19. Mai 1909. Die Ballets Russes von Sergei Diaghilev treten zum ersten Mal auf, und zwar zu dieser Musik.

0: Der Polowetzer Marsch war das aus der Oper Fürst Igor von Alexander Borodin, gespielt vom Radiosymphonieorchester der UdSSR. Dirigiert hatte Wladimir Fedoseev. Und das war die Musik zu unserem Was heute geschah. 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
0: 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Die nächste Musik, die sollte Ihnen unbedingt spanisch vorkommen.

Der erste Satz war das aus dem Concerto de Aranjuez von Joaquín Rodrigo mit Xue Fei Yang und dem Orchestra Sinfonica de Barcelona y Nacional de Catalunya. Was für ein ellenlanger Orchestername, deshalb habe ich mich auch gleich am Anfang verhaspelt, weil ich das noch vor mir hatte. Gespielt hat es unter Leitung von AGOE. Es sind jetzt noch 3 Minuten bis zu unseren aktuellen Meldungen für Promise of Spring, eine Nummer von Joey Alexander.

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1: Um 17 Uhr mit Florian Schwarz. Zuletzt hatte es ziemlich geknirscht zwischen Union und SPD. Bundeskanzler Merz geht jetzt auf den Koalitionspartner zu. Zum ersten Mal ist er Gast in einer Sitzung der SPD-Fraktion.
2: Wir brauchen jetzt Ruhe, Vertrauen und auch Mut in der Regierung, sagte Merz vor seinem ersten Auftritt in der SPD-Fraktion seit seiner Wahl zum Bundeskanzler vor rund einem Jahr. Die Stimmung sei gerade nicht gut. Er sei sich aber sicher, dass wir da rauskommen, betonte der Kanzler. Deutschland brauche Strukturreformen. Die Koalition wolle die Reformen weiter voranbringen. SPD-Fraktionschef Mirsch unterstrich, vor der Koalition liegen wichtige Wochen. Man wolle große Themen vor der Sommerpause klären. Dagmar Pepping, Berlin.
1: Nur jeder fünfte Baum in Deutschlands Wäldern gilt als gesund. Das geht aus dem heute von Bundeslandwirtschaftsminister Rainer vorgestellten Waldzustandsbericht hervor. Vor allem der Klimawandel macht Bäumen zu schaffen. Welche Arten besonders leiden und wie die Bundesregierung den Wald schützen will, erklärt Isabel Karas.
3: Bei den Kiefern sind nur noch 13% der Bäume gesund, bei den Eichen 16. Etwas besser läuft es inzwischen wieder bei Fichten und Buchen. Das sind nämlich die vier, die wir in Deutschland am häufigsten haben. Deshalb zeigen die auch ziemlich gut, wie es dem Wald insgesamt geht. Die Bundesregierung setzt vor allem auf den sogenannten Waldumbau. Also es soll zum Beispiel mehr Mischwälder geben. Die kommen besser mit Hitze und Trockenheit klar. Allein dafür stehen in diesem Jahr bis zu 100 Millionen Euro bereit. Außerdem will Landwirtschaftsminister Rainer vor allem junge Menschen wieder stärker für den Wald begeistern, zum Beispiel mit Schulprojekten oder gemeinsamen Aufforstungsaktionen.
1: Das Europäische Parlament stoppt bis auf Weiteres Betrugsermittlungen gegen die CSU-Vizevorsitzende und Europaabgeordnete Angelika Niebler. In einer geheimen Abstimmung votierte eine Mehrheit dafür, einen Antrag der Europäischen Staatsanwaltschaft auf Aufhebung der Immunität Nieblers abzulehnen. Niebler soll unter anderem, so der Vorwurf, Reisekosten nicht vorschriftsmäßig abgerechnet und zeitweise Nebentätigkeiten ausgeübt haben. Sie wies die Vorwürfe zurück. Nach dem plötzlichen Hauseinsturz in Görlitz in Sachsen gestern werden noch immer 3 Menschen vermisst. Feuerwehr und technisches Hilfswerk haben heute die Trümmer per Hand sowie mit Wärmebildkameras durchsucht. Bei den 3 noch Vermissten handelt es sich laut Polizei um 2 Frauen im Alter von 25 und 26 Jahren sowie einen 48-jährigen Mann. Grund für den Einsturz gestern war wohl eine Gasexplosion. Bienenseuche im Landkreis Straubing-Bogen in Geiselhöring ist die amerikanische Faulbrut nachgewiesen worden, teilte das Landratsamt mit. Wegen des Ausbruchs haben die Behörden einen Sperrbezirk eingerichtet. In einem Radius von 2 Kilometern müssen Bienen unverzüglich auf die Krankheit untersucht werden. Bienenbesitzer müssen dem Veterinäramt die Anzahl und die Standorte ihrer Völker melden. Die Milbe greift Bienenlarven an, dadurch können ganze Völker sterben. Das Wetter in Bayern. Wechselnd bewölkt mit etwas Sonne im Norden und im Bergland Schauer und Gewitter. Höchstwerte 16 bis 22 Grad. In der Nacht von Westen her Wolken und Regen bei 11 bis 6 Grad. In den nächsten Tagen immer freundlicher und wärmer, am Freitag bis zu 28 Grad. Soweit die Nachrichten, die Zeit 17.03 Uhr. Der Blick auf die Straßen. A6 Nürnberg Richtung Heilbronn, zwischen Kreisheim und Ilshofen-Wolpertshausen, 9 Kilometer Stau und stockend. A9 München Richtung Nürnberg, zwischen Manching und Ingolstadt Nord, Stau. Die A9 München Richtung Nürnberg ist zwischen Manching und Ingolstadt Süd nach einem Unfall gesperrt, es staut sich ab Langenbruck. A9 Berlin Richtung Nürnberg, zwischen Münchberg Süd und Dreieck Bayreuth-Kulmbach, Stau. A73 Nürnberg Richtung Feucht zwischen Nürnberg-Hafen und Nürnberg-Münchner Straße. 4 Kilometer Stau nach einem Unfall mit mehreren Fahrzeugen. Und A99 Westumfahrung München Richtung Lindau zwischen Neuherberg und Dreieck Allach. 8 Kilometer stockender Verkehr. Soweit der Service.
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4: Herzlich willkommen. Sollten Sie gerade mit ein bisschen Müdigkeit kämpfen, 5 Uhr Loch und so, unsere erste Musik, die putscht auf

geht durch und durch und wirkt elektrisierend, der erste Satz aus einem Concerto Grosso von Charles Aveson, dem fünften, gespielt vom Ensemble Pulcinella auf BR Classic. Wir haben Konzertkarten für Sie in dieser Stunde und wir sind dabei, wenn Musik durch den Magen geht mit einem Küchenzwerg und einem Fagott-Ensemble. Außerdem gibt's jede Menge Musik, aus Tschaikowskis Schwanensee-Ballett zum Beispiel, vom schwedischen Mozart, vom Taubenzüchter Antonin Dvorak und jetzt von Frédéric Chopin, ein Scherzo.

Das Scherzo für Klavier mit der Nummer 1, komponiert von Frédéric Chopin, gespielt hat Benjamin Grosvenor. Am kommenden Wochenende ist Pfingsten. Manch einer, eine freut sich bestimmt auf diesen freien Montag für eine Radeltour oder das erste Bad im nächsten See. In Marktoberdorf, Augsburg und München wird Musik gemacht, beim Festival Musica Sacra. 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Und ja, damit Sie sich jetzt nicht auf die Katze im Sack einlassen, hier eine Kostprobe.

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Ballettmusik von Peter Tschaikowski, der Walzer aus dem Schwanensee mit dem London Symphony Orchestra, dirigiert von André Previn. 5:30. In Bayern geboren, in Schweden gestorben. So könnte man die wichtigsten Stationen von Josef Martin Kraus in 6 Worten zusammenfassen. Jedenfalls hat er es an der Königlichen Musikakademie im hohen Norden zu hohem Ansehen gebracht. Ein Monument am See Brunsviken, nördlich von Stockholm, erinnert an Kraus, an den schwedischen Mozart. Ja, die Schweden haben den Unterfranken, ohne mit der Wimper zu zucken, eingemeindet. Geschrieben steht auf dem Grab: Hier liegt das Irdische von Kraus. Das Himmlische lebt in seinen Klängen. Und von denen hören wir jetzt was.

Kammermusik von Josef Martin Kraus, der erste Satz aus seinem Quartett D-Dur mit dem Schuppanzig-Quartett. In den Feierabend mit BR Klassik und das sogar recht elegant, wenn man's kann, den Walzer im Dreivierteltakt.

0: Fesche Geister, so heißt ein Walzer von Eduard Strauss, fesch und resch gespielt von den Wiener Philharmonikern, dirigiert von Willi Boskowski. In Wien isst man Sachertorte und Würstchen mit Senf, die dort dann Frankfurter heißen. Beides nicht das, was man als gesund bezeichnen würde. Viel Kohlenhydrate, Zucker und so weiter und so weiter. Wir wissen das und können frei entscheiden, ob wir uns damit den Bauch vollschlagen wollen oder nicht. Kinder hingegen müssen lernen, was von dem, was gut schmeckt, auch wirklich gut tut. Das Ensemble Fagotti Parlandi hat zusammen mit dem Moderator Juri Tetzlaff ein Mitmachkonzert entwickelt, das sich genau damit beschäftigt. Und in dem taucht, zack, der Küchenzwerg auf.
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2: So klingt es, wenn ein gutes Essen auf dem Tisch steht. Und so klingt es, wenn sich Zack der Küchenzwerg auf die Suche macht. Er möchte seine Mutter, die Küchenfee, mit einem tollen, selbstgekochten Essen überraschen. Aber ihm fehlt die zündende Idee.
3: Also man kann mit Begeisterung kochen, man kann mit Begeisterung Musik spielen.
2: Und beides, gut essen und gute Musik hören, ist für Kinder ganz besonders wichtig, sagt Leonhard Kohler zur Idee des Konzerts. Er gehört zum Ensemble Fagotti Parlandi. Und ein Fagott, das ist für viele Kinder im Saal etwas Neues. Hast du das Instrument gekannt?
4: Nee, eigentlich nicht.
5: Das war tatsächlich in Musik in der Schule, wo wir Peter und der Wolf durchgenommen haben. Und jetzt habe ich es halt mal auf einer echten Bühne und bei einem echten Auftritt gesehen.
2: Und was ist schöner?
5: So auf der Bühne.
2: Was ist leckerer, eine Tiefkühlpizza oder eine echte Pizza, selber gemachte Pizza?
5: Selber gemacht.
2: Und da ist sie auch schon, die erste Gemeinsamkeit von gutem Essen und guter Musik. Egal, ob in der Klassik oder einem anderen Genre, wenn sie frisch und handgemacht ist, glaubt Moderator Juri Tetzlaff, passiert etwas Besonderes.
6: Weil sie so ursprünglich ist. Da ist keine Technik, da ist keine Verstärkung. Und jemand, der viele Jahre sich mit diesem Instrument beschäftigt hat und dieses zum Schwingen und Klingen bringt. Und ich glaube, das ist für Kinder eine ganz wichtige und wertvolle Erfahrung zu sehen, was man so ganz analog, ohne Streamingdienst, ohne Handy machen kann und trotzdem so tief berühren kann.
2: Zack, der Küchenzwerg sucht also nach einem besonderen Rezept mit den richtigen Zutaten, damit es auch gut schmeckt. Und ganz zum Schluss begreift der Küchenzwerg, was eigentlich die einzig wichtige Zutat ist.
7: Dass man das mit Herzen macht,
8: mit viel Liebe.
2: Und das spüren die Kinder offenbar auch beim Ensemble Fagotti Parlandi, dem es wichtig ist, eben auch nicht ausschließlich Klassik auf den Tisch zu bringen, sagt Leonhard Kohler.
3: Wir versuchen eben auch mit unserer Art, wie wir spielen, sehr interaktiv untereinander, auch eben in der Stückauswahl sehr kurzweilig, da die Kinder abzuholen und mitzureißen. Und darum gab es ja auch diese Beispiele, wie es sich anhört, wenn man mit Ausdruck oder ohne spielt, mit Bewegung, ohne Bewegung.
2: Und so lernt Zack der Küchenzwerg im Lauf des Konzerts nicht nur gute Essenszutaten kennen, sondern auch die Instrumente selbst und wie zum Beispiel hohe und tiefe Töne entstehen. Und das kann die Wahrnehmung schon noch mal verändern, findet Juri Tetzlaff.
6: Wenn man weiß, wie etwas zubereitet wird oder was da drin steckt, dann kann man es ganz anders genießen. Und gerade bei der Musik ist es, glaube ich, besonders wichtig. Je mehr man da erfährt, was dahinter steckt, desto mehr berührt einen die Musik.
2: Und auch wenn es sicherlich ganz unterschiedliche Möglichkeiten gibt, wann und wie Musik das Herz berührt, die Wertschätzung dürfte sich nach einer Stunde mit dem Küchenzwerg und den vier Fagottisten doch beim ein oder anderen verändert haben. Vielleicht auch, was den nächsten Teller Spaghetti betrifft.
0: Annette Kugler über das Konzert Zack der Küchenzwerg. Bei uns jetzt Musik, die sich hervorragend zum Gemüseschneiden eignet. Das ist gesund für Leib und Seele gleichermaßen, komponiert von Leopold Koscheluch.

Howard Shirley war der Solist im dritten Satz aus dem ersten Klavierkonzert von Leopold Anton Gorzeluch. Begleitet haben die London Mozart Players. Jetzt wird es mit uns, zumindest dem Titel nach, amerikanisch. Die amerikanische Suite von Antonin Dvorak, die klingt aber jetzt nicht nach Cowboy und auch nicht nach Gospel, sondern eher nach Heimweh. Denn das hat Dvorak in Amerika sehr geplagt. Unser Symphonieorchester spielt den ersten Satz aus Dvoraks amerikanischer Suite.

Das Symphonieorchester des Bayerischen Rundfunks war das mit dem ersten Satz aus der amerikanischen Suite von Antonin Dvorak. Ein paar Minuten haben wir noch für Filmmusik von Howard Shore bis zu den aktuellen Meldungen. Und in der kommenden Stunde dann erinnern wir an die verstorbene Sopranistin Felicity Lott in den Classic Stars. Genießen Sie den Abend, vielleicht mit Musik auf BR Classic. Ich bin Silvia Schreiber und sag danke fürs Zuhören.

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2: Um 18 Uhr mit Andreas Derschall. Nach den Streitereien der letzten Wochen geht Bundeskanzler Merz auf die SPD zu. Und zwar wortwörtlich. Zum ersten Mal seit seiner Wahl als Bundeskanzler nahm er an einer Fraktionssitzung des Koalitionspartners teil. Die Stimmung sei gerade nicht gut, räumte er vor dem Treffen ein. Aber da werde man rauskommen. Vor den anstehenden großen Reformen brauche die Regierung jetzt Ruhe, Vertrauen und auch Mut.
3: Ich möchte uns alle bitten, das gilt für die Unionsfraktion genauso wie für die SPD-Bundestagsfraktion, uns nicht gegenseitig öffentlich rote Linien aufzuzeigen. Und ich möchte das Wort da drüben nicht hören, das ist mit der Union nicht zu machen. Ich möchte es auch hier nicht hören, das ist mit der SPD nicht zu machen.
2: Heute ist das Online-Portal für die neue E-Auto-Prämie an den Start gegangen und schon nach wenigen Minuten wurden tausende Anträge für Fördermittel gestellt. Welche Bedingungen erfüllt sein müssen, damit die Prämie bekommt, erklärt Jan-Frederik Willems.
4: Die Prämie richtet sich vor allem an Menschen mit kleinem oder mittlerem Einkommen und an Familien. Bei mehr als 90.000 Euro zu versteuerndem Haushaltseinkommen im Jahr ist Schluss mit der Förderung. Ansonsten kann sie jeder beantragen, der in diesem Jahr sein E-Auto zugelassen hat, also auch rückwirkend bis 1. Januar. Am meisten Geld gibt es für reine Stromer, also echte E-Autos. Aber auch Plug-in-Hybride oder E-Autos mit Range-Extender werden gefördert. Bei denen ist nur wichtig, dass sie gewisse Abgaswerte und Batteriereichweiten einhalten. Am meisten Geld, 6.000 Euro Zuschuss für ein rein elektrisches Auto, gibt es für Haushalte mit zwei oder mehr Kindern und einem gemeinsamen zu versteuernden Einkommen von maximal 45.000 Euro im Jahr.
2: Krisensitzung in Genf. Der Notfallausschuss der Weltgesundheitsorganisation hat sich mit dem neuen Ebola-Ausbruch in Afrika beschäftigt. Die Fachleute hoffen, dass die Medikamente und Impfstoffe, die es gibt, zumindest helfen können, die Krankheit einzudämmen. Gegen den Virusstamm, der gerade in Afrika grassiert, gibt es keinen speziellen Impfstoff. Ein mit Ebola infizierter US-Amerikaner soll an der Berliner Charité aufgenommen und isoliert werden. Die US-Behörden hatten darum gebeten, weil Berlin von Uganda aus schneller zu erreichen ist als die USA. Es ist die nächste Hiobsbotschaft aus der Wirtschaft. Der Batteriehersteller Varta stellt die Produktion von Knopfzellen in Nördlingen zum Jahresende ein. Das hat ein Sprecher des Unternehmens dem BR bestätigt. 350 Jobs fallen demnach weg. Der Grund für die Schließung ist laut dem Sprecher, dass ein großer Kunde künftig nicht mehr bei Varta einkauft. Medienberichten zufolge handelt es sich dabei um Apple. Bayern will gegen lange Schlangen vor Damentoiletten vorgehen. Der Bauausschuss im Landtag stimmte dafür, eine Verordnung so zu ändern, dass es bei Veranstaltungen gleich viele Toiletten für Männer und Frauen geben muss. Bis jetzt sehen die Regeln wesentlich mehr stille Örtchen für Männer vor. Für bestehende Hallen oder Lokale soll die Regelung aber nicht zwingend gelten. Es muss also niemand umbauen. Die Landtagsgrünen hatten unter dem Motto »Frauen müssen auch mal auf das Problem aufmerksam gemacht«. Das Wetter in Bayern? Wechselnd bewölkt, teils auch klar. Im Norden und im Bergland Schauer und Gewitter. Höchstwerte 16 bis 22 Grad. In der Nacht von Westen her Wolken und Regen bei 11 bis 6 Grad. In den nächsten Tagen immer freundlicher und wärmer, am Freitag bis zu 28 Grad. Es ist 18.03 Uhr. Die Verkehrsmeldungen. A3 Nürnberg Richtung Passau zwischen Altdorf-Burgthanne und Neumarkt Oberpfalz. 6 Kilometer Stau nach einem Unfall mit mehreren Fahrzeugen. Die A9 München Richtung Nürnberg ist zwischen Manching und Ingolstadt Süd nach einem Unfall gesperrt. Dort ist ein Rettungshubschrauber im Einsatz. Er staut sich ab Langenbruck. A99 Westumfahrung München Richtung Lindau zwischen Neuherberg und Dreieck Allach, 6 Kilometer stockender Verkehr. und B472 Irschenberg Richtung Peiting zwischen Warkirchen und Bad Tölz Ost 2 Kilometer Stau. Soweit die Verkehrsübersicht.
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5: Schönen Dienstagabend wünscht Ihnen Clemens Nicol am Mikrofon. Am Freitag, vor 4 Tagen, am 15. Mai, ist die Sängerin Felicity Lott gestorben an den Folgen eines Krebsleidens im Alter von 79 Jahren. Die Britin, die als Sopranistin auf der ganzen Welt große Erfolge gefeiert hat, war auch bayerische Kammersängerin, ein besonderer Ehrentitel für herausragende Sängerinnen und Sänger des Freistaats. Wir hören in dieser Stunde Aufnahmen von Felicity Lott mit Musik von Richard Strauss, Gabriel Fauré, Benjamin Britten und zu Beginn Wolfgang Amadeus Mozart. Hier ist die Arie Ruhe sanft aus der Oper Saide.

Die Academy of St. Martin in the Fields unter der Leitung von Neville Mariner haben die Sopranistin Felicity Lott begleitet bei der Arie Ruhe sanft aus der Oper Saide von Wolfgang Amadeus Mozart. Und wir würdigen Felicity Lott nicht nur mit Aufnahmen in dieser Stunde Classic Stars, nein, wir wollen auch mal über ihre ganze Karriere und auf ihre Erfolge zurückblicken. Und das macht in diesem Fall unser Opernredakteur Volkmar Fischer.

Carlos Kleiber war einer der besten Rosenkavalier-Dirigenten der letzten 50 Jahre, vielleicht der beste. Felicity Lott war eine seiner besten Marschallinnen, vielleicht die beste. Ich gehörte zu den glücklichen Karteninhabern, die im März 1994 in der Wiener Staatsoper dabei waren, als die beiden Künstlerpersönlichkeiten aufeinander trafen. Und La Flotte, wie ihre Fans sie nannten, ließ sich bereitwillig inspirieren zu beseelter Intensität. Der Sängerin schienen Flügel zu wachsen, als würde sie plötzlich aus der Vogelperspektive auf menschlich allzu Menschliches herabblicken können. Und eine ausgeprägte Portion Noblesse adelte den Vortrag. Prompt schritt kurz darauf die britische Königin zur Tat und machte Mrs. Lott zu Dame Felicity.

0: meine Stimme als Stimme. Ich war nie sehr zufrieden damit und habe versucht, immer was so mit Wörtern zu machen. Und ich habe keine italienische Oper gesungen. Da ist die Stimme vielleicht mehr wichtig. Und man muss dort stehen und wirklich, wirklich schön singen. Und ich habe immer mich ein bisschen hinter die Wörter versteckt oder hinter the character. Ich traue mich mehr in eine Rolle.
1: Eine selbstkritische Haltung, eine intelligente Selbstanalyse der stimmlichen Grenzen hat Felicity Lott immer sehr bewusst zu bestimmten Rollen des Opernrepertoires greifen und andere links liegen lassen. Außer geeigneten Partien von Strauss waren die Mozarts ihre Favoritinnen. Figaro-Gräfin, Elvira im Don Giovanni und Fiordiligi in Così fan tutte. Hier vergrub die Sopranistin sich in die Verzierungspraxis der Wiener Klassik. Das Glyndebourne Opera Festival fungierte als Karrieresprungbrett in Zusammenarbeit mit dem Dirigenten Charles McCarris.

Es war für die Britin nur natürlich, sich auch dem Kunstlied zu widmen, französischen, deutschen, englischen Gedichtvertonungen. Wenn sie etwa bei der Schubertiade Schwarzenberg gastierte, konnte man sicher sein, ihr Liederabend würde zu den liebenswürdigsten und profiliertesten des ganzen Festivalprogramms zählen. Und man konnte davon ausgehen, dass diese kluge Person ihr Publikum am Ende nicht ohne so manchen Erkenntnisgewinn entlassen würde, was diese oder jene Verse betrifft, ihre Aussage, ihren Subtext. Die Konzertauftritte von Felicity Lott waren stets ein intellektuelles Vergnügen, durchdrungen von Understatement, aber auch eine von Humor getragene Charmoffensive. Und eine Prise Sinnlichkeit gab's obendrauf, unterstrichen durch eine Aura des Aristokratischen. Als Dame ist diese Frau möglicherweise schon zur Welt gekommen.

Ein Nachruf von Volkmar Fischer auf die am Freitag verstorbene Sopranistin Felicity Lott. Und wir hören sie jetzt als Richard Strauss Interpretin. Hier ist die Schlussszene der Madeleine morgen Mittag um 11 aus dem Capriccio von Richard Strauss mit Felicity Lott und dem Royal Scottish National Orchestra unter der Leitung von Nemi Järvi.

die Mondscheinmusik und die Schlussszene der Madeleine aus dem Capriccio von Richard Strauss, gesungen von der Sopranistin Felicity Lott. Begleitet hat sie das Royal Scottish National Orchestra unter der Leitung von Nemi Järvi. Die Klassikstars hier auf BR Classic sind heute Felicity Lott gewidmet, die vor 4 Tagen verstorben ist, im Alter von 79 Jahren. Und sie war eine große Strauss-Interpretin. Und das werden wir jetzt auch noch mal einmal hören mit 2 Ausschnitten aus Strauss' Rosenkavalier. Erst einmal Marie-Therese, wie gut sie ist, hab's mir gelobt, ihn lieb zu haben. Und das Terzett Marschallin, Octavian, Sophie und das Finale aus dem 3. Aufzug. Mit Angelika Kirchschlager als Octavian, Nathalie Dessay als Sophie, Felicity Lott als Marschallin und Thomas Allen als Faninal. Begleitet vom Orchestra of the Royal Opera House Covent Garden unter Antonio Papano.

Ausschnitte aus dem Rosenkavalier von Richard Strauss, gesungen von Angelika Kirchschlager, Nathalie Dessay, Thomas Allen und unserem heutigen Klassikstar, der Sopranistin Felicity Lott. Begleitet hat das Orchestra of the Royal Opera House Covent Garden unter Antonio Papano hier um 6:50 auf BR Classic. Und unser Klassikstar Felicity Lott war natürlich auch eine begnadete Liedsängerin und das werden wir jetzt auch nochmal zu hören bekommen mit dem Lied L'Absent, der Abwesende von Gabriel Fauré. Felicity Lott wird von Graham Johnson dabei begleitet.

L'absent, der Abwesende, ein Lied von Gabriel Fauré mit einem Text von Victor Hugo, gesungen von der Sopranistin Felicity Lott, begleitet hat sie Graham Johnson am Flügel. Und wir hören die kürzlich verstorbene Sängerin noch einmal, zum letzten Mal in dieser Stunde, The Last Rose of Summer, eine Volksweise aus Irland, arrangiert von Benjamin Britten, der Text kommt von Thomas Moore. Noch einmal Felicity Lott und wieder begleitet von Graham Johnson am Flügel.

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1: Um 19 Uhr mit Andreas Derschall. Zum ersten Mal seit seinem Amtsantritt hat Bundeskanzler Merz die Fraktion des Koalitionspartners SPD besucht. Der Schritt soll offenbar neuen Schwung bringen in die schwierigen Reformverhandlungen. Wir brauchen jetzt Ruhe, Vertrauen und auch Mut in der Regierung, so Merz.
2: Die Stimmung sei gerade nicht gut. Er sei sich aber sicher, dass wir da rauskommen, betonte der Kanzler. Auch vor dem Hintergrund schlechter Umfragewerte für sich und seine Regierung. Deutschland brauche Strukturreformen. Die Koalition wolle die Reformen weiter voranbringen. Dabei wolle er alle bitten, Unions- wie SPD-Fraktion, sich nicht gegenseitig öffentlich rote Linien aufzuzeigen, so Merz. SPD-Fraktionschef Mirsch unterstrich, vor der Koalition liegen wichtige Wochen. Dagmar Pepping, Berlin.
1: Kinder und Jugendliche sind im Netz immer noch nicht ausreichend geschützt. Das sagen Experten der Plattform Jugendschutz.net. Sie wird von Bund und Ländern finanziert und hat vergangenes Jahr über 15.000 Verstöße registriert. Aus Berlin dazu Birte Sönigsen.
3: Egal ob TikTok, YouTube, Spotify, Snapchat oder Discord. In mehr als 90% der Fälle geht es um sexualisierte Gewalt. Auch Hass, Cybermobbing und extremistische Inhalte bleiben aus Sicht der Jugendschützer ein zentrales Problem. Auch Familienministerin Prien will YouTube, Meta, TikTok und Co. mehr in die Pflicht nehmen. In der Debatte um ein mögliches Social-Media-Verbot für Kinder hat Prien in der Vergangenheit deutlich gemacht, dass sie sich strengere Altersgrenzen für Social Media vorstellen kann. Sie will aber das Ergebnis einer Expertenkommission abwarten.
1: Wenige Tage nach der Abreise von US-Präsident Trump empfängt Chinas Staatschef Xi den nächsten Gast. Russlands Kremlchef Putin ist mit einer Delegation aus Ministern und Managern in Peking eingetroffen. Beide Länder wollen ihre privilegierte Partnerschaft ausbauen, wie es heißt. Für die Energiemacht Russland ist China der wichtigste Handelspartner. Filmwelt und Fans trauern um Schauspieler Alexander Held. Er ist im Alter von 67 Jahren gestorben. Held spielte die Rolle der Hauptkommissarin in den ZDF-Serien Stralsund und Münchenmord. Auch in internationalen Produktionen war er zu sehen, etwa in Schindlers Liste und Der Untergang. Tennisstar Carlos Alcaraz hat für Wimbledon abgesagt. Das hat der Weltranglistenzweite per Instagram bekannt gegeben. Pia Nielsen über die Begründung.
4: Seine Handgelenksverletzung lässt eine Teilnahme beim bekanntesten Tennisturnier der Welt nicht zu. Seine Genesung verlaufe gut und es gehe ihm schon viel besser. Dennoch sei er leider nicht wieder bereit für Wettkämpfe, schreibt Alcaraz in seinem Post. Das gelte für die Turniere in Queens und eben Wimbledon.
1: Das Wetter in Bayern. Am Abend aufgelockert, in der Nacht stark bewölkt. Im Westen Regen, im Osten trocken bei 11 bis 6 Grad. Morgen noch wechselhaft, ab Donnerstag freundlicher, Höchstwerte 16 bis 21, am Freitag bis 28 Grad. Es ist 19.03 Uhr. Die Verkehrsmeldungen: A3 Nürnberg Richtung Passau zwischen Altdorf, Burg Tann und Neumarkt Oberpfalz, 4 Kilometer Stau nach einem Unfall mit mehreren Fahrzeugen. A9 München Richtung Nürnberg zwischen Langenbruck und Ingolstadt Süd, 5 Kilometer Stau nach einem Unfall, 2 Spuren sind gesperrt, dort ist ein Rettungshubschrauber im Einsatz. A70 Bamberg Richtung Bayreuth zwischen Schirradorf und Turnau West, Sperre nach einem Unfall. B17 Augsburg Richtung Landsberg zwischen Stadtbergen und Haunstetten Süd, Stau. Und B20 Berchtesgaden Richtung Burghausen zwischen Bad Reichenhall und Pieding, 3 Kilometer Stau. Soweit die Verkehrsübersicht.
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5: Und unser heutiges Meisterwerk ist die dramatische Kantate La Mort de Cléopâtre von Hector Berlioz. Bevor wir uns diesem Stück widmen, erstmal eine Ouvertüre von diesem Komponisten zu seiner komischen Oper Beatrice et Benedict. Hier ist das Symphonieorchester des BR unter Colin Davis.

Das Symphonieorchester des Bayerischen Rundfunks unter der Leitung von Colin Davis mit der Ouvertüre zur komischen Oper Beatrice et Benedikt von Hector Berlioz. Eine gewisse Morbidität zieht sich ja durch das Schaffen von Berlioz. Schon mit Anfang 30 schreibt er ein Requiem. Er meditiert über den Tod des Orpheus, über die sterbende Julia und die ertrinkende Ophelia. Und für Kleopatra, da komponiert er eine große Todesszene. Diese dramatische Kantate La Mort de Cléopâtre sollte dem erst 26-jährigen Berlioz zu einem Stipendium in Italien verhelfen. Daraus wurde aber nichts, denn das Werk stieß zunächst auf Unverständnis. Florian Heurich zeigt jetzt zusammen mit der Sopranistin Violetta Urmana, wie viel Opernhaftes in diesem Konzertstück steckt und wie sich eine Sängerin auch ohne Kostüm und Maske hier in eine Rolle hineinstürzen kann.

0: Es ist ein Jugendwerk, ein Werk des Ausprobierens, ein Prüfungsstück. Ein Werk, in dem sich Berlioz akademischen Zwängen unterwerfen muss und diese doch gerade missachtet. Mehrmals nimmt der junge Komponist Anlauf, den begehrten Prix de Rome, den Rompreis, zu gewinnen, ein von der Pariser Akademie des Beaux-Arts ausgeschriebener Wettbewerb, dessen erster Preis ein Studienaufenthalt in der Villa Medici in Rom ist. Prämiert wird eine Kantate auf einen vorgegebenen Text mit einem mythologischen oder antiken Thema. Beim ersten Mal kommt Berlioz über die Vorrunde nicht hinaus. Die nächsten beiden Male fallen seine Kompositionen durch. Und auch La Mort de Cléopâtre bringt nicht den erhofften Preis. Zu modern, zu verstörend, zu unkonventionell erscheint den Juroren diese breit angelegte lyrische Szene mit all ihrer dramatischen Wucht. Violetta Ormana sieht in der sterbenden Cléopâtre schon eine ebenbürtige Schwester der Didon aus dem rund drei Jahrzehnte später entstandenen Monumentalwerk Les Troyens.
1: Obwohl die Cléopâtre in 1829 geschrieben worden ist, man spürt den wahren Berlioz. Also da merke ich nicht, dass da so viele Jahre dazwischen liegen eigentlich zwischen den Trojanern. Das ist wirklich von dieser Instrumentierung, aber auch eben diese Schlangenbiss von der Cléopâtre oder auch manche Momente wirklich, wirklich revolutionär sind, das kann man schon sagen.
0: La Mort de Cléopâtre schildert die letzten Minuten im Leben der ägyptischen Königin, bevor sie sich eine giftige Schlange an die Brust legt und unter Zuckungen stirbt. Schmerz, Erinnerung an vergangene Tage, Anklage, Selbstzweifel und Resignation prägen das Werk. Berlioz ist tief beeindruckt von Kleopatras Seelenzustand, nachdem ihr Geliebter Marc Anton in ihren Armen gestorben war. Er zeichnet ein ebenso beklemmendes wie effektvolles Psychogramm einer zum Tod entschlossenen Frau.

Das Stück beginnt ja mit einem Orchestervorspiel, das schon zeigt, diese innere Zerrissenheit der Kleopatra, diesen Konflikt, diese ganze unangenehme Situation, was sie im Moment erlebt. Und dieses erste Rezitativ von ihr, das ist sowas wie eine Bestandsaufnahme, wo sie wirklich sieht, wie die Situation ist. Also es ist vorbei, es ist das Schlimme wirklich gekommen und dass sie erniedrigt worden ist von diesem Octavian und dass sie sich ergeben und quasi Ägypten verraten muss.

danach kommt ja diese wundervolle Meditation, was auch sich über ganz besondere Instrumentierung auszeichnet. Natürlich Berlioz war ein großer Meister der Instrumentierung mit großer Fantasie, und schon bevor man fängt zu singen, man schafft diese mystische Atmosphäre, ja, so eine Beschwörung. Beschwörung und Gebet in einem.

0: Kleopatra ruft die Geister der Pharaonen an und bittet um Aufnahme in deren Gräber. Die ganze Szene strebt unaufhaltsam auf den tödlichen Schlangenbiss zu, mit dem Kleopatra ihrem Leben ein Ende setzt.
1: Das ist so ein greller Nicht-Akkord, das ist so ein Tadada! So, und es ist so wirklich so gefragt, so grell wie möglich das zu bringen. Die Melodie steigt so nach oben, so da da da da da, mit einem leichten Accelerando und so da da da da da da. So, das ist der Moment, da kann man nicht verfehlen.

natürlich sehr interessant ist nach dem Schlangenbiss, wo die Kräfte, die Kleopatra verlassen soll, das langsame Erlöschen der Person. Ich will diesen Eindruck erwecken, dass die Person wirklich die letzten Worte ausspricht. Und wie und was für Worte? Der letzte Wort, Cäsar, dass sie den Cäsar würdig begegnet. Also das ist genial. Und danach dieses Tata, Tata, Tata, Tata, wo das Herz nicht gleich aufhört zu schlagen, sondern noch so eine letzte Agonie. Und dann mit einem Glissando endet. Also wirklich, ich bin jedes Mal bewegt, wenn ich das Stück singe.

Es ist gerade die schonungslose musikalische Charakterzeichnung mit ihren schroffen Harmonien und ihrer schon fast lautmalerischen Schilderung der letzten Zuckungen der sterbenden Königin und den immer schwächer werdenden Herzschlägen, die die Rompreis-Jury vor den Kopf stößt. La Mort de Cléopâtre, dieses kühne Werk eines jungen, wilden Genies, fällt durch. Im Jahr darauf wird Berlioz den Preis gewinnen, mit einem weitaus konventionelleren Stück.

Ein wirklich starkes Stück, diese dramatische Kantate La Mort de Cléopâtre von Hector Berlioz. Und wir hören sie jetzt gesungen von der litauischen Mezzosopranistin Violetta Urmana. Es begleitet sie das Radiosymphonieorchester Wien unter Bertrand de Billy.

Der Tod der Kleopatra endet ganz, ganz leise. Das war die Komposition von Hector Berlioz. Gesungen hat die Sopranistin Violetta Urmana. Begleitet hat sie das Radiosymphonieorchester Wien unter der Leitung von Bertrand Deby. 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Wir haben es jetzt gleich 7:45 hier auf BR Classic und der Rest der Stunde gehört Frédéric Chopin. Hier ist seine Fantasie für Klavier in F-Moll Opus 49, gespielt von der portugiesischen Pianistin Maria João Pires.

Die Fantasie für Klavier in F-Moll, Opus 49 von Frédéric Chopin, gespielt von der Pianistin Maria Joao Pires. Gleich die 20 Uhr Nachrichten hier auf BR Classic und dann unser Konzertabend. Heute mit der Lautenkompanie unter der Leitung von Wolfgang Katschner. Sie ehrt John Dowland zum 400. Todestag. Mit einem Konzert mit dem schönen Motto Zauber der Melancholie.

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1: Um 20 Uhr mit Andreas Deschall. TikTok, YouTube, Spotify, Snapchat oder Discord unternehmen nicht genug, um junge Menschen im Netz zu schützen. Das sagen Experten der Plattform Jugendschutz.net. Sie wird von Bund und Ländern finanziert. Vergangenes Jahr zählten sie mehr als 15.000 Verstöße gegen den Jugendschutz. Birte Sönigsen aus Berlin mit Einzelheiten.
2: In mehr als 90% der Fälle geht es um sexualisierte Gewalt. Auch Hass, Cybermobbing und extremistische Inhalte bleiben aus Sicht der Jugendschützer ein zentrales Problem. Häufig wird dabei auch die Unsicherheit von Jugendlichen ausgenutzt. Als Beispiel nennt Stefan Glaser, der Leiter von Jugendschutz.net, die sogenannte Manosphere. Influencer aus diesem Bereich versuchen, Nähe zu jungen Nutzern aufzubauen und verbreiten ihre Botschaften. Dazu gehören auch Gewaltfantasien und die Überschreitung von sexuellen Grenzen.
1: Bundeskanzler Merz hat die Koalitionsparteien zu mehr Zusammenarbeit aufgerufen. Bei seinem ersten Besuch in der SPD-Fraktion sagte der Kanzler, beide Seiten sollten damit aufhören, im Streit über Reformen rote Linien aufzuzeigen. Spekulationen über eine Minderheitsregierung wies er erneut zurück. Merz will mit seinem Besuch nach eigenen Aussagen den Boden für schwierige Reformverhandlungen bereiten. Ein Arzt aus den USA, der sich im Kongo mit Ebola infiziert hat, wird nach Berlin geflogen. Er soll im Krankenhaus Charité behandelt werden, unter strengen Schutzvorkehrungen.
3: Deutschland verfüge über Erfahrung im Umgang mit hochinfektiösen Erkrankungen. So heißt es auf der Webseite des Bundesgesundheitsministeriums. Die USA haben Deutschland demnach um Unterstützung gebeten. Als Grund nennt das Ministerium auch die vergleichsweise kurze Flugzeit. Nach der Landung bringt ein spezieller Infektionsrettungswagen den Patienten direkt in die Klinik. Dort erfolgt die Behandlung auf einer Sonderisolierstation. Sie arbeitet vollständig abgeschirmt vom übrigen Krankenhausbetrieb. Dietrich Karl Meurer, Berlin.
1: Bei seinen traditionellen Frühjahrsauktionen hat Christie's Kunst im Wert von über 1 Milliarde US-Dollar versteigert. Wie das New Yorker Auktionshaus mitteilte, brachten allein ein Bild des US-Künstlers Jackson Pollock und eine Skulptur des rumänischen Bildhauers Constantin Brancusi Summen im dreistelligen Millionenbereich. Der Konkurrent Sotheby's hat bei Kunstversteigerungen vergangene Woche ähnliche Ergebnisse erzielt. Das Wetter in Bayern. In der Nacht von Westen her Regen, im Osten trocken bei 11 bis 6 Grad. Morgen noch wechselhaft, am Donnerstag im Südosten letzte Schauer, am Freitag trocken und freundlich. Höchstwerte morgen 16 bis 21 Grad, am Freitag dann bis 28 Grad. Es ist 20.03 Uhr.
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4: Und dazu begrüßt Sie am Mikrofon Clemens Nicol. Wir bringen jetzt den Mitschnitt eines Konzerts vom 22. April im Rahmen der Konzertreihe Musica Antiqua, veranstaltet vom Bayerischen Rundfunk BR Franken in Zusammenarbeit mit dem Germanischen Nationalmuseum Nürnberg. Zu Gast im Aufsehsaal des Museums war die Lautenkompanie Berlin. Auf dem Programm Musik von John Dowland, dessen Todestag sich im Februar 2026 zum 400. Mal gejährt hat. Ein Komponist und Lautenist des goldenen Zeitalters von Elisabeth I. und Shakespeare war er, ein überragender englischer Musiker der Renaissance. Dabei war Dowland auch ein Meister der in Musik gesetzten Melancholie. Robert Graves, ein Literat des 20. Jahrhunderts, hat über ihn geschrieben, seine Lieder sind voll Traurigkeit, aber sie heilen die Seele durch ihre Anmut und Beherztheit. In drei Worten, Zauber der Melancholie. Unter diesem Motto präsentierte die Lautenkompanie eine Auswahl von Stücken aus Dowlands 4 Bänden mit »Songs or Airs«, Lieder oder Arien, und zwar in der Art und Weise, in denen sie zu ihrer Zeit von adligen oder wohlhabenden bürgerlichen Familien musiziert wurden. Dazu ist aber die Bühne im Aufsehsaal des Museums leer geblieben. Dafür war in der Mitte des Saales ein Tisch aufgestellt und um den herum saßen die Ausführenden und um sie herum wiederum das Publikum. Wolfgang Katschner, Leiter und Mitbegründer der Lautenkompanie, erklärt dieses historische Setting.
5: Die Songbooks von John Dowland, die alle um 1600 herum erschienen sind, die sind so gedruckt, dass man mit einem Buch zu fünft um einen Tisch herum sitzen könnte, um gemeinsam Musik zu machen.
4: Die Lautenkompanie hat aber bei ihrem Konzert nicht nur Musik gemacht, man hat sich auch miteinander unterhalten, hat Gesangstexte rezitiert und auch Hintergrundinfos zu Dowland und zu seiner Zeit und zur Zeitlosigkeit seiner Musik gegeben. Das Ganze witzig und geistreich, informativ und lehrreich, pointiert und hintersinnig. Hier kommt jetzt die Lautenkompanie Berlin, die in Nürnberg in Septett-Besetzung aufgetreten ist, bestehend aus einem Vokalquartett und einem Instrumentaltrio. Es singen Anna Moritz Sopran und Julia Böhme-Alt, Armin Horn Tenor und Cornelius Uhle Bass. Und es spielen Ulrike Becker, Viola da Gamba, Hans-Werner Appel, Theorbe sowie Wolfgang Katschner Laute.

0: Semper daulent, semper dolens.
1: Ewig daulent, ewig pein.
2: Dear ladies and knights of the round table, wir haben uns heute in the honor of John Dowland versammelt.
1: Dowland, der Meister der Melancholie.
3: Der englische Orpheus.
4: Der beste Lautenist seiner Epoche.
1: Was wissen wir wirklich über ihn? Well, his biography is full of, it is generally thought.
5: Full of what? Es wird im Allgemeinen über ihn angenommen.
6: Was wird über ihn angenommen?
2: Zum Beispiel, dass Dowland 1563 in London zur Welt kam und daselbst vor genau 400 Jahren gestorben ist. He was a genuine and authentic Englishman.
1: Andere Quellen sagen, er sei Ire gewesen und stamme aus Dublin.
5: Ach, sag das mal den Briten. Dann wirst du den Tower geworfen und lebenslänglich gefoltert.
3: Es wird im Allgemeinen angenommen, dass der Komponist ein Günstling von Königin Elisabeth I. gewesen sei.
2: Unsinn! Der war Papist.
5: Was?
7: Papstanhänger. Katholisch.
1: Ja, also doch ein Ire. Darum wird im Allgemeinen angenommen, dass Dowland am protestantischen englischen Hof nicht gern gesehen war.
4: Aber er hat doch am königlichen Hof Karriere gemacht.
1: Das wird nur im Allgemeinen angenommen. Auch das Gegenteil ist wahr, dass der Zugang zum Londoner Hof ihm immer wieder verweigert wurde.
5: Steht denn über Dowland auch irgendwas fest? Ihr macht mich ganz wahnsinnig mit euren ewigen Spekulationen.
2: Oh, you have unquiet thoughts, my friend. I think this is a sign of melancholy. Du hast die schwarze Galle, mein Freund. Dagegen hilft nur ein Dowland-Song.
3: Schluss mit dem Bürgerkrieg, ihr unruhigen Gedanken.
1: Schließt eure Fehler in ein Herz, das denkt. Und du, o Zunge, die den Mund zur Presse macht und die Gedanken prägt zum Kunstgewerbe,
2: sei still, denn wenn du mich nochmal belämmerst, schneid ich den Faden ab, mit dem du plapperst, hämmerst.

0: Was hat John Dowland denn so alles komponiert?
1: Rund 100 Stücke für Solo-Laute.
2: Dazu 100 Lautenlieder, bei denen ihr auch alle mitsingen durft.
3: Und einige Konsortstücke für Gamben und Laute.
1: Dowland hat auf einer sechschörigen Laute begonnen.
2: Um dann im reiferen Alter auf ein neun- oder zehnchöriges Instrument zu wechseln.
0: Gott band mit den Saiten dieses große All. Er baute eine Laute mit allen Teilen draus.
1: Der runde Bauch war der azurne Himmel.
2: Die Sterne, die Rosette, die Mitte.
4: Die Bässe waren Erd und Ozean.
0: Die schrille, hohe Saite war die Luft.
5: Das Übrige sind unsere Menschenkörper.
0: Maus. Und von wem stammen diese schönen Texte?
4: Es wird im Allgemeinen angenommen...
2: Oh nein, geht das schon wieder los.
4: Ja, ...dass die Textdichter unbekannt sind.
1: Womöglich war Dowland sein eigener Librettist.
0: Auch das wird nur im Allgemeinen angenommen. Der anonyme Meisterdichter bleibt uns verborgen in der Tiefe der Zeiten.
6: 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Steh ein Weilchen still, indem du fliehst. Schau mir beim Sterben voller Mitleid zu. Von Freunden und vom Glück bin ich verlassen und meines Trostes ganz und gar beraubt. 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Viel lieber will ich gesegnet erblassen, als das Leben sorgenvoll verpassen.
0: Bei wem soll ich mich denn beschweren, wenn mich die Freunde alle schmähen? Die Zeit, mit der ich einst befreundet war, lässt mich vor lauter Sorgen untergehen. Zeit, komm, schließe mir die Augen. Viel lieber will ich gesegnet erblassen, als das Leben sorgenvoll verpassen.

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1: Wie gut diese Songs doch mit der Zeit umgehen. Es ist, als stülpten sie dir mitten im Alltag einen akustischen Ballon über den Kopf, durch den man sich unverhofft in der Ewigkeit wiederfindet. Wer den Liedern zuhört, hat Teil an einer überirdischen Ewigkeit, die mindestens ein Lied lang dauert.
2: Die Zeit steht still, schau ich ihr ins Gesicht.
1: Steht ihr auch still? Minuten, Stunden, Jahre und gebt Zeit Raum. Wo alles sich verwandelt, da bleibt die Zeit sich gleich in ihrem Handel, bis die Gestirne aus der Bahn
0: und namenlos die Zeit.
3: Cupido irrt herum, von ihrem Blick geblendet, und machtlos liegt das Schicksal besiegt zu ihren Füßen.
2: Wo Liebe, Zeit und Schicksal sich vereinen, da will auch ich ihr Liebe, Zeit und Schicksal geben.
1: Und sagt blutloser Neid,
0: die Pflicht ist ohne Lohn.
1: So antwortet die Pflicht,
3: der Neid selbst hat ein Herz.
0: Mein Schwur und meine Treue kann brechen kein Geschick.
1: Mut stärkt den Glauben.
2: Glauben bringt die Liebe mir zurück.

0: Und jetzt
1: Knacks für die Ladies. Knacks für die Ladies.
2: Was willst du? Bist du beknackt?
3: Also bei mir knackt auch schon alles. Vor allen Dingen die Handgelenke.
4: Knack, knack, knack. Was sind denn Knacks?
0: Eigentlich heißt es Knacks. Ach so. Das ist British English für Kinkerlitzchen, Schmuck, Tand, Kleinodien für Damen. Accessoires eben.
5: 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Wohlfeil, erlesen neu. Der ist sein Geld zwar wert, doch Geld gibt es wie Heu. Ich biete Waren an, die zeig ich nur den Waren. Als Bettler lässt sich's leicht, verliebt und liberal sein. 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
1: Gift sind die großen Gaben, sie fordern Gegengaben. Ich biete Kleinigkeiten, die eine Seele haben. Auch kleine Dinge können uns entzücken. Die Perle in der Muschel kann berücken. Von mir genügt ein Korn, verschmäh die großen Garben.

0: schließlich sind doch diese Lieder einfach wunderschöne Liebeslieder.
1: Ja und nein. In fast jedem Lied gibt es eine versteckte politische Dimension.
2: Very true, your lordship of the lute. Queen Elizabeth I. war im Besitz eines mächtigen Propagandasystems, genannt The Cult. Wir, die Künstler rund um Dowland, waren des Kultes willfährige Instrumente. Do you know the dark side of the cult of Elizabeth?
3: Heute Morgen bin ich mit dem Gedanken aufgewacht, ein paar meiner Hofmusiker zu exekutieren. Wer von euch ist als nächstes dran?
4: Und die Langhalslaute als Exekutionsinstrument.
5: Her Royal Highness, Her Majesty the Queen. Bitte verschonen Sie uns.
2: Can she excuse my wrongs?
0: Can she excuse my wrongs? Den Song kenne ich doch.
2: Vergilt sie mir das Unrecht mit einem Tugendkleid? Soll ich sie preisen, wenn sich nichts in ihr bewegt? Verbrennt zu Rauch der ganze Feuerscheid? Soll ich ein Blattwerk preisen, das keine Früchte trägt?
3: Ja, aber das ist doch nun wirklich ein reines Liebeslied. Wo ist da die politische Dimension?
2: Vermutlich stammt dieses Gedicht vom Second Earl of Essex, Robert Devereux. Er ist es, der hier spricht, als verschmähter Geliebter.
3: Und er adressiert eine ganz besondere Geliebte, die Königin von England höchstpersönlich. Als sie genug von ihrem Royal Favorite hatte, wurde der Handsome Nobleman verbannt und vom Hof entfernt. Hm?
2: Nein, nein. Wo statt der Körper Schatten sind, wird man getäuscht, sobald das Licht gedimmt.
3: Wie Worte, die man in den Sand geschrieben. Wie Schaum zerfließt. So ist es kalt zu lieben.
2: Willst du dich weiter von ihr täuschen lassen? Du siehst es ja. Sie wird dich nie erhören. Kannst du nicht ihre Willenskraft erfassen, wird deine Liebe fruchtlos sich verlieren. War ich so niedrig, dass ich hohe Freuden nicht suchen durfte, die sie mir entzieht? Die Freuden sind so hoch wie mein Verlangen. Wenn sie das leugnet, was kann ich erlangen?
4: Das kann ich dir sagen. Den Tod wirst du erlangen. Exekution durch Langhalslaut.
3: She will not excuse your wrongs. Kein Fehler wird euch verziehen.
2: Ach, hörte sie zumindest die Stimme der Vernunft. Die wahre Liebe soll gerecht sein, sagt Vernunft. Verehrteste, gewähre mir dieses Glückes Werben oder lass mich augenblicks verderben. Denn tausendmal lieber bin ich tot, als zu leben unter Qual und Not. Verachtet mich, Verehrte, doch bedenkt, gern habe ich mein Leben euch geschenkt.

0: Ein anderes dieser politischen Daunenlieder heißt Oh Sweet Woods.
1: Was ist denn an süßen Wäldern bitte politisch?
2: Schon mal was gehört von der mittelalterlichen Klimaanomalie? Deren Auswirkungen in der Renaissance sind
3: doch... Oh, nee, bitte nicht schon wieder Klimawandel. Das macht mich total melancholisch.
2: Ja, es geht ja nicht um den Borkenkäfer und Pilzbefall. My dear old fellow. Die Wälder waren im elisabethanischen Zeitalter Stätten der kultivierten Einsamkeit, aber auch Rückzugsorte für politische Exilanten. Besagter Earl von Essex etwa hat sich lange Zeit in den englischen Wäldern verborgen, um sich vor der blutrünstigen Königin und vor dem Tod durch Elisabeths Exekution zu retten.
3: Ja, auch meine Langhalslaute ist aus englischen Wäldern geschnitzt.
4: Oh, süßer Wald, Hort der Einsamkeit. Wie sehr verliebt ich bin in eure Einsamkeit. Zurückgetreten von der Welt des Ruhms, der Liebesfreuden und des Eigentums, leb ich als Eremit in deiner Höhle.
5: Oh, süßer Wald, du Hort der Einsamkeit. Ich bin verliebt in eure Einsamkeit.

0: Es tut so gut, hier am historischen Roundtable mal eine Stunde ganz ohne Nachrichten auszukommen. Digital Detox mit Dowland.
1: Endlich mal wieder in Ruhe Zeitung lesen. Aber nur die Traueranzeigen. Der Melancholiker genießt dabei, wen er alles überlebt hat. In Dowlands Zeitalter erfand man die Zeitung übrigens gerade. 1609 erschien in Wolfenbüttel das erste gedruckte periodische Nachrichtenblatt der Welt, die Zeitung Avisa Relation, im wöchentlichen Rhythmus.
2: Ich habe inzwischen aufgehört, mein Newsfeed zu aktualisieren. Bad News travel fast. Überall nur schlechte Nachrichten.
3: Ich lese seit diesem Jahr überhaupt keine Nachrichten mehr. Das trainiert nur die Ohnmacht, das Gefühl, rein gar nichts tun zu können. Ich lese im Dowland-Jahr 2026 ganz bewusst nur noch melancholische Gedichte des elisabethanischen Zeitalters. Solltet ihr auch tun, um nicht depressiv zu werden.
4: Es wird ja im Allgemeinen
5: angenommen. Oh nee, allgemein angenommen.
4: Dass Dowland auch sehr melancholisch war. Down, down, down I fall.
3: Seine Lieder sind melancholisch. Das heißt aber nicht unbedingt, dass er selbst Melancholiker war. Das Studium der Melancholie hilft nämlich gegen Melancholie.
2: Melancholie war damals ein Modetrend, die Kultivierung eines Lebensgefühls.
0: So wie heute Tattoos und postapokalyptische Outfits?
1: Dowland-Lieder, dystopische Endzeit-Tattoos auf den Seelen seiner Zeitgenossen.
6: Also ich bin mir sicher, dass Dowland als Person ein richtiger Spaßvogel war. Never short of a joke. Das merkt man auch an seiner Musik. Die ist gar nicht so melancholisch, wie ihr alle behauptet. Ja,
4: also, aber als Spaßvogel schreibt man doch keine Lieder wie Flow My Tears. Also für mich artikuliert sich darin ein tief empfundener Schmerz über jedes zugrunde gehende Zeitalter. Fließt, meine Tränen stürzt aus euren Quellen. Ich bin verbannt für immer. Lasst mich klagen. Wo schwarz der Vogel singt von Niedertracht, da lasst mich einsam leben in der Nacht.
2: Verlöscht, ihr eitlen Lichter, scheint nicht mehr. Nie sind die Nächte schwarz genug für jene, die klagen, o Verlust von Glück und Ehr. Die Schmach kommt mit dem Tag ans Licht zurück.
1: Nie kann meine Qual ein Ende finden, da alles Mitleid mir entflohen ist und da mir Tränen, Seufzer, Klagen die Freudentage ganz genommen haben.
7: Vom höchsten Gipfel der Zufriedenheit stürzte mein Schicksal in die Einsamkeit. Furcht, Zittern, Leiden sind mein ganzer Lohn, sind all mein Hoffen, wo kein Hoffen wohnt. Hört, Schatten ihr, die ihr im Dunkeln haust, spendet dem Licht jetzt nimmermehr Applaus. Glücklich ist der, der in der Hölle weilt, weil ihn der Spott der Welt nicht mehr ereilt.

0: Ja, das ist ja sehr schön. Aber wir können hier doch nicht die ganze Zeit nur heulen oder das Publikum zum Heulen bringen.
1: Wieso nicht? Im melancholischen Kult der Daunenzeit traf man sich am runden Tisch zum gemeinsamen kollektiven Heulen über die Weltlage.
2: Naja, zum Saufen und um die Bad News zu vergessen. Genau darum sind wir doch auch alle hier. Gibt's eigentlich an diesem runden Tisch auch was zu trinken?
1: A pipe and a pint would be good now, right?
3: Wer kennt einen Stammtischwitz?
4: Witz, lass nach. Was machst du in der Stube einer Königin?
5: Fürsten mögen Witze sehr. Jeder gute Einfall bleibt im Sinn.
4: Du bist sonst eher schwer wie Blei.
5: Ein Witz ist gut, sofern er neu.
1: Witze sind zwar nie beständig, aber Lachen macht lebendig.
6: Ich fühle mich so erdenschwer. Wo ist der Witz? Wo bleibet der?
2: Ich will sofort den Witz zurück.
6: Du
2: und dein Witz, ihr seid mein Glück.
0: Und warum fühle ich mich so trist?
6: Weil du kein Witz geblieben bist.
7: Witze sind zwar nie beständig, aber Lachen macht lebendig.

0: Humor say, what makes thou here? Humor, sag, was machst du hier? Ein Lied von John Dowland aus seinen Songs or Airs. Gesungen und gespielt von der Lautenkompanie Berlin. BR Classic bringt den Mitschnitt eines Konzerts vom April dieses Jahres im Aufsehsaal des Germanischen Nationalmuseums Nürnberg. Ein Konzert im Rahmen der Konzertreihe Musica Antiqua, veranstaltet vom Bayerischen Rundfunk BR Franken in Zusammenarbeit mit dem Museum. Unter der Überschrift Zauber der Melancholie, John Dowland zum 400. Todestag, präsentierte die Lautenkompanie Berlin eine Auswahl von Stücken aus den 4 Bänden mit Songs or Airs des englischen Komponisten und Lautenisten der Spätrenaissance. Es war ein Roundtable-Konzert, ein Konzert am runden Tisch, denn die Ausführenden sangen und spielten um einen Tisch versammelt, der in der Mitte des Aufsehsaales des Germanischen Nationalmuseums platziert war. Das Publikum saß wiederum um die Ausführenden herum, die eigentliche Bühne ist leer geblieben. Die ungewöhnliche Anordnung entsprach dem Setting, in dem die Lieder zu ihrer Entstehungszeit musiziert worden sind. Ermöglicht wurde dies durch die ganz spezielle Anordnung der einzelnen Parts in den gedruckten Notenbüchern. Sie waren so gesetzt, dass sie von allen Seiten, von oben bis unten, gelesen werden konnten. Ein Notendruck für den praktischen Gebrauch im kleinen Kreis. Gab es doch in der Renaissance noch keine Konzerte im modernen Sinn in großen Sälen. Dazu Wolfgang Katschner, der Lautenist und Leiter der Lautenkompanie.
1: Es ist in einem sehr kleinen Rahmen musiziert worden und eigentlich müssten wir uns jetzt ein kaltes, feuchtes englisches Schloss vorstellen. Ein Festsaal, Kamin, 5 Bedienstete, 20 Zuhörer und die würden dann auch sicherlich so etwas gemütlicher als sie jetzt hier noch im Kreis sitzen und sich die Musik anhören.
0: Bei uns auf BR Classic können Sie jetzt Dowland ganz gemütlich hören, um kurz vor 21 Uhr, wo immer Sie uns auch eingeschaltet haben. Hier kommt jetzt der zweite Teil des Musica Antiqua Konzerts mit Songs or Airs von Dowland, gesungen, gespielt und wieder witzig und lehrreich kommentiert von der Lautenkompanie Berlin.

Ein Schäfer saß im Schatten und klagte über die Liebe und was Liebe ihm versagte. Da trat eine schöne Maid auf die Weide und er sang ihr ein Lied von seinem Liebesleide.

0: Pfui, pfui, nur Narren lieben.
1: Weil Liebe und Geschick es so gebieten, kann ich nicht aufhören, dich zu lieben, dich und deine schöne Augenpracht. Große Triumphe hat's dir eingebracht, wenn, schöne Nymphe, ich verderbe und vor Sorgen um dich sterbe. Wohin hast du mein Herz gelegt, du böse, böse Maid? Ich glaubte mich von dir befreit, du hast mich umgelegt und verscharrt ganz ohne Sarg und Grab.
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1: 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Sonst werden andere Seiten aufgedreht, sonst sing ich laut die Liebe, die vergeht.
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0: Sagt mal, glaubt ihr, dass man Gedanken lesen kann?
1: Ich sehe deine Gedanken ganz genau vor mir. Du denkst gerade darüber nach, welches Lied als nächstes kommt.
0: Nein, ich weiß, was jetzt kommt. Mal ganz im Ernst. Schon Dowlett hat sich das gefragt.
2: Were every thought an eye and all those eyes could see?
0: Wäre ein jeder Gedanke ein Auge und könnten all die Augen sehen?
3: Stellt euch das mal vor. Jeder Gedanke, den ihr denkt, ein Auge, das uns gerade jetzt zusieht.
4: Der totale Überwachungsstaat.
3: Ja, aber sind denn unsere Gedanken nicht schon längst lesbar? Bis zu einem gewissen Grad können KI-Maschinen doch heute aus Messungen der Hirnaktivität längst erfahren, was eine Person gerade denkt. Und unser Nutzer- und Kaufverhalten scheint eh längst erfasst. Neuronale Interfaces. Man misst deine Gehirnaktivität, während du einen bestimmten Gedanken denkst, und dann bringt man einen Computer bei, deine Muster zu erkennen.
5: Ach, das ist doch alles Quatsch. Der Teufel steckt im Detail. Wenn das menschliche Gehirn so einfach wäre, dass die von uns programmierten Maschinen es verstehen könnten, wären wir so einfach, dass wir unser Gehirn nicht verstehen könnten. Wir verstehen ja nicht einmal Gedichte aus dem elisabethanischen Zeitalter, wirklich.
6: Ja, ist doch alles klar.
5: Ja.
6: Aber ich verstehe kein Wort.
5: Ja, siehste.
3: Um es mit Dowlands Songs zu sagen, wäre ein jeder Gedanke ein Auge.
0: Und könnten all die Augen sehen.
3: Dann trübten ihre Schliche meine Augen und ließen ihren Neid ins Leere gehen.

0: Wir leben wirklich genau im richtigen Zeitalter für Daulen-Songs. Die Melancholie hat wieder Konjunktur.
1: Oh. Es gibt ja auch genug Gründe, melancholisch zu werden.
2: Aber meine Gedanken bleiben trotzdem von trotziger Hoffnung beflügelt. Und meine Hoffnungen beflügelt Liebe.
3: Naja, vielleicht können wir ja bald auf den Mond auswandern.
1: Äppe, der ist längst verkauft an den Mann im Mond.
2: Es wird Zeit, dass die Frau im Mond den Planeten wieder übernimmt. Zu Dowlands Zeiten war übrigens der gesamte Kosmos noch ein selbstverständlicher Teil des British Empire. Steig, Liebe, auf zur Frau im Mond in klarer Nacht und sag ihr, wie die Monde am Himmel sich verwandeln. So wandelt sich auf Erden auch meiner Freuden Pracht.

0: Schaut ihr auch manchmal nachts in die Sterne?
1: Ich sehe Sterne, wenn ich zu schnell vom Stammtisch aufstehe.
2: Naja, also ich suche jede Nacht am Himmel nach einer neuen Heimat. Wenn der Mond schon besetzt ist, dann wandere ich demnächst auf den Mars aus. Wolfgang, gründen wir da oben die kosmische Lautenkompanie noch einmal neu?
1: Also ich würde sagen, flieg du schon mal los und reservier uns einen Planeten. Ich bleibe noch ein bisschen hier und schaue Ulrike in ihre sternenhimmlischen Augen.
3: Was sind das nur für dumme Astronomen? Sie halten die Augen der Frauen für Sterne und stellen die Gedanken auf zur Schlacht, so wie man es in eitlen Kriegen macht. Am Ende müssen sie sich eingestehen, aus Liebe ist ein dummer Witz geschehen.
4: Auch zu Daulens Zeiten haben die Menschen in den Himmel gestarrt. Die kopernikanische Wende war gerade 50 Jahre her. Keplers Modell des Sonnensystems erscheint zugleich zu Daulens Songs. Die Erde kreist um die Sonne.
0: Ja, und Tycho Brahe entdeckt die Marsbahn und Galileo die Jupitermonde. Eine ganz eigene Anziehung hat das Weltall damals ausgeübt. Das ptolemäische Weltbild war beendet. Der Abschied von einer falschen Astronomie.
5: Gleichzeitig waren Astrologie und Astronomie noch nicht voneinander getrennt. Daher war die Frage nach der richtigen Astronomie auch eine Frage der Erotik. Wie stehen denn die Sterne für die Liebe heute? Kannst du mal in der Zeitung nachschauen?
6: Schau mir in die Augen, Kleiner.
7: Am Ende müssen sie sich eingestehen, aus Liebe ist ein dummer Witz geschehen.
0: Und auch die Liebe selbst ist bloß ein Witz. Er dacht von eitlen Köpfen, die er hitzt. Sie stiehlt die jungen Schönen aus dem Nest und legt sie fremden Narren in ihr Bett. Dort werden sie von Schönheit ausgebrütet, bis zum Erwachsenwerden wohl behütet.
3: Und doch bleibt es sehr angenehm, dem Witz bei einer Raumfahrt zuzusehen. Der Witz wird sich nicht überzeugen lassen, nur der Vernunft das Feld zu überlassen. Sterne und Augen hält er für flott, und Amor ist sein eng vertrauter Gott.
4: Doch allen, die von nichts als ihrem Trieb getrieben, kann ich nicht helfen beim Sehen und Lieben. Von mir aus sollen sie weiter ausprobieren, das Licht auch noch im Dunkeln zu studieren. Nur ganz zum Schluss noch wissen sollen sie:
7: Ihr lernt und lehrt die falsche Astronomie.

0: Ein Wunder, ein Wunder. Schau an, ein Wunder. Hier, bleib still. Gott Amor kann jetzt wieder sehen, der viele, viele hundert Jahr dem hellen Licht verborgen war.
1: Schönheit zeigt ihre Kräfte, die doppelter Natur sind. Wer liebt, den macht sie sehend, die Dummen macht sie blind.
2: Ein Wunder, ein Wunder.

0: daulend ewig Pein.
1: Und ewige Freude.
2: Daulens heavenly touch upon the lute doth ravish human sense.
1: Daulens himmlischer Anschlag auf der Laute
3: setzt des Menschen Sinne in Verzückung.
2: Dear ladies and knights of the round table, wir haben uns heute in the honor of John Dowland am round table versammelt.
4: Dowland, der Meister der Melancholie
1: und des Humors.
5: Der englische Orpheus.
3: Der beste Lautenist seiner Epoche.
0: Was wissen wir wirklich über ihn?
4: Well, his biography is full of, it is generally thought.
3: Full of what?
5: Es wird im Allgemeinen
0: über ihn angenommen.
3: Was wird über ihn angenommen?
2: Zum Beispiel, dass man ihn vor 400 Jahren am 20. Februar 1626 in London begraben hat.
0: Andere Quellen sagen, er sei noch am Leben.
4: Und das ist er auch.
6: In seinen Liedern.

0: spät im April.
1: Sanft oder faltenreich erscheint ihr Antlitz mir.
0: So freundlich lächelnd wie der milde Mai.
2: Wenn seidenblau der Himmel dir erscheint,
0: die Wiese wie ein Teppich ausgebreitet,
1: dann hörst du den Gesang der Nachtigall.
2: Dann singt alle Natur mit Freudenschall.
0: Dann donnert es und blitzt es plötzlich wieder.
3: Am Wechselspiel erkennt man Daumens Liebe.

Come Again, Sweet Love. Mit diesem Lied aus dem First Book of Songs or Airs von John Dowland endete der offizielle Teil des Konzerts der Berliner Lautenkompanie Ende April dieses Jahres in Nürnberg. Und als Zugabe hatte das weltweit gefeierte Originalklang-Ensemble ein weiteres Lied an die Liebe des englischen Renaissance-Komponisten für das Publikum. Come Away, Come Sweet Love.

Musik über die Süße der Liebe. Das war Come Away, Come Sweet Love von John Dowland mit der Lauten Kompanie Berlin. BR Classic brachte den Mitschnitt eines Konzerts vom 22. April dieses Jahres im Rahmen der Konzertreihe Musica Antiqua, veranstaltet vom Bayerischen Rundfunk BR Franken, in Zusammenarbeit mit dem Germanischen Nationalmuseum Nürnberg. Unter dem Motto Zauber der Melancholie standen auf dem Programm Songs or Airs des englischen Renaissance-Komponisten John Dowland, dessen Todestag sich im Februar 2026 zum 400. Mal gejährt hat. Zu Gast in Nürnberg war die Lautenkompanie in Septettbesetzung. Gesungen haben Anna Moritz Sopran, Julia Böhme Alt, Armin Horn Tenor und Cornelius Uhle Bass. Und gespielt haben Ulrike Becker, Viola da Gamba und Hans-Werner Apel-Theorbe sowie Wolfgang Katschner Laute, der auch die musikalische Leitung hatte. Tonmeister unserer Aufzeichnung aus dem Aufsesssaal des Germanischen Nationalmuseums war Christian Jäger. Das Interview mit Wolfgang Katschner hat Detlef Krenge geführt und die Texte zur Sendung kommen von Klaus Meyer, Redaktion Thorsten Preuß. Es ist 21.30 Uhr jetzt und jetzt habe ich für Sie etwas ganz anderes, nämlich ein romantisches Streichquartett von Franz Schubert in S-Dur, sein Deutschverzeichnis 87. Hier ist das Mandelring-Quartett.

Das Mandelring-Quartett hier auf BR Klassik mit einem Streichquartett von Franz Schubert in S-Dur, Deutschverzeichnis 87. Und bis zu den 22 Uhr Nachrichten jetzt nochmal Musik von Franz Schubert, eine ungarische Melodie in H-Moll, gespielt von dem Pianisten Herbert Schuch.

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1: Um 22 Uhr mit Andreas Derschall. Russlands Präsident Putin ist nach China gereist. Morgen will er Staatschef Xi zu einem Gespräch treffen. Themen sollen die Konflikte der Welt sein, die Ukraine und der Iran-Krieg. Das Machtverhältnis beider Staaten hat sich inzwischen zugunsten Chinas verschoben, erklärt Peking-Korrespondent Maximilian Seib.
2: China ist in den vergangenen Jahren wirtschaftlich und politisch stärker geworden, Russland zunehmend abhängig. Peking ist nach dem russischen Überfall der Ukraine der wichtigste Abnehmer von russischem Öl und Gas, allerdings zu deutlich reduzierten Preisen. Ein großes Pipeline-Projekt kommt nur schleppend voran. Die Pipeline Power of Siberia 2 könnte noch mehr Gas von Russland nach China transportieren. Sie ist offenbar grundsätzlich beschlossen, doch es wird auch nach Jahren noch über Details verhandelt. Beobachter gehen davon aus, dass Peking in den Verhandlungen den Preis stark drückt.
1: Nach den Streitereien der letzten Wochen innerhalb der Regierungskoalition geht Bundeskanzler Merz auf die SPD zu. Und zwar wortwörtlich, zum ersten Mal seit seiner Wahl als Bundeskanzler hat er an einer Fraktionssitzung des Koalitionspartners teilgenommen. Die Stimmung sei gerade nicht gut, räumte er vor dem Treffen ein, aber da werde man rauskommen. Vor den anstehenden großen Reformen brauche die Regierung jetzt Ruhe, Vertrauen und auch Mut, so Merz. Bürokratie abbauen. Dieses Ziel hat sich die bayerische Staatsregierung schon seit Jahren auf die Fahnen geschrieben. Jetzt hat das Kabinett aber eine Gesetzesnovelle beschlossen, die die Menschen wirklich merken dürften. So sollen für viele Anträge künftig etwa keine Geburtsurkunden mehr erforderlich sein. Es genügt dann der Personalausweis. 15.000 Kilometer Bahnstrecken sind in den letzten Jahren stillgelegt worden, weil Nebenstrecken als unwirtschaftlich galten. Aber nach einer Untersuchung des Verbands Allianz pro Schiene gibt es in vielen Regionen gute Chancen, dass dort die alten Verbindungen wieder aktiviert werden. Bis 2035 könnten auf bundesweit schrittweise 900 Kilometern stillgelegter Regionalbahnstrecken wieder erste Züge fahren. Seit einigen Tagen ist klar, der tote Buckelwal vor der Küste Dänemarks ist der mehrfach gestrandete Wal aus der Ostsee. Nun hat die dänische Umweltbehörde auch mitgeteilt, was mit dem Kadaver passieren soll. Er soll obduziert werden. Ziel sei es, wertvolle Proben für Forschungszwecke zu sichern, so die Behörden. Das Wetter in Bayern. In der Nacht von Westen her Regen, im Osten trocken bei 11 bis 6 Grad. Morgen noch wechselhaft, am Donnerstag im Südosten letzte Schauer, am Freitag trocken und freundlich. Höchstwerte morgen 16 bis 21, am Freitag bis 28 Grad. 22.03 Uhr.
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3: Herzlich willkommen zu einer Stunde unter dem Motto Bass on Top, mit lauter neuen Alben, bei denen Bassisten die Bandleader sind. Der Bass steht auf der Bühne ja selten im Rampenlicht. Er ist eher hintergründig aktiv oder wird zumindest meist so wahrgenommen. Die drei Bassisten, deren aktuellen Alben ich heute vorstelle, stehen dagegen eindeutig in der ersten Reihe. Das sind der russische Bassist Makar Novikov, der schwedische E-Bassist Björn Meyer, der sein sechsseitiges Instrument oft wie eine große, tiefe Gitarre klingen lässt. Los geht's mit einem tschechischen Meisterbassisten Miroslav Vidus. Der heute 78-Jährige zählt seit einem halben Jahrhundert zu den prägenden Tieftönern des Jazz. Zu dieser großen Karriere gleich mehr, nach der ersten Musik. Es ist der kammermusikalische Opener von Miroslav Vidus' aktuellem Album.

Ein bewegtes Duett des Bassisten Miroslav Vitoš mit dem französischen Klarinettisten Michel Portal. Ein wertvolles Tondokument auch deswegen, weil Michel Portal erst kürzlich am 12. Februar gestorben ist, im gesegneten Alter von 90 Jahren. Diese Aufnahme mit Miroslav Vitoš entstand vor etwa 20 Jahren, bisher unveröffentlicht. Generell hat man von Vitoš in den letzten Jahren nur wenig gehört und das war in früheren Zeiten ziemlich anders. Geboren 1947 in Prag, zog Miroslav Vitoš im Alter von 20 Jahren in die USA mit einem Stipendium für das berühmte Berklee College of Music in Boston. Schon ein Jahr später, 1968, war Vitoš bei einem Meilenstein der Jazz-Aufnahmegeschichte dabei. Die Platte Now He Sings, Now He Sobs im Trio des Pianisten Chick Corea mit Roy Haynes am Schlagzeug. Und 1970 wurde Miroslav Vitoš Gründungsmitglied der legendären Jazz-Rockband Weather Report, später hier ersetzt durch den legendären E-Bassisten Jaco Pastorius. Bis heute ist Miroslav Vitoš etwas beleidigt, weil niemand mehr weiß, dass nicht Jaco Pastorius, sondern er am Anfang bei Weather Report dabei war. Welche bassistische Klasse der heute 78-Jährige immer noch besitzt, kann man beeindruckend auf seinem aktuellen Album erleben. In zahlreichen und unterschiedlich großen Besetzungen. Wir hören nun zunächst noch zwei kurze Duette mit dem großen französischen Klarinettisten Michel Portal.

Zwei kurze, aber intensive Zwiegespräche von Kontrabass und Klarinette bzw. Bassklarinette, gespielt vom tschechischen Bassisten Miroslav Vitoš und vom französischen Klarinettisten Michel Portal. Es gibt noch ein grandioses Duett auf dieser tollen Platte mit dem amerikanischen Schlagzeuger Jack DeJohnette, der ja auch wie Michel Portal erst vor kurzem gestorben ist, im Oktober letzten Jahres. Dieses Duett mit Jack DeJohnette hat einen ganz anderen, zupackenderen Charakter als die kammermusikalisch freien Duette mit Michel Portal.

Tribal Dance. So hat der Bassist Miroslav Vitoš dieses energiegeladene Duett genannt. Am Schlagzeug der unvergessene Jack Dujanet. Es ist großartig, auf welchem technischen Niveau Miroslav Vitoš auch im höheren Bassistenalter noch spielt. Der heute 78-Jährige spielt atemberaubend virtuos wie eh und je und das bei perfekter Intonation auch in höchsten Lagen. Eine ganz andere Meisterschaft von Vitoš können wir nun erleben. Der Bassist ist auch ein Meister des Samples, also des elektronischen Konservierens von früher akustisch eingespielter Musik. Diese Sample sind im Miroslav Vitoš Fall fast alles Orchesterklänge. Und zwar qualitativ so hochwertig, dass man die Samples kaum von einem echt gespielten Instrument unterscheiden kann. Aus seiner inzwischen riesigen Klangbibliothek sucht sich Vitoš einige Puzzleteile heraus und mischt sie mit in Echtzeit gespielten Klängen. Und diese Echtzeitmusiker haben es in sich. Etwa die Sängerin Esperanza Spalding, selbst eine tolle Kontrabassistin, der Saxophonist Gary Campbell und der Schlagzeuger Gerald Cleaver. Hören Sie zwei Sätze aus Miroslav Vitoš insgesamt fünfsätziger Sweet Rhapsody für Jazz, Quartett und Orchester Samples.

Eine raffinierte Collage aus handgemachter Musik und gesampelten Orchesterklängen. Das waren zwei kurze Sätze aus der Sweet Rhapsody des tschechischen Kontrabassisten Miroslav Vítoš mit drei amerikanischen MusikerInnen. Die Sängerin Esperanza Spalding, der Saxophonist Gary Campbell und der Schlagzeuger Gerald Cleaver. Miroslav Vítoš' farbenreiches neues Album enthält 18 Stücke, die allermeisten kurz und knapp zwischen einer und drei Minuten. Dieses grandiose Album heißt Mountain Call und ist beim Label ECM Records herausgekommen. Sie hören Jazz Time auf BR Klassik, noch bis 23 Uhr unter dem Motto Bass on Top. Mit neuen Produktionen, bei denen Bassisten die Hauptrolle spielen oder sogar nur ganz alleine zu hören sind.

Ein minimalistisch bewegtes Klangbild des schwedischen E-Bassisten Björn Meyer. Man könnte vermuten, hier seien verschiedene Tonspuren nacheinander aufgenommen und dann übereinander gelegt worden. Aber dem ist nicht so. Björn Meyer hat alles in Echtzeit, in Realtime, gleichzeitig gespielt. Allerdings mit Hilfe von elektronischen Effektgeräten, Delay und Hall. Björn Meyer, Jahrgang 1965, wurde international bekannt in der Band des Schweizer Pianisten Nick Bertsch mit hypnotisch-repetitiven Strukturen, die sich über lange Zeiträume nur ganz allmählich verändern. Musikalische Meditation. Und diesen Spirit hat auch Björn Meyers Soloalbum. Meyer spielt einen sechsseitigen E-Bass und setzt ihn bisweilen auch farbenreich akkordisch ein wie eine große, tiefe Gitarre.

Hier kann man wirklich von einer Bassgitarre sprechen. Björn Meyer mit seinen kunstvoll gebauten Akkorden. Ein ganzes Album nur mit Solo-Bass, das könnte man sich irgendwann langatmig vorstellen, nicht aber bei Björn Meyer. Er bietet eine Vielzahl an Stimmungen und auch raffinierte technische Fertigkeiten wie das Tapping, also das perkussive Bearbeiten der Saiten mit der linken Hand, ohne die Saiten mit der rechten Hand anzuzupfen.

Am Schluss eine traurig-schöne Ballade an der sechsseitigen Bassgitarre. Björn Meyer, ein Schwede, der seit 20 Jahren in der Schweiz lebt. Sein vom ersten bis zum letzten Ton kurzweiliges Bass-Solo-Album ist beim Label ECM Records herausgekommen unter dem Titel Convergence. In meiner Jazz-Time mit lauter Bassisten als Bandleader nun zu einem russischen Tieftöner, der in Italien lebt. Sein Name Makar Novikov.

Der russische Bassist Makar Novikov und seine internationale Band mit dem italienischen Tenorsaxophonisten Gianni Gagliardi und der deutschen Pianistin Olivia Trummer, die am Schluss auch als Sängerin zu hören war. Am Schlagzeug der Amerikaner Donald Edwards. Makar Novikov war 2022 zur Zeit des Überfalls von Russland auf die Ukraine zufällig in Italien auf Tour und entschied, dort zu bleiben. Das aktuelle Album ist sein Debüt als Bandleader. Alle Stücke stammen aus seiner Feder, so auch das folgende namens Home Party. Hier spielt als Gaststar der Trompeter Alex Sipiagin, ein Russe, der für viele Jahrzehnte in New York zu Hause war und seit einigen Jahren in Norditalien lebt.

Mann Alex Sipijagin an der Trompete und mit dem italienischen Tenorsaxophonisten Gianni Gagliardi. Am Klavier die Berliner Pianistin Olivia Trummer, am Schlagzeug der Amerikaner Donald Edwards. Das Debütalbum von Makar Novikov ist beim Label Rainy Days Records herausgekommen, unter dem Titel Long Journey. Wir hören daraus noch ein paar Takte des Stücks Desert Island. Hier spielt Makar Novikov das Thema am Bass mit gläsernen Flageolett-Tönen. Bevor es losgeht, noch ein Hinweis. 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Für heute verabschiedet sich am Mikrofon Ihr Henning Sieverts mit Makar Novikov und Desert Island.

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1: Um 23 Uhr mit Andreas Derschall. Kurz nach US-Präsident Trumps China-Besuch ist nun Russlands Präsident Putin Gast in Peking. Morgen will er Staatschef Xi treffen. Dabei wird es auch um den Iran und die Ukraine gehen. China habe bei beiden Kriegen kein Interesse, sich zu offensichtlich auf eine Seite zu schlagen, erklärt unsere Korrespondentin Sophie von Mallinckrodt in Peking.
2: Auf der anderen Seite hat China auch kein Interesse, dass Putin diesen Krieg verliert, weil Putin nämlich mit diesem Krieg den Westen und die USA beschäftigt hält und das wiederum den Machthabern hier in Peking die Möglichkeit bietet, langfristige Pläne, teilweise vielleicht auch ein bisschen unbeobachteter als sonst, eben einfach fortzusetzen.
1: Trockenheit, Hitze, dazu Schädlinge. Der Zustand der Wälder in Deutschland ist nach wie vor besorgniserregend. Laut aktuellem Waldzustandsbericht geht es nur knapp jedem fünften Baum gut. Besonders von Schäden betroffen sind Fichten, Kiefern, Buchen und Eichen. Bundeslandwirtschaftsminister Rainer will die Wälder in Deutschland resistenter machen, etwa durch Aufforstung und Investitionen in Mischwälder mit widerstandsfähigeren Arten. Es gibt wieder Zuschüsse vom Staat für neue Elektroautos. Seit heute kann man die Förderung online beantragen und das Interesse ist enorm. Minuten nachdem das Portal freigeschaltet wurde, gingen schon tausende Anträge ein. Der Zuschuss beträgt zwischen 1.500 und 6.000 Euro. Wie hoch er genau ausfällt, das hängt nicht nur vom Auto ab, sondern auch vom Einkommen. Die Kaufprämie soll vor allem Haushalte mit schmalerem Geldbeutel erreichen. Die EU plant Nothilfen für Bauern wegen der hohen Düngemittelpreise. Die finanzielle Unterstützung werde noch vor dem Sommer aus der Krisenreserve der europäischen Agrarpolitik fließen, teilte die EU-Kommission mit. Die genaue Höhe blieb aber offen. Hintergrund des aktuellen Preisanstiegs ist die weiterhin faktisch geschlossene Straße von Hormus. Tennisstar Carlos Alcaraz kann nicht am prestigeträchtigen Turnier in Wimbledon teilnehmen. Der Weltranglistenzweite schrieb auf Instagram, dass seine Verletzung am Handgelenk ihn daran hindert. Aber seine Genesung verlaufe gut. Das gelte für die Turniere in Queens und eben Wimbledon. Das Wetter in Deutschland. In der Nacht von Westen her viele Wolken mit etwas Regen. Im Osten bleibt es meist trocken. Tiefstwerte 13 bis 4 Grad. Morgen wechselhaft mit Sonne und Wolken sowie einzelnen Schauern und Gewittern. 15 Grad an der Nordsee und bis 23 Grad an der Neiße. Es ist 23.03 Uhr.
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1: Um 24 Uhr mit Andreas Derschall. Russlands Präsident Putin ist nach China gereist. Im Laufe des Tages will er Staatschef Xi zu einem Gespräch treffen. Themen sollen die Konflikte der Welt sein, die Ukraine und der Iran-Krieg. Das Machtverhältnis beider Staaten hat sich inzwischen zugunsten Chinas verschoben, erklärt Peking-Korrespondent Maximilian Seib.
2: China ist in den vergangenen Jahren wirtschaftlich und politisch stärker geworden, Russland zunehmend abhängig. Peking ist nach dem russischen Überfall der Ukraine der wichtigste Abnehmer von russischem Öl und Gas, allerdings zu deutlich reduzierten Preisen. Ein großes Pipeline-Projekt kommt nur schleppend voran. Die Pipeline Power of Siberia 2 könnte noch mehr Gas von Russland nach China transportieren. Sie ist offenbar grundsätzlich beschlossen, doch es wird auch nach Jahren noch über Details verhandelt. Beobachter gehen davon aus, dass Peking in den Verhandlungen den Preis stark drückt.
1: Der Kinder- und Jugendschutz hat im Internet noch viele Lücken. Das haben Experten festgestellt. Die von Bund und Ländern finanzierte Plattform Jugendschutz.net hat 2025 mehr als 15.000 Verstöße festgestellt. Die Zahlen haben sich in den vergangenen Jahren kaum geändert. In den meisten Fällen ging es um Darstellungen sexualisierter Gewalt an Kindern. Bundeskanzler Merz hat die Koalitionsparteien zu mehr Zusammenarbeit aufgerufen. Bei seinem ersten Besuch in der SPD-Fraktion sagte der Kanzler, beide Seiten sollten damit aufhören, im Streit über Reformen rote Linien aufzuzeigen. Merz will mit seinem Besuch nach eigenen Aussagen den Boden für schwierige Reformverhandlungen bereiten. Die Folgen von Hitze und Trockenheit machen den Wäldern in Deutschland weiter zu schaffen. Laut dem aktuellen Waldzustandsbericht hat sich im vergangenen Jahr der Zustand von Kiefern und Eichen verschlechtert. Buchen und Fichten haben sich dagegen leicht erholt. Landwirtschaftsminister Rainer sicherte den Waldbesitzern Unterstützung beim Umbau zu produktiven und artenreichen Mischwäldern zu. Der Notfallausschuss der Weltgesundheitsorganisation hat sich mit dem neuen Ebola-Ausbruch in Afrika beschäftigt. Die Fachleute hoffen, dass die Medikamente und Impfstoffe, die es gibt, zumindest helfen können, die Krankheit einzudämmen. Ein mit Ebola infizierter US-Amerikaner soll an der Berliner Charité aufgenommen und isoliert werden. Die US-Behörden hatten darum gebeten, weil Berlin von Uganda aus schneller zu erreichen ist als die USA. Das Wetter in Deutschland. In der Nacht von Westen her viele Wolken mit etwas Regen. Im Osten bleibt es meist trocken. Tiefstwerte 13 bis 4 Grad. Am Tag wechselhaft mit Sonne und Wolken sowie einzelnen Schauern und Gewittern. 15 Grad an der Nordsee und bis 23 Grad an der Neiße. Es ist jetzt 0:03 Uhr.
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4: Durch diese Nacht auf Mittwoch geleitet sie Tobias Hürenbach. Hallo und willkommen. Und heute geht es in Wales los, weil die bardische Ouvertüre von Ferdinand Ries ein walisisches Volkslied als Grundlage hat, ja, das in den Harfenstimmen vollständig zitiert wird. Hören wir uns gerne an, die bardische Ouvertüre für Orchester mit dem WDR-Sinfonieorchester Köln unter der Leitung von Howard Griffiths.

Ein schwungvoller Start hier in dieses ARD-Nachtkonzert. Das war die bardische Ouvertüre von Ferdinand Ries mit dem WDR-Sinfonieorchester Köln unter der Leitung von Howard Griffiths. Mit Kammermusik von Wolfgang Amadeus Mozart geht es bei uns weiter. Sein Flötenquartett darf es sein in D-Dur, Köchelverzeichnis 285. Wir hören Henrik Wiese an der Flöte, Heimer Müller Violine, Volker Jakobsen Viola und Eckhard Runge Violoncello.

Henrik Wiese, Heime Müller, Volker Jacobsen und Eckhard Runge präsentierten hier das Flötenquartett D-Dur, Köchelverzeichnis 285 von Wolfgang Amadeus Mozart. Und wir bleiben im Bereich der Wiener Klassik nach Mozart, Beethoven. Von Ludwig van Beethoven das Violinkonzert, D-Dur Opus 61, mit Arabella Steinbacher. Sie konzertiert zusammen mit dem WDR-Sinfonieorchester Köln. Am Pult steht Andres Nelsons.

Arabella Steinbacher und das WDR-Sinfonieorchester Köln, dirigiert von Andres Nelsons, mit dem Violinkonzert D-Dur von Ludwig van Beethoven hier im heutigen ARD-Nachtkonzert. Das Ganze wird Ihnen präsentiert von BR Klassik. Der Westdeutsche Rundfunk, der WDR, hat eine Serie im Programm mit Werken der Komponistin und Pianistin Marie Jael. Cora Irsen hat sich mit ihr ausgiebig beschäftigt und Klaviermusiken von Jael eingespielt, auch diese Meditation hier.

Cora Irsen mit Klaviermusik von Marie Jaël, der französischen Komponistin. Zu hören hier bei uns im ARD-Nachtkonzert. Das Ganze wird Ihnen präsentiert von BR Classic. Jetzt geht's nach Italien mit dieser Rhapsodie hier von Alfredo Casella. Italia heißt das Ganze hier. Für großes Orchester verfasst Alfredo Casella. Sein Großvater, der Cellist Pietro Casella, war ein enger Freund Paganinis und hatte wiederum dessen Sohn Achille unterrichtet. Also von Alfredo Casella die Rhapsodie mit dem WDR-Sinfonieorchester Köln unter der Leitung von Alan Francis.

Italia, die Rhapsodie für großes Orchester von Alfredo Casella mit dem WDR-Sinfonieorchester Köln unter der Leitung von Alan Francis. Und mit der berühmten Shaker-Melodie von Aaron Copland geht es auf die Nachrichten zu.

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1: Um 2 Uhr mit Olaf Knapp. Die USA wollen in den kommenden Jahren weitere Truppen aus Europa abziehen und, anders als geplant, vorerst keine weitreichenden Mittelstreckenwaffen in Deutschland stationieren. Das hat der oberste NATO-Kommandeur, US-General Grinkevich, bei einem Treffen mit führenden Militärs in Brüssel angekündigt. Aus der Nachrichtenredaktion Gisela Former.
2: Einen konkreten Zeitplan nannte Grinkevich nicht, betonte aber, dass die Alliierten ausreichend Zeit bekämen, um die wegfallenden amerikanischen Streitkräfte durch eigene Einheiten zu ersetzen. Aktuell haben die USA etwa 80.000 Soldaten in Europa stationiert. Präsident Trump hatte vor einiger Zeit angekündigt, mindestens 5.000 Soldaten aus Deutschland abzuziehen. Die EU hat sich am Abend bereits auf Maßnahmen geeinigt, um ihre Verteidigungsfähigkeit zu erhöhen. So sollen Genehmigungsverfahren für militärische Projekte schneller werden und die Mitgliedstaaten sollen dafür leichter an Geld kommen.
1: Im Zuge des Zollstreits verhandeln EU-Vertreter derzeit in Straßburg über ein mögliches Zollabkommen mit den USA. Grundlage dafür ist die Vereinbarung, auf die sich EU-Kommissionspräsidentin von der Leyen und US-Präsident Trump im vergangenen August geeinigt hatten. Christian Feld ordnet in den Tagesthemen den aktuellen Stand der Verhandlungen ein.
3: Ja, von dem, was wir bisher so hören aus der Sitzung, ist der ganz große Durchbruch und Fortschritt noch nicht erzielt. Es rechnet also keiner mit einer Blitzaktion, hat man auch daran gemerkt, dass viele hier kurz vor 21 Uhr mit einer großen Pappschachtel reingegangen sind mit Essen. Manche hatten auch noch einen Kaffee oben drauf gestapelt. Aber selbst wenn es Stunden dauert, es soll in dieser Sitzung passieren. Dann wäre der weitere Fahrplan so: im Juni finale Abstimmung. Und dann könnte es die Unterschrift im Juli geben.
1: Der russische Präsident Putin ist zu einem Besuch in China eingetroffen. Für heute ist unter anderem ein Treffen mit dem chinesischen Staatschef Xi geplant. Dabei soll es vor allem um den Ausbau der strategischen Partnerschaft zwischen beiden Staaten gehen. Das betrifft unter anderem den Handel. Das staatliche Förderprogramm für E-Autos ist mit großem Andrang gestartet. Kurz nach Freischaltung des Portals gingen nach Angaben des Bundesamts für Wirtschaft fast 2000 Anträge ein. Wer ein neues E-Auto oder Plug-in-Hybrid-Fahrzeug kaufen oder leasen will, kann digital eine staatliche Kaufprämie beantragen. Wie hoch diese ist, hängt von Modell, Einkommen und Familiengröße ab. Maximal sind 6.000 Euro möglich. Das